0: mit 3:0. Aus der Sportredaktion Tom Gernke.
1: Mann des Spiels war Bayerns Torjäger Harry Kane. Der Engländer traf gleich dreimal und gewann so zum ersten Mal in seiner Karriere ein großes Finale. Dabei war der Gegner aus Stuttgart über weite Teile der Partie klar spielbestimmt, mutig, engagiert und hatte die besseren Tormöglichkeiten. Die klare Leistungssteigerung der Bayern in der zweiten Halbzeit machte am Ende den Unterschied aus. Für die Bayern ist es der erste Pokalsieg seit 6 Jahren. Stuttgart beendet die Saison ohne Titel.
0: Das waren die Nachrichten. Das Wetter in Deutschland. Es ist trocken, im Norden vereinzelt Schauer, Tiefstwerte 17 bis 8 Grad. Am Tage sonnig, Höchstwerte 26 bis 34 Grad. Es ist 2.03 Uhr.
2: Und hier ist der Verkehrsservice in der ARD-Hitnacht. Die A2 Hannover Richtung Berlin ist zwischen Ziesa und Wollin wegen Reinigungsarbeiten gesperrt. Dann die A8 München Richtung Salzburg ist zwischen Irschenberg und Bad Aiblingen wegen Bergungsarbeiten derzeit gesperrt. Die A23 Hamburg Richtung Heide ist zwischen Eidelstedt und Pinneberg Süd wegen Bauarbeiten bis Dienstag 5 Uhr gesperrt. Und das gilt auch für die A40 Duisburg nach Essen zwischen dem Kreuz Duisburg und Kreuz Kaiserberg und auch für die A44 Düsseldorf-Essen zwischen dem Kreuz Düsseldorf-Nord und Ratingen-Schwarzbach in beiden Richtungen. Die 52 Mal nach Gelsenkirchen ist zwischen Gelsenkirchen-Buer West und dem Übergang zur B224 nach einem Unfall gesperrt. Die 67 Mannheim nach Darmstadt ist zwischen dem Firnheimer Dreieck und Lorsch noch bis Dienstagmorgen gesperrt. Und die A620 Saarlouis Richtung Saarbrücken. Ja, ist auch im Saarland, aber in dem Fall richtiger. Die Autobahn ist in Höhe Saarbrücken St. Anual bis Mittwoch ca. 9 Uhr gesperrt. Allen unterwegs eine gute Fahrt.
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2: In diesem Sinne mal liebe Grüße ins Saarland und nach nebenan in die Länder, nach Luxemburg, nach Belgien, in die Niederlande, wo man uns überall hören kann. Ich bin Klaus Sträter-Grau, live aus Erfurt vom MDR. Und hier ist Jennifer Rush.

0: OMD, Walking on the Milky Way. Viertel nach zwei. Als ich noch im Teenie-Alter war, da ging es einmal in der Woche noch vor der Schule zum Kiosk. Ja, da wurde die neue Bravo ersteigert. Ich zählte damals zum favorisierten Kundenstamm der Bravo, ebenso wie 1,8 Millionen Käufer ebenfalls. Ja, davon ist allerdings heute nicht mehr viel übrig geblieben. Damals verkaufte die Bravo tatsächlich so viele Exemplare pro Woche. Mittlerweile sind es nur noch knapp 43.300 im Monat. Ein Rückgang von 95,5% seit 1998. In diesem Jahr wird die Bravo 70 Jahre alt. Für die ARD ein Grund, eine Doku über das Jugendmagazin zu machen, finden Sie mittlerweile auch schon in unserer ARD-Mediathek. Und die Überschrift lautet Headlines, Hypes und Herzschmerz.
1: Bravo war halt einfach die Nummer 1, das war das Original.
2: Hallo, die Bravo war ein Kult, Bravo mein Shit.
3: Was in der Bravo war, war Gesetz. Also das hat man einfach nicht in Frage gestellt, das war die Wahrheit.
1: Du bist ja eigentlich Fan von dieser ganzen Welt, weil es ja Popkultur ist und dann bist du da drin, das ist kompletter Wahnsinn.
4: Bravo war das größte Jugendmagazin der Welt.
5: That's a banger!
6: Wow, so, oh, das ist aber interessant. Die Brüste sehen so aus oder so. Das war für mich total spannend als Teenager.
7: Und dann, was sagt Dr. Sommer?
8: Du bist nur dann, wenn du es auch wirklich willst.
9: Die No Angels und oh mein Gott, du siehst diese Boybands und du kannst ein Teil davon sein.
10: Es war mir so klar, wenn ich dann zeige, wie ich wirklich bin, wird mein Erfolg niemals kommen.
11: So eine Fresse musste man ziehen. Alles musste irgendwie funny und glücklich sein.
12: Eigentlich eine reinste Lüge. Da sind Schattenseiten, die dir aber nicht so verkauft werden.
13: Es gab ein kleines Gremium, was entschieden hat, du kommst in den Bravo rein und ich war drin. Es war nicht sehr laut. Mich kann man damit nicht mehr verarschen.

Sie von Journey Don't Stop Believin'. 3:05 und falls Ihnen gerade zum Kuscheln zumute sein sollten, wir haben die passende Musik dazu, denn in Laboon wurde zu dieser Nummer natürlich auch ordentlich gefummelt. Richard Sandersons Reality.

0: Gleich 2:30. Hier ist der Verkehrsservice in der ARD-Hitnacht. Die A2 Hannover Richtung Berlin ist zwischen Ziesa und Wollin wegen Reinigungsarbeiten gesperrt. Dann die A8 München Richtung Salzburg. Zwischen Weyern und Rastplatz Eulenauer Filz hier 2 Kilometer Stau. Die A23 Hamburg Richtung Heide ist zwischen Eidelstedt und Pinneberg Süd wegen Bauarbeiten bis Dienstag 5 Uhr gesperrt. Ebenso die A40 Duisburg nach Essen zwischen dem Kreuz Duisburg und dem Kreuz Kaiserberg und der A44 Düsseldorf-Essen zwischen dem Kreuz Düsseldorf-Nord und Ratingen-Schwarzbach in beiden Richtungen geht da bis Dienstagmorgen nichts. Die A52 Mahl Richtung Gelsenkirchen ist zwischen Gelsenkirchen-Buer West und dem Übergang zur B224 nach einem Unfall gesperrt. Die A67 Mannheim Richtung Darmstadt ist zwischen dem Firnhammer Dreieck und Lorsch bis Dienstag 5 Uhr gesperrt und die A620 Saarlouis Richtung Saarbrücken ist in Höhe Saarbrücken St. Anual bis Mittwoch 9 Uhr gesperrt. Allen unterwegs eine gute und sichere Fahrt.
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0: Mit Klaus Schräder-Rau, einen schönen Pfingstsonntag.

0: Udo Lindenberg und sein Song über das Leben. Ist auch schon ein bisschen her, 2011 war das. Und er taucht ja regelmäßig seinen Pinsel in Eierlikör und malt Likörelle. Und unserem Reporter hat er mal verraten, wie das denn alles so losging.
1: Und dann kippt ein Glas um, da war gerade Eierlikör, hatte plötzlich gelbe Haare. Dann kippt er noch ein Glas um, da war Grenadine drin, hatte bloß eine rote Nase. Da kippt noch ein Glas um, da war Blue Curaçao drin, hatte einen schönen blauen Anzug angehabt. Ne? Weißt du? Das sind nämlich tolle Farben. Ja? Und dann Bolzgrün, was es da also gibt, ne? Bananengrün, tralala und so. Und das waren dann, ich sag, das sind die Likörelle. Und ist ja immer noch, Likörelle ist ja ein weltweites Patent jetzt. Ne? Le Likörelle und so, also weltweit und so. Ne?

Was für eine Heldenstraße!

ist der Don Johnson alias Sonny Crockett aus Miami Vice. Ja, das ist alles schon lange her. Mittlerweile ist er 76 Jahre alt, in dritter Ehe verheiratet, obwohl eigentlich ist es die zweite, denn er hat eine Dame gleich zweimal geheiratet, nämlich Melanie Griffith. Zweimal ging das in die Hose und 1999 ehelichte er dann Kelly Flager. Die ist nicht nur 20 Jahre jünger als er, sondern auch ein Stückerl größer. Ja, das sieht auf Fotos immer recht lustig aus, aber der Don Johnson ist gar nicht mal so klein als Mann. 1,80 Meter, aber er hat als eine recht lange Lady an seiner Seite. 2.50 Uhr, 10 Minuten vor 3 und bis zu den Nachrichten gibt's jetzt noch 10cc und Roxette. Hello.

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1: Um 3 Uhr mit Gabriela Kühne. Die gesetzlichen Krankenkassen warnen vor einem Milliardendefizit in der Pflege. Demnach hat sich die Finanzlage seit Jahresanfang noch einmal deutlich verschlechtert. Aus der Nachrichtenredaktion Simone Kienzle.
2: Laut dem GKV-Spitzenverband gab es im ersten Quartal in der Pflegeversicherung ein Minus von fast 670 Millionen Euro. Bis Ende des Jahres droht demnach ein Defizit von 4,2 Milliarden Euro. Bei der Pflegeversicherung brenne die Hütte, sagte Verbandschef Blatt dem Spiegel. Die Politik müsse jetzt das Ruder herumreißen, sonst würden die Finanzprobleme im kommenden Jahr unbeherrschbar. Bundesgesundheitsministerin Warken hat angekündigt, noch vor der Sommerpause den Entwurf für eine Pflegereform vorzulegen. Es wird befürchtet, dass Pflegebedürftige dann mehr selbst zahlen müssen.
1: Nach Schüssen in der Nähe des Weißen Hauses in Washington haben Beamte des Secret Service den mutmaßlichen Schützen offenbar tödlich verletzt. Das melden mehrere US-Medien unter Berufung auf die Behörde, die für die Sicherheit des Präsidenten verantwortlich ist. Demnach soll der Mann an einem Kontrollpunkt das Feuer auf Beamte eröffnet haben, die es erwiderten. Dabei wurde auch ein Passant getroffen. Der Täter erlag später in einer Klinik seinen Verletzungen. Zum Zeitpunkt des Vorfalls hielt sich Präsident Trump im Weißen Haus auf. Das Gebiet ist infolge der Schüsse weiträumig abgeriegelt. Russland greift die ukrainische Hauptstadt Kiew offenbar massiv mit Drohnen und ballistischen Raketen an. Das ging aus Warnungen der ukrainischen Luftwaffe auf der Plattform Telegram hervor. Medien und Augenzeugen berichten von mehreren Explosionen in Kiew. In Polen, als westlichem Nachbarland der Ukraine, teilte das Militär auf der Plattform X mit, wegen der russischen Angriffe in der Ukraine sei die Luftabwehr in Alarmbereitschaft, es seien Militärflugzeuge aufgestiegen. Der FC Bayern München hat zum 21. Mal den DFB-Pokal gewonnen und das Double perfekt gemacht. Der deutsche Fußballmeister besiegte Titelverteidiger VfB Stuttgart mit 3:0. Aus der Sportredaktion Tom Gernke.
3: Mann des Spiels war Bayerns Torjäger Harry Kane. Der Engländer traf gleich dreimal und gewann so zum ersten Mal in seiner Karriere ein großes Finale. Dabei war der Gegner aus Stuttgart über weite Teile der Partie klar spielbestimmt, mutig, engagiert und hatte die besseren Tormöglichkeiten. Die klare Leistungssteigerung der Bayern in der zweiten Halbzeit machte am Ende den Unterschied aus. Für die Bayern ist es der erste Pokalsieg seit 6 Jahren. Stuttgart beendet die Saison ohne Titel.
1: Das waren die Nachrichten. Das Wetter in Deutschland. Es ist trocken, im Norden vereinzelt Schauer, Tiefstwerte 17 bis 8 Grad. Am Tage sonnig, Höchstwerte 26 bis 34 Grad. Die Zeit

0: Zeit. Es ist 3:03 Uhr.
1: Hallo unterwegs, hier ist der Verkehrsservice in der ARD-Hitnacht. Die A2 Hannover Richtung Berlin ist zwischen Ciesa und Wollin wegen Reinigungsarbeiten gesperrt. Dann die A8 München nach Salzburg zwischen Bayern und dem Rastplatz Eulenauer Fels 2 Kilometer Stau. Die A9 Nürnberg Richtung München ist zwischen dem Dreieck Holledau und Pfaffenhofen nach einem Unfall gesperrt. Die A23 Hamburg nach Heide ist zwischen Eidelstedt und Pinneberg Süd wegen Bauarbeiten bis Dienstag 5 Uhr gesperrt. Ebenso die A40 Duisburg nach Essen zwischen dem Kreuz Duisburg und dem Kreuz Kaiserberg. Dort auch ebenfalls Sperrung bis Dienstagmorgen. Auf der A44 Mönchengladbach Richtung Düsseldorf ist in Höhe Münchheide die Anschlussstelle nach einem Unfall gesperrt. Die 44 Düsseldorf-Essen ist zwischen dem Kreuz Düsseldorf-Nord und Ratingen-Schwarzbach bis Dienstagmorgen in beiden Richtungen gesperrt. Weitere Sperrung betrifft die A52 Mahl nach Gelsenkirchen zwischen Gelsenkirchen-Bur-Ost und dem Übergang zur B224 nach einem Unfall. Die A67 Mannheim nach Darmstadt ist zwischen dem Firnhammer Dreieck und Lorsch noch bis Dienstag 5 Uhr gesperrt. Und die A620 Saarlouis Richtung Saarbrücken ist in Höhe Saarbrücken-St. Anual bis Mittwoch 9 Uhr gesperrt. Das war's. Kommen Sie gut an.
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1: Einen schönen Pfingstsonntag für Sie. Ich bin Klaus Schröder-Rauch.

3.15 Uhr haben wir es am Pfingstsonntag in der ARD-Hitnacht. Jetzt gleich mit Michael Patrick Kelly und Throwback. Und in einem Interview hat er jetzt verraten, dass seine Familie, beziehungsweise nicht er, sondern sein Bruder Joey Kelly, hat verraten, dass seine Familie damals auf der Straße richtig viel Geld verdient hat. Denn sie waren ja eigentlich Straßenmusiker. Dann waren sie auch mal kurzzeitig im Fernsehen, sind dann auf die Straße zurückgekehrt. Und ja, die Bezahlung war mehr oder weniger gar nicht schlecht durch das Fußvolk, was dazu gehört hat. An schlechten Tagen haben sie so 3.000 bis 5.000 Mark verdient und an guten seien es 20.000 bis 30.000 Mark gewesen. Und so hätten sie einen Umsatz auf der Straße von etwa 1,4 Millionen Mark gemacht. Das Ganze sei aber jetzt auch schon 30 Jahre her. Da braucht das Finanzamt gar nicht mehr kommen, sagt er. Ja, das ist in der Tat alles verjährt. Also, Straßenmusiker können durchaus viel Geld machen, sofern sie denn durch das Fernsehen populär wurden. Heute ist das alles etwas anders. Mit Social Media ist man ja sowieso ruckzuck populär. Und jetzt Michael Patrick Kelly.

Im Südwesten sollen es heute Temperaturen bis zu 34 Grad geben. Ja, und wenn man da zu lange in der Sonne hockt, dann könnte man auch leicht ein SOS senden. Passenderweise wäre allerdings der Sunshine Reggae von Layback.

0: gleich haben wir es 3:30. Einen schönen guten Morgen auf die Straßen. Die A2 Hannover Richtung Berlin ist zwischen Ziesa und Wollin wegen Reinigungsarbeiten nach wie vor gesperrt. Die A9 Nürnberg Richtung München ist zwischen dem Dreieck Holledau und Pfaffenhofen nach einem Unfall gesperrt. Die 23 Hamburg nach Heide ist zwischen Eidelstedt und Pinneberg Süd wegen Bauarbeiten noch bis Dienstag 5 Uhr gesperrt. Ebenso die A40 Duisburg nach Essen zwischen dem Kreuz Duisburg und dem Kreuz Kaiserberg. Auf der A44 Mönchengladbach Richtung Düsseldorf ist in Höhe Münchheide die Anschlussstelle nach einem Unfall gesperrt. Nochmal die 44 Düsseldorf-Essen nun ist gesperrt zwischen dem Kreuz Düsseldorf-Nord und Ratingen-Schwarzbach bis Dienstagmorgen in beiden Richtungen. Die A52 mal Richtung Gelsenkirchen ist zwischen Gelsenkirchen-Buer-West und dem Übergang zur B224 nach einem Unfall gesperrt. Die A67 Mannheim nach Darmstadt ist zwischen dem Viernhammer Dreieck und Lorsch wegen einer Baustelle bis Dienstag 5 Uhr gesperrt. Und die A620 Saarlouis Richtung Saarbrücken ist in Höhe Saarbrücken-St. Anual bis Mittwoch 9 Uhr gesperrt. Gute Fahrt für Sie.
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0: Mit Klaus Schredderau, einen schönen Pfingstsonntag.

Klassiker von den Birds, Mr. Tambourine Man, um 3.43 Uhr. Sie können sich nach wie vor die Doku von Herbert Grönemeyer bei uns in der ARD-Mediathek anschauen. Zu seinem 70. Geburtstag, heißt Alles bleibt.

0: anders. Die lineare Ausstrahlung in der ARD vor einigen Wochen war ein großer Erfolg. Ebenso sind das die Abrufzahlen in unserer Mediathek. Und in der Doku gibt es eine Szene, da sitzt Herbert Grönemeyer gemeinsam mit Anke Engelke vor einem Monitor und da schauen sie sich alte Fernsehinterviews an, die Herbert mal gegeben hat. Unter anderem auch eins mit Elke Heidenreich. Und das sorgte für heitere Momente.
1: Ich finde das eigentlich problematisch, wenn einer wie du Musiker, Sänger ist und mit Liedern an die Öffentlichkeit tritt und Platten macht, die er nicht selber textet. Ist das für dich nicht ein Problem? Du schreibst ja nicht selber Texte wie der Wecker oder der Danzer oder so.
2: Das ist sicher mein größtes Problem.
1: Ja?
2: Sicher, ich komme aus der englischen Musik und habe immer sehr in der Musik gelebt. Und sicher ist, aber andererseits kann man es auch nicht erzwingen. Man kann nicht sagen, ich habe auf der letzten Platte selbst getextet, halte mich allerdings auch nicht für den Gnadenwort der Poesie in Deutschland.
1: Ich dich auch nicht.
2: Ne? Aber ich glaube, muss man eine Gruppe von Textern.
3: 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Und, ich glaube an dich, du kannst was. Nach dem Motto, lass es doch einfach.

0: Die ARD Hitnacht am Pfingstsonntag um 15:45. Ja, wir beschäftigen uns in dieser Stunde mal mit zwei Redewendungen. Die erste kommt jetzt direkt. Was eine Zicke ist, das wissen wir, ne? Eine Frau oder ein Mädel, das immer mal ein bisschen Schwierigkeiten macht, Stress macht, relativ unentspannt ist, also rumzickt. Aber was ist denn bitte schön eine Zimtzicke?
1: Zimtzicke. Ja, was hat das mit Zimt eigentlich zu tun?
2: Keine Ahnung, ich denke mal, weil Ziegen ziemlich widerspenstig sind.
3: Zimtzicke. Also ich finde, Zicke ist schon ein Schimpfwort, aber dann noch Zimt davor.
4: Zimt ist süß und bitter. Und so sind die Frauen nun mal.
5: Zimt ist vielleicht nicht jedermanns Sache. Und die Zicke, ne, das ist das Tier, diese Ziege halt.
6: Das ist eine, die, ich weiß nicht, so eine widerspenstige irgendwie.
7: Vielleicht irgendwas, dass jemand irgendwie gerne Zimt isst oder was weiß ich.
0: Nein, mit Zimt, dem Gewürz, hat es am Ende überhaupt nichts zu tun. Im 19. Jahrhundert wurde der Begriff auch verwandt für wertloses Zeug oder Plunder und sowas. Und eine Zimtzicke bedeutet eine Frau, die wegen jedes Zimts, also wegen jeder Nichtigkeit, rumzickt. Ja, das ist eine Zimtzicke. Ja, nutzloses Wissen am Pfingstsonntag.
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Ja, die Midnight-Lady, sehr was spät dran, ist ja schon 4.24 Uhr in der ARD-Hitnacht am Pfingstsonntag. Ja, und der Song hier von Chris Norman, der feiert in diesem Jahr 40-Jähriges. Veröffentlicht wurde die Nummer 1986. Bis zu den nächsten Verkehrshinweisen um 4:30 noch ein guter alter Song von Amy MacDonald, This is the Life, und Maxi Priest hätte ich noch ein While.

0: Genau, 16:30. Einen schönen guten Morgen auf die Straßen. Die A2 Hannover Richtung Berlin ist zwischen Ziesa und Wohlin nach wie vor wegen Reinigungsarbeiten gesperrt. Die A23 Hamburg Richtung Heide ist zwischen Eidelstedt und Pinneberg Süd wegen Bauarbeiten bis Dienstag 5 Uhr gesperrt. Und das gilt auch für die A40 Duisburg Richtung Essen zwischen dem Kreuz Duisburg und dem Kreuz Kaiserberg. Auf der A44 München-Gladbach Richtung Düsseldorf ist in Höhe Münchheide die Anschlussstelle nach einem Unfall gesperrt. Die A44 Düsseldorf-Essen ist zwischen dem Kreuz Düsseldorf-Nord und Ratingen-Schwarzbach bis Dienstagmorgen in beiden Richtungen gesperrt. Die 52 Mal nach Gelsenkirchen ist zwischen Gelsenkirchen-Buer-West und dem Übergang zur B224 nach einem Unfall noch bis etwa 6 Uhr gesperrt. Die 67 Mannheim nach Darmstadt ist zwischen dem Firnamerdreieck und Lorsch wegen einer Baustelle bis Dienstag 5 Uhr dicht. Und die A620 Saarlouis Richtung Saarbrücken ist in Höhe Saarbrücken-St. Anual bis Mittwoch 9 Uhr gesperrt. Das war's. Allen unterwegs eine gute Fahrt. Kommen Sie gut an.
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0: Ich bin Klaus Schredergau. Einen schönen Pfingstsonntagmorgen wünsche ich Ihnen. Und jetzt eine Gruppe, die damals in den 90ern wirklich alles abgeräumt haben. Ace of Base. Einer ihrer großen Hits, The Sign.

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0: Musik von Johnny Nash. I can see clearly now in der ARD-Hitnacht. So, wir haben noch eine Redewendung, über die wir uns jetzt unterhalten. Und alle Frischverliebten dürften da interessiert sein. Woher kommt denn eigentlich der Begriff "Ich bin verknallt"? Haben Sie da Ahnung?
1: Das tut einen richtigen Knall wahrscheinlich, wenn man richtig verliebt ist auf den ersten Blick.
2: Ich nehme an, das hat was mit dem Herzen zu tun, dass man so dieses Gefühl dann so hat, als würde das Herz ein bald rausspringen vor Liebe sozusagen.
3: Wenn ein Knall passiert, ist man ja auch erstmal schockiert und man nimmt die Umwelt erstmal gar nicht mehr wahr.
4: Dann knallt man irgendwie durch, denke ich mal, und dann kann man auch gar nicht mehr klar denken.
5: Verknallt sein, das ist also noch mehr wie, das ist noch eine Stufe höher.
6: Ist das schneller als der Knall?
7: Passiert ist mir das schon so oft, aber warum man das sagt, weiß ich nicht.
8: Weil es Bumm macht und dann ist man fertig.
0: Ja, so ist es fast richtig. Hier kommt die Erklärung.
9: Also belegt ist es seit dem 17. Jahrhundert in der Bedeutung, sich in jemanden verknallen, sich in jemanden verliebt haben. Im Grunde genommen also ganz plötzlich jemanden so tief und fest und über eine sehr schnelle Phase da sich sozusagen in jemanden vergucken. Und statt verknallt kann ich auch verschossen sagen, quasi wie bei einer Patrone, die nicht mehr verwendet werden kann. Das hängt aber tatsächlich mit dem ursprünglichen Verb verknallen, also im Sinne von mit Knallvergehen, verpuffen, ja doch zusammen, auch bei den Patronen. Das ist ja nicht anders. Unter dem Blickwinkel also des Plötzlichen, des Resultativen, also das ist passiert und in dem Augenblick ist alles andere unwichtig geworden.
0: Ja, so sieht es aus bei den Frischverliebten. Ja, also jetzt sind wir auch mal in dieser Sendung unserem Bildungsauftrag nachgekommen. Verknallt und Zimtzicke, Sie können es heute mal am Mittagstisch erklären.
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vergangenen Jahr zum 40-Jährigen, da war die Band um Bitagno auf großer Tour. In Deutschland gab es auch viele, viele Konzerte in den großen Arenen. In Hamburg, in Leipzig, in Berlin, München, Stuttgart, Oberhausen, Hannover, Köln, Frankfurt. Da war richtig Feuer im Haus unter der Decke. Und wann sie wieder Konzerte geben bei uns, ist allerdings noch unklar. 5:10 in der ARD-Hitnacht. Bis zu den Nachrichten gibt's noch T-Pau und Carl Douglas.

Ja, der angekündigte Frühsport mit Carl Douglas und Kung Fu Fighting fällt leider den Nachrichten zum Opfer. Der Titel reicht nicht mehr heran bis an 5 Uhr. Dafür jetzt Whitney Houston, All at Once.

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1: Um 5 Uhr mit Gabriela Kühne. Die gesetzlichen Krankenkassen warnen vor einem Milliardendefizit in der Pflege. Demnach hat sich die Finanzlage seit Jahresanfang noch einmal deutlich verschlechtert. Aus der Nachrichtenredaktion Simone Kienzle.
2: Laut dem GKV-Spitzenverband gab es im ersten Quartal in der Pflegeversicherung ein Minus von fast 670 Millionen Euro. Bis Ende des Jahres droht demnach ein Defizit von 4,2 Milliarden Euro. Bei der Pflegeversicherung brenne die Hütte, sagte Verbandschef Blatt dem Spiegel. Die Politik müsse jetzt das Ruder herumreißen, sonst würden die Finanzprobleme im kommenden Jahr unbeherrschbar. Bundesgesundheitsministerin Warken hat angekündigt, noch vor der Sommerpause den Entwurf für eine Pflegereform vorzulegen. Es wird befürchtet, dass Pflegebedürftige dann mehr selbst zahlen müssen.
1: Nach den Schüssen nahe dem Weißen Haus in Washington ist ein mutmaßlicher Angreifer tot. Laut Secret Service, der für die Sicherheit von US-Präsident Trump zuständig ist, hatte die Person eine Waffe aus einer Tasche gezogen und das Feuer eröffnet. Beamte hätten das Feuer erwidert und den Verdächtigen getroffen. Er sei im Krankenhaus für tot erklärt worden. Auch ein unbeteiligter Passant wurde demnach während des Schusswechsels verletzt. US-Präsident Donald Trump hielt sich zum Zeitpunkt des Vorfalls im Weißen Haus auf. Der Vorfall werde nun untersucht. Russland hat die ukrainische Hauptstadt Kiew offenbar massiv mit Drohnen und ballistischen Raketen angegriffen. Mehrere Wohngebäude seien beschädigt worden, außerdem eine Schule, teilte Kiews Bürgermeister Vitali Klitschko mit. 9 Menschen seien verletzt worden. Dem Angriff ging eine Warnung der Luftwaffe vor dem möglichen Einsatz der russischen Mittelstreckenrakete Oreshnik voraus. Russland äußerte sich bislang nicht zu den Angriffen. In Polen, als westlichem Nachbarland der Ukraine, ist die Luftwaffe im eigenen Luftraum im Einsatz. Es handle sich um eine Vorsichtsmaßnahme, teilte die Armee mit. Der FC Bayern München hat zum 21. Mal den DFB-Pokal gewonnen und das Double perfekt gemacht. Der deutsche Fußballmeister besiegte Titelverteidiger VfB Stuttgart mit 3:0. Aus der Sportredaktion Tom Gerdke.
3: Mann des Spiels war Bayerns Torjäger Harry Kane. Der Engländer traf gleich 3-mal und gewann so zum ersten Mal in seiner Karriere ein großes Finale. Dabei war der Gegner aus Stuttgart über weite Teile der Partie klar spielbestimmt, mutig, engagiert und hatte die besseren Tormöglichkeiten. Die klare Leistungssteigerung der Bayern in der zweiten Halbzeit machte am Ende den Unterschied aus. Für die Bayern ist es der erste Pokalsieg seit 6 Jahren. Stuttgart beendet die Saison ohne Titel.
1: Das waren die Nachrichten. Das Wetter in Deutschland. Am Tage sonnig, Höchstwerte 26 bis 34 Grad, im Norden kühler. Und die Zeit, es ist gleich 5.03 Uhr.
4: Einen schönen guten Morgen unterwegs. Hier ist der Verkehrsservice in der ARD Hitnacht. Die A2 Hannover Richtung Berlin ist zwischen Ziesa und Wollin wegen Reinigungsarbeiten gesperrt. Die A23 Hamburg Richtung Heide ist zwischen Eidelstedt und Pinneberg Süd wegen Bauarbeiten noch bis Dienstag 5 Uhr gesperrt. Und das gilt auch für die A40 Duisburg Richtung Essen zwischen dem Kreuz Duisburg und dem Kreuz Kaiserberg. Die A44 Düsseldorf-Essen ist zwischen dem Kreuz Düsseldorf-Nord und Ratingen-Schwarzbach ebenfalls bis Dienstagmorgen in beiden Richtungen gesperrt. Die A52 Mahl Richtung Gelsenkirchen ist zwischen Gelsenkirchen-Buer West und dem Übergang zur B224 nach einem Unfall noch bis etwa 8 Uhr gesperrt. Die 67 Mannheim Richtung Darmstadt ist zwischen dem Firnamer Dreieck und Lorsch wegen einer Baustelle bis Dienstag 5 Uhr gesperrt. Die A100 Neukölln Richtung Treptow ist zwischen dem Dreieck Neukölln und Sonnenallee nach Auslösung der Höhenkontrolle gesperrt. Und dann haben wir noch die A620 Saarlouis Richtung Saarbrücken. Die ist in Höhe Saarbrücken-St. Anual bis Mittwoch 9 Uhr gesperrt. Gute Fahrt!
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4: Mit Klaus Schrederau. Einen schönen Pfingstsonntag für Sie.

Musik von Cher am frühen Sonntagmorgen um 16:45. Heute ist der 24. Mai und wir schauen mal auf die prominente Geburtstagsliste. Ja, und er erfand Captain Blaubär und Hein Blöd. Der Comiczeichner Walter Mörs wird heute 69 Jahre alt.

0: Ja, und dieser Schauspieler aus Großbritannien, der fiel mir zum ersten Mal auf in einer US-Krankenhausserie. Dort spielte er einen sehr zynischen Chefarzt. Die Serie hieß Monday Mornings und der Schauspieler heißt Alfred Molina. Er wird heute 73. Ja, sie war nur recht kurz mit dem King of Rock'n'Roll verheiratet. Das war von 1967 bis 1973. Seinen Namen trägt sie heute noch, Priscilla Presley. Sie wird heute 81. Ja, und dass Musiker bzw. Songwriter den Literaturnobelpreis erhalten, ist ja eher eine Ausnahme. Vor 10 Jahren wurde Bob Dylan diese Ehre zuteil. Es gibt aber eine Sache, die ihm im Laufe seiner Karriere trotz aller Anstrengungen irgendwie nie gelungen ist, nicht als Ikone von den Massen verehrt zu werden. Ob Protestlieder, elektrischer Rock, Country oder religiöse Musik, das Gesamtwerk des Ausnahmemusikers gilt als Meilenstein der Musikgeschichte. Und sogenannte Dylanologen sezieren seine Texte bis heute und selbst mit seinen teils bizarren Konzerten begeistert Bob Dylan seine Fangemeinde bis heute. Und heute, an diesem Sonntag, wird er 85 Jahre alt und als Prophet möchte er auf jeden Fall nicht in die Geschichte eingehen.
1: Das ist so, als ob du in einer Geschichte von Edgar Allan Poe bist. Du bist nicht das, wofür dich alle halten. Sie nennen dich einen Propheten oder einen Retter. Ich wollte nie ein Prophet oder Retter sein. Elvis Presley vielleicht. Und vielleicht werde ich immer mehr so wie er. Aber ein Prophet ganz bestimmt nicht.
2: Becoming him, but prophet, no.

Er bleibt ein Bewegungsverweigerer. Eddy Grant, I don't wanna dance. Ja, und der nächste Interpret gilt als Vater des italienischen Blues. Im vergangenen Jahr ist er 70 geworden und er kommt auch nach Deutschland. In diesem Sommer gibt Konzerte in Berlin, Leipzig und Wolfsburg. Hier ist Zuckerrohr.

0: Und damit haben wir es gleich 5:30. Einen schönen guten Morgen auf die Straßen. Die A2 Hannover Richtung Berlin ist zwischen Ziesa und Wollin wegen Reinigungsarbeiten gesperrt. Die A23 Hamburg Richtung Heide ist zwischen Eidelstedt und Pinneberg Süd wegen Bauarbeiten noch bis Dienstag 5 Uhr gesperrt. Und das gilt auch für die A40 Duisburg nach Essen zwischen dem Kreuz Duisburg und dem Kreuz Kaiserberg. Und auch für die A44 Düsseldorf-Essen. Die ist gesperrt zwischen dem Kreuz Düsseldorf-Nord und Ratingen-Schwarzbach in beiden Richtungen. Die A52 Mahl Richtung Gelsenkirchen ist zwischen Gelsenkirchen-Buer West und dem Übergang zu B224 nach einem Unfall bis 8 Uhr gesperrt. Die A67 Mannheim nach Darmstadt ist zwischen dem Firnauer Dreieck und Lorsch wegen einer Baustelle bis Dienstag 5 Uhr dicht. Dann haben wir noch die A100 Neukölln Richtung Treptow ist gesperrt zwischen dem Dreieck Neukölln und Sonnenallee nach Auslösung der Höhenkontrolle. Und die A620 Saarlouis Richtung Saarbrücken ist in Höhe Saarbrücken-St. Anual bis Mittwoch 9 Uhr gesperrt. Da wo es geht, eine gute Fahrt.
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0: Letzte halbe Stunde mit Klaus Schrädergau und mit Camouflage.

0: Musik von Sarah Connor am Pfingstsonntag um 5.37 Uhr. Als ich noch Teenie war, da ging es einmal pro Woche ganz automatisch an den Kiosk. Da wurde nämlich die Bravo gekauft. Ich zählte seinerzeit zur Kundschaft wie 1,8 Millionen andere Teenies auch. So viele Exemplare wurden damals pro Woche verkauft. Mittlerweile sind es nur noch knapp 43.000 pro Monat. In diesem Jahr wird die Bravo 70 Jahre alt und für die ARD ein Grund, eine Doku über das Jugendmagazin zu machen. Und die ist jetzt bereits abrufbar in unserer ARD-Mediathek. Ja, und die Bravo hat damals Jugendstars wie Oli P. oder auch Blümchen in den Pop-Himmel gehoben.
1: Bravo war halt einfach die Nummer 1, das war das Original.
2: Hallo, die Bravo war ein Kult. Bravo, mein Shit.
3: Was in der Bravo war, war Gesetz. Also das hat man einfach nicht in Frage gestellt. Das war die Wahrheit.
1: Du bist ja eigentlich Fan von dieser ganzen Welt, weil es ja Popkultur ist. Und dann bist du da drin. Das ist kompletter Wahnsinn.
4: Bravo war das größte Jugendmagazin der Welt.
5: That's a banger!
6: Wow, so. Oh, das ist aber interessant. Die Brüste sehen so aus oder so. Das war für mich total spannend als Teenager.
7: Und dann, was sagt Dr. Sommer?
8: Du hast nur dann, wenn du es auch wirklich willst.
6: Die No Angels. Und oh mein Gott, du siehst diese Boybands und du kannst ein Teil davon sein.
9: Es war mir so klar, wenn ich dann zeige, wie ich wirklich bin, wird mein Erfolg niemals kommen.
10: So eine Fresse musste man ziehen. Alles musste irgendwie funny und glücklich sein.
11: Eigentlich eine reinste Lüge. Da sind Schattenseiten, die dir aber nicht so verkauft werden.
12: Es gab ein kleines Gremium, was entschieden hat, du kommst in den Bravo rein und ich war drin. Es war nicht sehr laut. Mich kann man damit nicht mehr verarschen.
13: Wahrscheinlich waren wir das Authentischste, was die Bravo jemals hatte. Und das Allermeiste, was du hier siehst, ist Fake.
14: Ist schon krass inszeniert alles, ne?

Sandra mit ihrem Debüthit Maria Magdalena. 6:10 am Pfingstsonntag, das war's. Das war die ARD-Hitnacht mit Klaus Schrädergrau. Und was kann ich Ihnen für heute wünschen? Einen wunderschönen Sonntag bei

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1: Um 6 Uhr mit Felix Sprung. Russland hat die ukrainische Hauptstadt Kiew in der Nacht massiv mit Drohnen und ballistischen Raketen angegriffen. Dabei wurde nach ukrainischen Angaben mindestens ein Mensch getötet. Außerdem gäbe es etwa 20 Verletzte und Schäden an zahlreichen Gebäuden. Aus Kiew Florian Kellermann.
2: Im Stadtviertel Pechersk, im Zentrum gelegen, gab es nach Angaben der Stadtverwaltung einen Einschlag in ein 20-stöckiges Gebäude. Im Stadtteil Schewtschenkiwski sei der Eingang zu einem Schutzraum, in dem sich Menschen befinden, verschüttet, so

0: Bürgermeister Vitali Klitschko. Ein großes Feuer brach in einem Einkaufszentrum mit angrenzendem Markt an der Metrostation Lukjanivska aus. Nach nicht bestätigten Informationen könnte Russland in der Nacht auch die Mittelstreckenrakete Arieshnik eingesetzt haben. Ein Video von einem Angriff auf die Stadt Bila Zerkva südlich von Kiew deutet darauf hin.
1: Nach den Schüssen nahe dem Weißen Haus in Washington ist ein mutmaßlicher Angreifer tot. Laut Secret Service, der für die Sicherheit des US-Präsidenten zuständig ist, hatte die Person eine Waffe gezogen und das Feuer eröffnet. Beamte hätten das Feuer erwidert und den Verdächtigen getroffen. Er sei im Krankenhaus für tot erklärt worden. Auch ein unbeteiligter Passant wurde demnach während des Schusswechsels verletzt. Die gesetzlichen Krankenkassen warnen vor einem Milliardendefizit in der Pflege. Demnach hat sich die Finanzlage seit Jahresanfang noch einmal deutlich verschlechtert. Aus der NDR-Nachrichtenredaktion Simone Kienzle.
2: Laut dem GKV-Spitzenverband gab es im ersten Quartal in der Pflegeversicherung ein Minus von fast 670 Millionen Euro. Bis Ende des Jahres droht demnach ein Defizit von 4,2 Milliarden Euro. Bei der Pflegeversicherung brenne die Hütte, sagte Verbandschef Blatt dem Spiegel. Die Politik müsse jetzt das Ruder herumreißen, sonst würden die Finanzprobleme im kommenden Jahr unbeherrschbar. Bundesgesundheitsministerin Warken hat angekündigt, noch vor der Sommerpause den Entwurf für eine Pflegereform vorzulegen. Es wird befürchtet, dass Pflegebedürftige dann mehr selbst zahlen müssen.
1: China bereitet seine für 2030 geplante Mondlandung weiter vor. Dazu gehört eine neue Mission, die heute startet. Drei Astronauten sollen am Nachmittag deutscher Zeit Richtung All aufbrechen. Ziel ist die chinesische Raumstation. Einer der Astronauten soll dort ein ganzes Jahr bleiben. China liefert sich mit den USA einen Wettlauf zum Mond. Die NASA will schon übernächstes Jahr wieder Menschen dort landen lassen. Die USA planen langfristig, den Mond als Ausgangsort zu nutzen, um den Mars zu erforschen. Der FC Bayern hat den DFB-Pokal gewonnen. Im Finale setzten sich die Münchner mit 3:0 gegen Titelverteidiger VfB Stuttgart durch. Alle drei Tore erzielte Harry Kane. Aus Berlin Jens-Jörg Rieck.
3: Nach dem Meistertitel und der Torjägerkanone feiert der Stürmer jetzt seinen ersten Pokalerfolg mit den Bayern, die, vor allem dank des Hattricks der englischen Naturgewalt, ihr Konto auf jetzt 21 Pokalsiege aufstocken konnten und nach 6 langen Jahren wieder das Double feiern durften. Der VfB, der vor allem in der ersten torlosen Hälfte die Bayern vor größte Probleme stellte und um den gerade für die WM ausgeboteten Maxi Mittelstädt lange das bessere Team war, scheiterte am Ende vor allem an einem Mann. An Harry Kane.
1: Das waren die Nachrichten. Das Wetter in
4: Mecklenburg-Vorpommern. Ja, in Vorpommern ist noch viele Wolken. Vielleicht guckt noch Eis so ein Lüttendruppen, aber so ist es so ein Schönhüt. Mit Temperaturen von 21 bis 24 Grad im Binnenland und 18 bis 20 an der Vorderkante. Im Augenblick sind Sörmtein in Griebswold, Söstein in Marnitz und auch in Zarrentin an Schorsee. Die Windhüte und Nordwest ist hei. An Blasen ist schwach mit Mittellot in der Wergens, kann auch eisne Böbi sind. Und die Utsichten, morgen übermorgen, versünschen auch und schön muckelig wie Söss und Pfennig Grat, mit der Wegen Bettenkeuler und die Wind total zackig. 4 Minuten nur Söss haben wir dat. 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Geht fix an Scout. Er wird etwas noch blitzt, also nicht so fix führen. Und was? Auf der A14 Richtung Wismar Höhe Parkplatz. Höhe Rastplatz Platerberg, A24 Richtung Hamburg, Höhe Baustelle bei Berlin, nochmal 24 Richtung Berlin jetzt, Höhe Baustelle Pritzwalk, die B5 in Villan Richtung Pritz hier, auf der B96 wird geblitzt zwischen Lietze und Bergen, Höhe Ralswiek, B105 in Rostock, Warnow-Allee Richtung Lüttenklein, B111 in Zempin auf Usedom, da auf beiden Seiten, B191 zwischen Brok und Lübs und dann haben wir noch was Tolles. Ortsausgang Gröbel Richtung Dammbeck. Wenn das immer noch nicht eins, wir jeweils ja Fixing durchbimmeln. 0800 Fiefnägen, Fiefnägen 100 oder geschriebene Nachricht in der NDR MV App.
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4: mit Clary Johnson nach Hütmorgen stelle ich euch den 95-jährigen Hans Barnekow für. Er ist ein total relaxten Kiel. Hans, magst du das?
6: Nimm das Leben so, wie es ist.
4: Mhm. Du bist gar kein, die grübelt oder
6: nee.
4: Sich einen Kopf mockt?
6: Nee.
4: Gar nicht.

0: Die anderen würden sagen, oh, heute kommt Radio und will ein Interview machen. Da schlappt er ja 3 Tage, ne?
1: Du hast Schlappen.
0: Ja, ich habe Zeit für Schlappen.
1: Du hast sogar noch mehr Schlappen gemacht heute, ne?
0: Ja.
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0: Bombe.
1: Ach so.
2: Hätte mir das schon.
1: Nur habe ich ertrunken. 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
2: Ja,
1: Mensch, Hans.
2: Hab ich
1: gesagt. Hast du gesehen?
0: Das ist eine Fallgrube.
1: 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Ist hier schon eine Runde segelt?
0: Ja.
1: Ja?
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0: sich das Bild an. 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
1: Bist du da oben? 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
0: 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Noch nicht.
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0: Halb sieben haben wir das Titi ob NDR 1 Radio MV für die Kurznachrichten mit Sandra Luna. Guten Morgen und schöne Pfingsten.
1: Guten Morgen.
0: Ja, süß, grüß auch gut.
1: Ich muss das probieren, wir müssen das mal lernen.
0: Ja, das sollen wir...
1: Weg mit der Hemmschwelle.
0: Damit wir keine Sorgen haben und auch Plattdeutsch schnacken, sehr schön. Sorgen haben und vor's grode Sorgen, jetzt muss ich ja wieder Hochdeutsch sprechen. Siehst, ich kriege immer nicht den Bogen. Das ist meine Sorge. Die Pflegekassen, wollte ich eigentlich sagen, haben offenbar riesige Finanzsorgen. Sandra, das ist, da ist von einem Milliardendefizit die Rede, ne?
1: Ja, das ist natürlich eigentlich bekannt, aber der Chef des Spitzenverbandes GKV Blatt, der sagt, jetzt bestehe wirklich dringender Handlungsbedarf. Er macht auch Vorschläge, unter anderem, dass der Bund die Rentenbeiträge für pflegende Angehörige übernimmt. Außerdem sollten die Länder die Investitionskosten in den Pflegeheimen zahlen. Das

0: Das würde dann vor allem die Eigenanteile in den Heimen senken. Bundesgesundheitsministerin Wagen will ja noch vor der Sommerpause einen Gesetzesentwurf für eine Pflegereform vorlegen. Dabei drohen allerdings nur deutliche Mehrbelastungen für pflegebedürftige Menschen in den Heimen und auch höhere Hürden für die Leistungen aus der Pflegeversicherung. Im Landkreis Ludwigslust-Parchim ist ein 20-jähriger Motorradfahrer schwer verletzt worden. Er war zwischen Ühlitz und Sülsdorf gestern Abend mit einem Reh zusammengestoßen und gestürzt. Der junge Mann kam per Hubschrauber ins Krankenhaus. Laut Polizei hatte er keinen Führerschein und das Motorrad war nicht zugelassen. Bei einem weiteren Motorradunfall in der Nähe von Bad Doberan ist ein 38-jähriger Motorradfahrer schwer verletzt worden. Eine Autofahrerin wollte zwischen Doberan und Redwisch in den Verkehr einfädeln. Dabei stießen Motorrad und Auto zusammen, heißt es von der Polizei. Der 38-jährige Motorradfahrer wurde ins Krankenhaus geflogen. Die Autofahrerin blieb unverletzt. Den Sachschaden schätzt die Polizei auf rund 35.000 Euro. Der FC Bayern München hat das DFB-Pokalfinale gegen den VfB Stuttgart gewonnen und das Double perfekt gemacht. Die Bayern setzten sich gegen Stuttgart mit 3:0 durch. Alle drei Tore hat Harry Kane geschossen. Für den FC Bayern ist es der erste DFB-Pokalsieg seit 6 Jahren.
1: 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Für uns in Mecklenburg-Vorpommern mit nur als Sörmtein-Grott in Klütz und Bolzenbach. Und auch in Wismar. Und die Kletter noch Rupphüt, ob 21, Bett 24 Grad an der Küst. Ja, so als immer eine Lütbettenkeule. Im Augenblick sind. 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Paar spittelige Wolken trecken auch eins durch, ne? 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Der Wind, ja, de blast Hüt bloß Schwackbett mitteldull und, ja, hätt über auch eis ne Böde bi und kümmt ut Nordwest. Die Utsichten, morgen übermorgen, auch wieder Fell, Sündschien. Und dat wat noch Fell muckeliger, Bett söss und 20 Grad. Mitte wegen, dann wird er Lütbettenkeule. 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Ein Scout auf die Strotten. Aber du wat noch blitzt, ne? So ist das. Hol die fast ob die A14 Richtung Wismar Höhe, Rastplatz Platerberg. A24 Richtung Hamburg Höhe, Baustelle für Berlin. Nochmal A24 Richtung Berlin, jetzt Höhe, Baustelle Pritzwalk. B5 in Villanen Richtung Pritzier wird geblitzt auf der B96 zwischen Lietze und Bergen Höhe Ralswiek. B105 in Rostock, Warnow-Allee Richtung Lüttenklein. Dann auf der B111 in Zempin auf Usedom, da sogar auf beiden Seiten. B191 zwischen Brok und Lübs, B198 Ortseingang Stolpe Richtung Neustrelitz und Ortsausgang Röbel Richtung Dambeck. Ja, wenn hier auch noch was sein. Stau, Blitzer, Süßwart, Fixing, Durchbimmeln 0800. Fiefnägen 100. 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Sprocknachricht oder was auch immer. Hoch oder platt, wie nem eins.
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2: Platsch, Ansonder ist hier, wir haben dort Glocksheim.
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2: Mit der Pflegeversicherung haben hier im Land sehr viele Menschen zu tun. Die Pflegebedürftigen natürlich, Angehörige, Pflegerinnen und Pfleger. Sandra Luna, aber man hört immer häufiger, dass da etwas total in Schieflage geraten ist.
3: Ja, du redest von den Finanzen und das scheint auch nicht besser zu werden. Keine guten Nachrichten also für alle, die hier im Land pflegebedürftig sind. Das sind immerhin 140.000 Menschen, also fast jeder Zehnte. Der Spitzenverband der gesetzlichen Krankenversicherung sagt, die Lage hat sich seit Jahresbeginn weiter verschlechtert. Aus der aktuellen Redaktion Inken Henkel.
4: Nach neuen Zahlen verzeichnet die Pflegeversicherung im ersten Quartal ein Minus von knapp 670 Millionen Euro. Und das, obwohl sie gleichzeitig 800 Millionen Euro aus einem Darlehen bekommen habe. Fürs ganze Jahr rechnet der Verband der Krankenversicherungen mit einem Defizit von 4,2 Milliarden Euro. Die Politik müsse jetzt das Ruder herumreißen, sagte der Chef der gesetzlichen Krankenversicherungen Blatt dem Spiegel. Sonst würden die Probleme nächstes Jahr unbeherrschbar. Bundesgesundheitsministerin Warken will noch vor der Sommerpause einen Gesetzentwurf für eine Pflegereform vorlegen.
3: 12 Menschen mussten vergangene Nacht wegen eines Feuers ihre Wohnungen im Landkreis Ludwigslust-Parchim verlassen. Der Brand war in einem Mehrfamilienhaus in Parchim ausgebrochen. Wegen der starken Rauchentwicklung hat die Feuerwehr dann die Bewohner erstmal in Sicherheit gebracht. Ausgebrochen war der Brand in der Wohnung einer 62-jährigen

0: Sie kam erstmal bei Verwandten unter. Alle anderen Mieter konnten zurück in ihre Wohnungen. Den Sachschaden schätzt die Polizei auf rund 50.000 Euro. Die Brandursache wird untersucht. Ein Kulturzentrum aus dem Nichts bzw. aus dem leerstehenden Bahnhofsgebäude erschaffen. Das ist der Plan eines neuen Vereins in Neubuko, der gestern zum Tag der offenen Tür geladen hatte. Jürgen Jakob Gericke war vor Ort.
1: Viele hundert Besucherinnen und Besucher haben sich laut dem Verein Kulturwerk Neubuko das Bahnhofsgebäude im Laufe des Tages angeschaut. Viele seien mit Erinnerungen gekommen, zum Beispiel an frühere Feiern in der damaligen Gaststätte. Doch seit Jahrzehnten steht das Gebäude leer. Der Verein will es nun kaufen und verhandelt mit dem Besitzer. Insgesamt sind für das Projekt mindestens 2 Millionen Euro eingeplant. Das spätere Kulturzentrum soll unter anderem Platz für Jugendliche, Lesungen, Konzerte und Werkstätten bieten. Um die Sanierung und den Betrieb zu finanzieren, will der Verein mindestens 5 Wohnungen im Neubukoer Bahnhofsgebäude einrichten und vermieten. Ansonsten solle das nötige Geld durch Fördermittel und Spenden zusammenkommen.
0: Nach einem Messerangriff auf einen Mann in Wismar bittet die Polizei um Zeugenhinweise. Nach derzeitigen Erkenntnissen hatten 4 Personen gegen 7:30 abends im Schwarzen Weg einen 33-jährigen Mann angegriffen. Das Opfer erlitt schwere Verletzungen am Rücken und liegt jetzt im Krankenhaus. Die Hintergründe der Tat sind noch offen. Der FC Bayern München hat das DFB-Pokalfinale gegen den VfB Stuttgart gewonnen und das Double perfekt gemacht. Die Bayern setzten sich gegen Stuttgart mit 3:0 durch. Alle 3 Tore hat Harry Kane geschossen. Und der FC Hansa Rostock hat sich den Landespokal von Mecklenburg-Vorpommern geholt. Die Rostocker besiegten im Endspiel in Greifswald den SV Pasto mit 3:0. Jörn Pisowotzki aus der Sportredaktion.
2: Für Hansa war es ein wichtiger Erfolg, weil sich das Team damit für den DFB-Pokal qualifizierte. Für Hansa trafen Kunze, Holten und Kraus. In der zweiten Handball-Bundesliga haben die Frauen des Rostocker HC gegen Bayer Leverkusen mit 25:29 verloren. Für die Handball-B-Juniorinnen von Grün-Weiß-Sperrin hat es beim Final Four in Solingen nicht für den Einzug ins Finale um die deutsche Meisterschaft gereicht. Sperrin verlor mit 32:37 gegen die Gastgeberinnen vom SV Grefrath. Beim Chio in Aachen hat der Springreiter André Thieme aus Plau am See bei der zweiten Qualifikation zum großen Preis auf seinem Pferd Paule den 7. Platz belegt.
3: Kicken wie ob das Pfingst wäre für uns in Mecklenburg-Vorpommern. 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Mit Nägen mit 11 Stunden Sonnenschein und ein paar Lütte Wolkens in Vorpommern im Augenblick auch noch vor mir. Dotau Temperaturen von 21 bis 24 Grad im Binnenland. Lütbetten weniger an der Waderkant. Im Augenblick sind Sörstein in Trollenhorgen und in Ingenbramburg und Sörbentein in Jabel. Der Wind schwach mit Mitteldull, hei kann aber auch Eis, böig blasen und Nordwest. Die Utsichten, fell Sonnenschein, morgen und übermorgen auch und auch ordig kuschelig, bett 26 Grad, Mitte wegen den Betten Keuler und der Wind, der ist dann auch zackig dabei. 4 Minuten noch Sörbenheim wieder, NDR 1 Radio MV mit dem zuverlässigsten Verkehrsservice für uns in Mecklenburg-Vorpommern. Ans Gaut ob der Strotten, ever das Watt noch blitzt. Auf der A14 Richtung Wismar, Höhe Rastplatz Platterberg, A24, einmal Richtung Hamburg, Höhe Baustelle Wörbelin, dann Richtung Berlin, Höhe Baustelle Pritzwalk. Auf der B5 wird geblitzt in Velan Richtung Prizier, B96 zwischen Lietze und Bergenhöhe Ralswiek, B105 in Rostock, Warnow-Allee Richtung Lüttenklein, B111 in Zempin auf Usedom, beidseitig, B191 zwischen Brok und Lübs, B198 Ortseingang Stolpe Richtung Neustrelitz und Ortsausgang Röbel Richtung Dambeck. Wenn je noch was haben, fixing durchbimmeln, 0800 Fiefnägen, Fiefnägen 100 oder eine Nachricht schreiben in der NDR MV App.
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3: Schönen Pfingstsonntag wünsche ich uns mit Plattdeutschlandsonntag und hüten mit den herrlichen, fitten, 95-jährigen Hans Barnekow.
5: Und dann vertellte Dr. D., ich bin eine Missgeburt.
3: Was?
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3: 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Die geht ja rund um Gaut, ne?
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3: Genau, und wo glücklich er lebt, das hören die Glicks hier bei mir. 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Schönen guten Morgen.
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2: Nee, es tauchen ging auch
1: nicht. Ich habe in meinem Leben noch nie Fisch essen.
2: Nein.
1: Nein, doch. Rücken all und Brot all. Das sind bei mir keine Fisch. Das sind all. Ja. Und so ging das wieder und ging wieder. Meine Schultheit.
2: Ja.
1: Wir auch ganz vernünftig.
2: Ja, wirst ein Gauden? Wirst flittig?
1: Na, so ein mittelmäßig. So ein Streber wie ich nicht.
2: Nee. Und Likas, bist du Meisting geworden?
1: Ja, das käme nachher erst.
2: Das käme später. Ja.
1: Ja,
2: wie erstmal hast du keine Lust.
1: Wie der Verstand, was es ist.
2: Ah, der käme auch später noch.
1: Ja, ja. Ja.
2: Und in der Schaul, was wird den Life Fuck?
1: Mathematik.
2: Oh,
1: ja.
2: Gut gerechnet.
1: Ja.
2: Ach was?
1: Also toll, das ist heute noch mein.
2: Kann
1: das
2: gar nicht glöfen, Hans. Hast du nie nicht Pech gehabt?
1: Nee.
2: Du ätzt gerade Schlager mal schön, das ist natürlich auch was schön.
1: Mein größtes Glück ist West, 1945. Da kriege ich noch kurz vor Kriegsende einen Berufungsbefehl. Ich soll nach Hasewald, die Rüste wir schon auf der Aure haben. Und meine ganzen Kumpel, die liegen in Kirchdorf, um Kirchhof. Und ich habe Glück gehabt, weil ich den Zug verpasst habe. Ich bin nicht mehr hinkommen, weil meine Mutter hat Uhr verstellt. Und wie ich am Bahnhof ankomme, ist der Zug weg.
0: Was für ein Glück, ne? So ein Mudding-Tauhem. Bei Schwiegermutter, du liegt die Fall ja manchmal betten anders, ne?

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2: Schönen Sonntag mit NDR1 Radio MV.

0: halb acht, TT ob NDR1, Radio MV, für die Kortnachrichten mit Sandra Luna. Die Pflegekassen haben offenbar riesige Finanzsorgen. Sandra, da ist von einem Milliardendefizit die Rede, ne?
1: Ja, und die gesetzlichen Krankenkassen, die sind offenbar jetzt wirklich sehr besorgt. Also der Chef des Spitzenverbandes GKV Blatt sagte dem Spiegel, es bestehe ganz dringender Handlungsbedarf. Er macht auch Vorschläge, unter anderem, dass der Bund die Rentenbeiträge für pflegende Angehörige übernimmt. Außerdem sollten zum Beispiel die Länder die Investitionskosten in den Pflegeheimen übernehmen. Das würde vor allem die Eigenanteile in den Heimen senken. Hier in Mecklenburg-Vorpommern sind 140.000 Menschen pflegebedürftig. Bundesgesundheitsministerin Wagen will ja noch vor der Sommerpause einen Gesetzentwurf für eine Pflegereform vorlegen. Was bisher bekannt ist, da drohen eher mehr Belastungen für pflegebedürftige Menschen in Heimen und auch höhere Hürden für die Leistungen aus der Pflegeversicherung. Im Landkreis Ludwigslust-Parchim ist ein 20-jähriger Motorradfahrer schwer verletzt worden. Er war zwischen Ühlitz und Sülsdorf mit einem Reh zusammengestoßen und gestürzt. Der junge Mann kam per Hubschrauber ins Krankenhaus. Laut Polizei hatte er keinen Führerschein und das Motorrad war nicht zugelassen. Bei einem weiteren Unfall in der Nähe von Bad Doberan ist ein 38-jähriger Motorradfahrer schwer verletzt worden. Eine Autofahrerin wollte, so die Polizei, zwischen Doberan und Redwisch in den Verkehr einfädeln. Dabei stießen dann Motorrad und Auto zusammen. Der Motorradfahrer wurde ins Krankenhaus geflogen, die Autofahrerin blieb unverletzt. Den Sachschaden schätzt die Polizei auf etwa 35.000 Euro. Der FC Hansa Rostock hat den Fußball-Landespokal Mecklenburg-Vorpommern gewonnen und sich damit die Teilnahme am DFB-Pokal gesichert. Die Rostocker gewannen in Greifswald gegen den SV Pasto mit 3:0. Und ebenfalls 3:0 hat der FC Bayern

0: Bayern München im DFB-Pokalfinale gegen Stuttgart gewonnen. Alle drei Tore dabei hat Harry Kane geschossen. Für den FC Bayern ist es der erste DFB-Pokalsieg seit 6 Jahren.
1: Das Wetter für uns in Mecklenburg-Vorpommern mit Felsen schien hüt, paar Wolkens und viel lichten Truppen in Vorpommern. Mehr wird Wetter Glicks in unseren utförlichen Wetterschnack. 2 Minuten noch 7:30 haben wir das. 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Ein Scout ob de Strotten überblitzt wat noch. Vorsicht und Tors auf der A14 Richtung Wismar, Höhe Rastplatz Platerberg. A24 einmal Richtung Hamburg, Höhe Baustelle Wöbelin. Und dann auch Richtung Berlin, Höhe Baustelle Pritzwalk. Auf der B5 blitzt es in Villan Richtung Pritzier. B96 zwischen Lietze und Bergen, Höhe Ralswiek. B105 in Rostock, Warnow-Allee Richtung Lüttenklein, B111 in Zempin auf Usedom und Dor ob Beisiden, also Vorsicht besonders, B191 zwischen Bruck und Lübs, B198 Ortseingang Stolpe Richtung Neustrelitz und Ortsausgang Röbel Richtung Dambeck. Wenn hier auch noch was sein, Stau, Blitzer, Süßwart, Fixing, Dörkbummeln, 0800 Fiefnägen, Fiefnägen 100 oder geschriebene Nachricht in der NDR MV App.
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0: Credence Clearwater Revival heute Trupp. Tja, ob klar das Wahre heute noch von Baben kommt, ja, das klären wir gleich alles auf.
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0: Und dann mag ich heute Morgen mit Michi Koschak von Kapp. Hallo, ging noch Rügen.
3: Guten Morgen.
0: Guten Morgen. Ja, sag ich, welcher strahlt denn heute mir, du oder die Sonne?
3: Ich glaube, die Sonne überwiegt heute. Also ich strahle natürlich immer, bei mir ist das Glas immer halb voll.
0: Das meine ich.
3: Unser Hochdruckgebiet Zeno zusammen mit Alexander, die sind einfach so stark, dass dieses kleine Tief, Jule, keine Chance hat. Also es sind ein paar Wolken reingezogen, aber das sind wirklich schöne Wetterwölkchen da am Himmel. Und schon jetzt Temperaturen von 15 bis 17 Grad, obwohl es heute nicht so heiß wird wie gestern, hatten wir ja knapp 30 Grad in Berlin. Mhm. Heute gibt es nur 21 bis 24 Grad an den Küsten, 18 bis 20 Grad, aber windgeschützt ist das ein Träumchen da draußen und vor allem deutlich angenehmer als im Südwesten Deutschlands, wo sie schwitzen bei 32 Grad und Schwüle. Wir haben diesen tiefblauen Himmel, weil mit Nordwestwind kommt ja trockene, wirklich schöne Luft zu uns herein. Und somit, ja, es gibt Traumwetter.

0: Da heute am Pfingstsonntag überall in Mecklenburg-Vorpommern.
1: Ach so, schöne Pfingsten wünsche ich dir.
0: zurück.
1: Sech als und Jule, dit Deib, dit Werder Deib, hätt auch gar keine Drubbens. 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Blifft ruhig überall.
0: Das ist überall trocken. Die Tiefs sind, also die wirklich die Minischauer, die sind durchgezogen, jetzt über Polen, also somit ganz weit weg. Und es wird heute Nachmittag von Stunde zu Stunde einfach noch blauer am Himmel und die Wolken verschwinden alle. Die Nacht wird nicht mehr ganz so mild wie die letzte Nacht. Das war wirklich eine laue Sommernacht. 13 bis 9 Grad die Tiefstwerte, aber morgen, wir werden wirklich, also wir können uns ja unterhalten abends, wer die meisten Wolken zählen konnte. Es wird nicht zweistellig sein. Also es gibt morgen einfach gar keine Wolken am Himmel. Und morgen auch schon wieder Temperaturen von 24 bis 26 Grad. Der Wind ist ein bisschen böig und vor allem Leute, die so Allergien haben, Gräser und Roggen. Also die brauchen ein paar Taschentücher, weil der Flug von Gräser und Roggenpollen ist mäßig bis stark. Aber ansonsten wirklich Sonnencreme benutzen, die Sonnenbrille aufsetzen, das fantastische Wetter genießen, Ausflüge machen und sich anlachen und die Sonne anlachen.
1: Ich kann dir richtig förmig sein, wie du grinst. Aber sag ich mal, ach nee, so weit kicken wir nicht. Mittwoch war bei den Keule, ja?
0: Ja, es wird ein bisschen kühler. Also es wird einfach, die Temperaturen gehen dann auf 16 bis 20 Grad, aber das ist ja eher normal für die Jahreszeit und da müssen auch alle wieder arbeiten. Also jetzt, wo alle frei haben, machen wir am Dienstag sogar noch mal bis zu 29 Grad, also einfach richtig schönes Sommerwetter. Danach geht es ein Stück zurück, aber es muss ja auch noch ein bisschen Luft sein für Juli, August und Juni, also somit. Ich finde, das ist jetzt der Vorgeschmack gewesen vom Sommer, den nutzen wir und dann wird es erstmal wieder normal, was ja für die Natur auch ganz schön ist.
1: Du selbst hat. Ja, fröhlichen Sonntag, Michi von Kap. Akona. Tschüssing.
0: Dir auch. Tschüsseling, Midian.

0: So, nun geht das ab. In die Kirche und Plattütsch hören wir uns denn kurz nach 8 Wetter.
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2: Ich bin Klaus Böllert mit Ihrer Sendung rund um Glauben, Nächstenliebe und Spiritualität. Einen schönen und gesegneten Feiertag wünsche ich Ihnen. Frohe Pfingsten.
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2: Pfingsten, das Fest des Heiligen Geistes. Jesus hatte den als Beistand versprochen. 50 Tage nach seiner Auferstehung kommt er. Die Jünger saßen verängstigt in einem Haus zusammen, dazu auch Jesus' Mutter und ein paar Frauen. Aber dann, ein Sturm kommt auf und Feuerzungen gehen auf die Jünger nieder. Die gehen dann raus und predigen allen von Jesus. Auch heute noch sind das die beiden besten Symbole für den Heiligen Geist, sagt Pfarrer Thorsten Weber.
3: Einmal dieser Sturmwind, der also etwas auch in Bewegung bringt. Ich finde, das ist auch immer ein tolles Bild für die Kirche. Die Kirche ist idealerweise immer in Bewegung. Feuerzungen, die auf die Jünger herabkommen und die dann dazu befähigen, dass sie in allen Sprachen die Botschaft verkünden können. Das heißt also, die Kirche breitet sich aus.
2: Jesus kann ich mir vorstellen. Das war ein Mann, der hat gegessen, gelacht, gepredigt. Den Heiligen Geist kann ich nicht sehen, riechen, schmecken. Was mache ich denn da?
3: Jeder, der in einem Gebetsleben ist, merkt doch, es gibt etwas, was wir Inspiration nennen. Die Inspiration, das ist das, glaube ich, das Entscheidende, dass man, wenn man in die Stille geht und ihn mal sprechen lässt und nicht immer das zu

0: redet mit den eigenen Dingen, dann merkt man plötzlich, da ist eine andere Form von Gegenwart.
1: Die spürt Pfarrer Weber auch im Gottesdienst, besonders bei der Wandlung, wenn Brot und Wein zu Fleisch und Blut von Jesus werden.
0: Da ist etwas, was am Anfang nicht da war. Ich merke das, dass mindestens ab der Wandlung sich auch eine Ruhe ausbreitet. Sogar die Babys hören auf zu schreien. Die merken das auch irgendwie. Das finde ich immer ganz faszinierend. Dann breitet sich so eine Ruhe aus, die aber auch, das ist keine Leere, sondern das ist gefüllt.
1: Und da ist der Heilige Geist tätig?
0: Ja, so spüre ich das, ja.
1: Umso mehr schmerzt es den katholischen Priester, dass Christen hier getrennt sind. Katholische und evangelische Christen kein Abendmahl, keine Eucharistie gemeinsam feiern können.
0: Das ist für mich zum Beispiel ganz wichtig. Da würde ich sagen, da muss der Heilige Geist wirken. Einfach muss der Heilige Geist uns auch weiter treiben. Und wir müssen uns treiben lassen davon.
1: Denn der Heilige Geist treibt immer wieder zu Veränderung. Mit Stillstand haben Sturm und Feuerzungen nichts zu tun. Danke, das war Pfarrer Thorsten Weber.

0: Zusammenwachsen, damit Europa menschlich bleibt. So heißt dieses Jahr die Pfingstaktion von Renovabis. Das ist das deutsche katholische Hilfswerk für Menschen im Osten Europas. Beispielland ist Armenien. Warum, sagt Hauptgeschäftsführer Pfarrer Thomas Schwarz.
1: Armenien hat in den letzten Jahren als ein kleines Land im Zentrum einer krisengeschüttelten Kaukasusregion gezeigt, dass man demokratische Reformen durchsetzen kann und einen Weg nach Europa hin eingehen kann. Gleichzeitig ist es von Krieg bedroht worden. Es ist eingezwängt zwischen Nachbarn, die nicht unbedingt für Ruhe und Ordnung in dieser Welt sorgen.
2: Liegt zwischen Georgien, dem Iran, Aserbaidschan und der Türkei.
1: Und in dieser Situation ist es notwendig, dass dieses armenische Volk, das auch in der Geschichte immer wieder gebeutelt wurde, den Zusammenhalt, denn seine Kultur, seine christliche Kultur, dann auch weiter pflegt.
2: Was sind die Partner von Renovabis in Armenien?
1: Wir haben natürlich Partner bei den lokalen kirchlichen Gruppierungen in der armenisch-katholischen Kirche, in der armenisch-apostolischen Kirche, die ja die Mehrheitskirche hier in diesem Land ist, aber auch in vielen NGOs, die besonders eben graswurzelmäßig arbeiten.
2: Nennen Sie bitte ein Beispielprojekt.
1: Also wir haben ein Projekt im Süden Armeniens, das nennt sich Community Service NGO, wo Frauen befähigt werden, zum Beispiel Buchhaltung zu erlernen und damit ein eigenes Geschäft zu eröffnen, wo Familien befähigt werden, Streit miteinander auszutragen, wo sehr patriarchale Strukturen noch gegeben sind. Eine ganz wichtige Sache, dass Familien gemeinsam lernen, dass nur miteinander Probleme gelöst werden können und wo Kinder Lust darauf gemacht bekommen, Berufe zu lernen, die eine Gemeinschaft vor Ort zusammenhängen. Also Klempner, Schreiner, die Dinge, die man braucht, damit das normale alltägliche Leben funktioniert. Auch da sind wir immer bereit zu helfen.
2: Armenien ist ja ein uraltes christliches Land, die erste Staatskirche, aber die armenisch-katholische Kirche ist sehr klein. Ist da Renovabis besonders wichtig?
1: Wir sind für die armenisch-katholischen Christen eine wichtige Partnerorganisation, weil sie ihre pastoralen Strukturen ohne unsere Hilfe eigentlich gar nicht aufrechterhalten könnten.
2: Also ganz konkret auch Kirchen, Gemeindehäuser, Autos.
1: Autos, Sie müssen wissen, viele armenisch-katholische Gemeinden leben tatsächlich in gebirgigen Regionen und da muss der Priester mit dem geländegängigen Wagen auch hinkommen können. Deswegen helfen wir damit auch. Und wir sorgen dafür, dass in Gemeindezentren das Leben sich auch wirklich verwirklichen kann. Da werden Kurse unternommen, da betet man miteinander, da teilt man seinen Glauben, da feiert man Liturgie. Da können die Priester mit ihren Familien versuchen, ihre Zukunft zu leben. Denn fast alle armenisch-katholischen Priester sind ja wie viele orientalische Christen verheiratete Priester und brauchen natürlich auch für ihre Kinder Unterstützung. Und da braucht man eine starke Hand, die einfach hilft und unterstützt.
0: Sagt Hauptgeschäftsführer Pfarrer Thomas Schwarz.

0: Wenn ich an der Ostsee oder der Seenplatte oder sonst wo hier im Land spazieren gehe, will ich kein Ziel erreichen, sondern unterwegs sein, mich unterhalten, die Natur genießen. Wann ist der Weg das Ziel und wann ist das Ergebnis das Ziel? Gedanken von Juri Grascht.
1: Spargelzeit, großartig. Jetzt zu Pfingsten schlage ich noch einmal ordentlich zu und dann geht die Saison ja auch schon langsam zu Ende. Dabei habe ich eines meiner großen Ziele noch gar nicht erreicht, eine Sauce Hollandaise selbst zu machen. Das probiere ich alle Jahre wieder, dann stehe ich da mit meiner Butter, die ich vorsichtig und auf keinen Fall zu heiß im Wasserbad schmelze und rühre behutsam das Eigelb hinein. Oder doch andersherum? Hat auf jeden Fall nie richtig funktioniert. Dieses Jahr habe ich einen Geheimtipp bekommen. Mit einem Pürierstab das Ganze ordentlich malträtieren. Und, oh Wunder, am Ende hatte ich eine schöne Sauce Hollandaise und eine Reihe Komplimente. Eigentlich alles wunderbar. Und doch nagen da ein paar Fragen an mir. Habe ich geschummelt? Bin ich ein Soßenbetrüger? Konfuzius sagt, der Weg ist das Ziel. Und Jesus hat ja auch nicht gesagt, ich bin das Ziel. Sondern auch Jesus sagt eben, ich bin der Weg. An der Sache mit dem Weg muss irgendetwas dran sein. Etwas Wichtiges muss dabei passieren auf diesem Weg. Enttäuscht sein, trotzdem weitermachen, neu überlegen, wieder stranden, immer noch nicht aufgeben, stolz ins Ziel stolpern. Diese Momente und Gefühle gehören auf einen Weg. Und ich habe sie verpasst mit meiner Abkürzung über den Pürierstab. Klar, ich bin froh, dass die Soße gelungen ist. Aber könnte ich nicht noch viel glücklicher sein ohne Pürierstab? Das Leben ist voll von Zielen, die erreicht werden wollen. Und voll von Wegen, die dahin führen. Aber eben auch voll von Abkürzungen. Manchmal ist der Weg das Ziel. Und manchmal ist auch das Ziel, schnell und schnörkellos. Das jeweils in der Situation zu unterscheiden, das ist eine der großen Herausforderungen für mich. Jeden Tag wieder.
0: Danke, das waren Gedanken von Juri Grascht.

0: immer mit einem Beistand durchs Leben gehen, macht stärker. Christen haben so einen Beistand. Das hat Jesus uns versprochen. Wir nennen den Heiliger Geist. Den feiern wir jetzt an Pfingsten. Und der wird in der katholischen Kirche in einer feierlichen Zeremonie in der Firmung zugesprochen. Üblicherweise so mit 15 Jahren. Aber dieses Jahr werden auch sehr viele Erwachsene gefirmt. Anja ist eine davon. Sie wurde als Kind evangelisch getauft und ist irgendwann ausgetreten. Jetzt wird sie katholisch und gefirmt.
1: Ich würde das so als Reise sehen. Also so Reise wieder zurück zu mir selbst und zurück zum Glauben. Weil mein Leben hat so angefangen. Also ich wurde sehr gläubig erzogen, bin sehr gläubig aufgewachsen. War dann kurz ein bisschen verloren, sage ich mal, so in der Zwischenphase. Und jetzt mit der Firmung möchte ich halt wieder da ankommen.
0: Und warum ankommen in der katholischen Kirche?
1: Weil ich auch Tradition sehr gerne mag. Also ich finde es toll, dass die katholische Kirche da traditioneller ist. Auch die Gottesdienste, die Struktur der Gottesdienste.
0: Das ist schon auffällig, dass gerade die Tradition, das alte Gebetsformen, der klare Ritus der Gottesdienste anziehend wirken. Auch auf Heiko mit einer besonderen Familiengeschichte.
2: Meine Söhne sind beide konvertiert. Erst der eine, dann der andere. Das hat dazu geführt, mich mit der katholischen Kirche auseinanderzusetzen. Hab die Messe besucht, das erste Mal, als mein Sohn gefirmt wurde. Die Messe ist einfach, ja, führt zu einer Gegenwart. Der Unterschied ist einfach die Präsenz.
0: Die Präsenz Gottes, so empfindet es Heiko.

Einer von den Erwachsenen, die am Pfingstwochenende gefirmt werden. Das heißt, ihnen wird ganz feierlich der Heilige Geist als Beistand zugesprochen. Das war's für heute. Ich bin Klaus Böllert und wünsche Ihnen einen schönen Feiertag und Gottes Segen.

0: Plattern Sonntag ist hier, wir haben das Glock 8.
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0: 140.000 Menschen in Mecklenburg-Vorpommern sind pflegebedürftig und ganz viel Pflege wird bei uns von Angehörigen geleistet. Viel Pflegearbeit passiert zu Hause. Sandra Luna, wenn man die aktuelle Debatte hört über die Pflegeversicherung, da kann einem schon bange werden, ne?
2: Ja, also was die Finanzen angeht, da sieht es wohl wirklich nicht so gut aus, sagen jedenfalls die gesetzlichen Krankenkassen. Sie sprechen von einem Milliardendefizit und eben auch davon, dass sich die Situation seit Jahresbeginn nochmal verschlechtert hat. Aus der aktuellen Redaktion Simone Kienzle.
3: Laut dem GKV-Spitzenverband gab es im ersten Quartal in der Pflegeversicherung ein Minus von fast 670 Millionen Euro. Bis Ende des Jahres droht demnach ein Defizit von 4,2 Milliarden Euro. Bei der Pflegeversicherung brenne die Hütte, sagte Verbandschef Blatt dem Spiegel. Die Politik müsse jetzt das Ruder herumreißen, sonst würden die Finanzprobleme im kommenden Jahr unbeherrschbar. Bundesgesundheitsministerin Warken hat angekündigt, noch vor der Sommerpause den Entwurf für eine Pflegereform vorzulegen. Es wird befürchtet, dass Pflegebedürftige dann mehr selbst zahlen müssen.
2: Nach zwei schweren Bränden in Parchim ermittelt die Polizei. In einem Fall gab es eine Explosion in einem Treppenhaus. Bei dem anderen Brand war in einem Mehrfamilienhaus ein Feuer in einer Wohnung ausgebrochen.

0: gesprochen. Einzelheiten von Fabian Weishaupt aus dem Mecklenburg-Studio.
1: Kurz nach 23 Uhr hatte es im Wohnzimmer einer 62-Jährigen im Juri-Gagarin-Ring in Parchim angefangen zu brennen. Das Wohnzimmer ist laut Polizei komplett ausgebrannt. Die Bewohnerin hatte selbst den Notruf gewählt. Feuerwehr und Rettungskräfte mussten insgesamt 12 Bewohner aus dem Haus bringen. Verletzt wurde niemand. Der Schaden liegt bei rund 50.000 Euro. Etwas später, kurz nach 2 Uhr, gab es im Treppenhaus eines Mehrfamilienhauses in der Langenstraße in Parchim einen lauten Knall. Dann brach ein Feuer aus. 3 Bewohner mussten das Haus verlassen. 2 18-Jährige erlitten leichte Rauchvergiftungen. Das Gebäude ist derzeit unbewohnbar. Die Polizei ermittelt hier wegen des Verdachts der schweren Brandstiftung und einer Sprengstoffexplosion.
0: In vielen Familien, wo heute Konfirmation gefeiert wird, da wächst wahrscheinlich langsam die Nervosität. Insgesamt werden in diesem Jahr fast 1.000 junge Menschen hier im Land konfirmiert. Heute sind in den Kirchen des Landes entsprechende Feiern. Aus der aktuellen Redaktion Christiane Senkbeil.
2: Im evangelisch-lutherischen Kirchenkreis Mecklenburg werden in diesem Jahr 650 Jugendliche konfirmiert. Und im pommerschen evangelischen Kirchenkreis sind es rund 300. Die Zahl von 950 Konfirmandinnen und Konfirmanden sei über die Jahre relativ konstant, sagt der Bischof im Sprengel Mecklenburg und Pommern, Tillmann Jeremias. Keine riesige Zahl, so der Bischof, aber es seien 950 junge Menschen, die sich 2 Jahre lang intensiv mit eigenen Lebensfragen auseinandergesetzt haben, nämlich im Konfirmandenunterricht im Vorfeld der Feier. Die meisten Konfirmationen finden traditionell rund um Pfingsten statt. Für den Bischof der ideale Zeitpunkt. Denn das Fest steht für den Heiligen Geist, also die Kraft Gottes, die junge Menschen auf ihrem Weg begleiten soll.
0: Der FC Hansa Rostock hat das Endspiel im Fußball-Landespokal Mecklenburg-Vorpommern für sich entschieden. Der Drittligist gewann das Finale gegen den SV Pastor mit 3:0. Aus der Sportredaktion Jan Dittjogheit.
3: Gut 2.800 Zuschauer im Greifswalder Volksstadion sahen die Rostocker Führung durch Kunze schon nach 18 Minuten. Gegen Ende der ersten Halbzeit kam der Sechstligist allerdings zu 3 guten Ausgleichschancen. Durch Tore von Holten und Kraus nach der Pause geriet der Sieg des Favoriten allerdings nicht mehr in Gefahr. Die Rostocker holten damit zum 12. Mal den Landespokal. Damit hat sich die Brinkmann-Elf auch wieder für die erste Runde des DFB-Pokals qualifiziert und kann auf einen attraktiven Gegner hoffen. Mit diesem Finalsieg ist die Saison für Hansa Rostock nun beendet.
4: Kriegen wir ob das Pingst Sündagswerder für uns in Mecklenburg-Vorpommern. Also du kannst nichts singen. Orich Sündschien, nägen mit 11 Stunden. Und bloß so ein paar lockere Wolken, aber das blifft all überall durch. Wie 21 Bett, fair und wenig Grot in Binnenland. Lütbetten weniger, giftet eine Wordekant. Im Augenblick sind Pfeftein in Fidde ob Hiddensee, Söstein in Steinhorgen-Negast und Sörbentein in Rambin ob Rügen. Der Wind schwackbett Mitteldull, hei kann aber auch Eis böig blasen ut Nordwest. Die Utsichten, fair Sündschien morgen übermorgen und ordentlich kuschelig, Bett 26 Grad, Mitte wegen Lötbettenkeule. 5:08 haben wir das. 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Er wird das, was noch blitzt. Auf der A14 Richtung Wismarhöhe, Rastplatz Platerberg, A24, einmal Richtung Hamburg, Höhe Baustelle Wöbelin und Richtung Berlin, Höhe Baustelle Pritzwalk. B5 blitzt es in Wielan, Richtung Pritzier. B96 zwischen Lietze und Bergen, Höhe Ralswiek. B105 in Rostock, Warnow-Allee Richtung Lüttenklein. B111 in Zempin auf Usedom auf beiden Seiten. B191 zwischen Brok und Lübs, B198 Ortseingang Stolpe Richtung Neustrelitz und Ortsausgang Gröbel Richtung Dambeck. Wenn je noch was sein, Fixing durchbimmeln 0800 Fiefnägen Fiefnägen 100 oder geschriebene Nachricht in der NDR MV App.
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4: Mit Plattdütschern Sonntag und hüten morgen mit den herrlichen 95-jährigen Hans. Sag ich, du süß so fit und führst du auch noch Vorrat?
6: Nee, Auto. Ich habe mir vor der Jahr noch erst ein neues Auto gekauft.
4: Nein!
6: Weil das alle Auto nicht mit mir umholen hat. Ich kann TÜV mehr kriegen. Und dann müsste ich mir ein neues kaufen.
4: Apropos Vorgestelle. Du hättest mich mit noch ganz was anderes überrascht. Mit ganz anderen Kisten. Hönig liegt hier bei mir. Ich heit Heikemeier. Schönen guten Morgen, schöne Pfingsten.
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0: Ob den Rippen ist nicht ein Körnchen Mess ob?
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0: Ich war verrückt. Hier ist noch so ein Gräun. Ach, auch so ein amerikanischen Hüpper, ne?
2: Nee, das ist Deutsch.
0: Was ist das? Ein Träger? Ist ja nicht so richtig zu sein.
2: Doch.
0: Was legt er ob den Sitz ob? Schokolade? Nee. Was hast du alles? Das ist eine Schönhute mit dem Papier in.
2: Ein Putzlappen.
0: Ach, Putzlappen. Kletterst du denn hier auch noch rein?
2: Ja.
0: Um Gottes Willen.
2: Sollte ich das zeigen?
0: Nee, glöf dir das. Bleib mal leider hier innen.
2: Ja.
0: Ach, und das Dach kann man aufknüppeln
2: kann
0: hier.
2: Man
0: hast du auch Cabriolet, so zu singen.
2: Ja, Cabriolet.
0: Und hinter kannst du ordentlich was drin schmieden. Hier geht ja ordentlich was drin. Ne?
2: Ja.
0: Was ist das doch noch für eine Kiste, Borben, ob?
2: Werkzeugkiste.
0: Ach so. Falls du liegen bleibst.
2: Ja, ja.
0: Da du dann immer noch liegst.
2: Aber da bleibst du nicht mit liegen.
0: Nee, du hast das ja morgen, nicht ich. Mir von diesem herrlichen Kiel finde ich in uns Mediathek.

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2: Mit Susanne Blemel. 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

0: 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Für die Kurznachrichten mit Sandra Luna. Die Pflegekassen haben offenbar riesige Finanzsorgen, Sandra, von einem Milliardendefizit. Ist die Rede, ne?
1: Ja, davon sprechen jedenfalls die gesetzlichen Krankenkassen. Der Chef des Spitzenverbandes GKV Blatt, der sagte dem Spiegel, es bestehe jetzt wirklich dringender Handlungsbedarf. Er schlägt unter anderem vor, dass der Bund die Rentenbeiträge für pflegende Angehörige übernimmt. Das würde schon mal entlasten. Außerdem sollten die Länder die Investitionskosten in den Pflegeheimen übernehmen. Dadurch könnten dann vor allem die Eigenanteile in den Heimen sinken. Bundesgesundheitsministerin Wagen will noch vor der Sommerpause einen Gesetzentwurf für eine Pflegereform vorlegen. Dabei drohen deutliche Mehrbelastungen für pflegebedürftige Menschen in Heimen und auch höhere Hürden für die Leistungen aus der Pflegeversicherung. Nach einem Messerangriff auf einen Mann in Wismar bittet die Polizei um Zeugenhinweise. Nach derzeitigen Erkenntnissen haben 4 Personen gegen 7:30 gestern Abend im Schwarzen Weg einen 33-Jährigen angegriffen. Das Opfer erlitt schwere Verletzungen am Rücken und liegt jetzt im Krankenhaus. Die Hintergründe der Tat sind offen. Nach den Schüssen in der Nähe des Weißen Hauses in Washington ist der mutmaßliche Angreifer tot. Laut Secret Service, der für die Sicherheit des US-Präsidenten zuständig ist, hatte die Person eine Waffe gezogen und das Feuer eröffnet. Beamte hätten dann das Feuer erwidert und den Verdächtigen getroffen. Auch ein unbeteiligter Passant wurde demnach während des Schusswechsels verletzt.
0: Irgendwie ob das Pfingstsünderswerder für uns in Mecklenburg-Vorpommern. Ja, das wird schön hüt, wie 21 Bett 24 Grad in Binnenland. 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Total hüt ordentlich Sünnschien. 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Die Utsichten, morgen übermorgen, felsünschen uck und orrig mollig, wie sörs und schönig grad maximal mitterwegen. 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Wenn nicht so fix, dann wird noch blitzt und twors, wenn du to fix führst auf der A14. Richtung Wismarhöhe, Parkplatz Platerberg, A24 Richtung Hamburg, Höhe Baustelle Wirbelin, A24 nochmal Richtung Hamm, Berlin jetzt, Höhe Baustelle Pritzwalk, B5 in Fellan Richtung Pritzier, B96 zwischen Lietze und Bergen, Höhe Ralswiek, auf der B105 wird geblitzt, in Rostock, Warnow-Allee Richtung Lüttenklar.

0: Rhein, auf der B111 in Zempin auf Usedom auf beiden Seiten, B191 zwischen Brok und Lübs, B198 Ortseingang Stolpe Richtung Neustrelitz und Ortsausgang Röbel Richtung Dambeck. 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
1: Mit Fabian Weishaupt. Guten Morgen. In Wismar ist am Abend ein 33 Jahre alter Mann aus dem Iran von 4 unbekannten Personen angegriffen und schwer verletzt worden. Dabei wurde er mit einem Messer am Rücken verletzt. Ein Rettungswagen brachte ihn zur Behandlung ins Krankenhaus nach Schwerin. Die Polizei suchte mit vielen Einsatzkräften in Wismar nach den Tätern. Die und auch die Tatwaffe fanden sie allerdings nicht. Die Kriminalpolizei ermittelt nun wegen gefährlicher Körperverletzung und bittet Zeugen um Hinweise. In Parchim hat es in der Nacht zu Sonntag gleich 2 schwere Brände in Mehrfamilienhäusern gegeben. Kurz nach 23 Uhr brach im Juri-Gagarin-Ring ein Feuer im Wohnzimmer einer 62-jährigen Frau aus. 12 Bewohner mussten das Mehrfamilienhaus verlassen, verletzt wurde niemand. Der Schaden liegt nach ersten Schätzungen bei rund 50.000 Euro. Und gegen 2 Uhr gab es dann in der Langenstraße erst einen lauten Knall im Treppenhaus und dann brach ein Feuer aus. 2 18-Jährige erlitten leichte Rauchgasvergiftungen. Das Haus ist nach Angaben der Polizei unbewohnbar und die Kriminalpolizei sucht jetzt Zeugen. Und auch in Grabow ermittelt die Polizei. Dort haben gestern Morgen 2 Papiercontainer gebrannt. Laut eines Sprechers der integrierten Leitstelle Westmecklenburg konnten die brennenden Container schnell gelöscht werden. Der Schaden wird auf mehr als 1.000 Euro geschätzt.
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0: Guten Morgen am Pfingstsonntag, 9 Uhr.
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0: Mit der Pflegeversicherung haben hier im Land sehr viele Menschen zu tun, also Pflegebedürftige natürlich, Angehörige, Pflegerinnen und Pfleger, Sandra Luna aus unserer Nachrichtenredaktion. Aber man hört ja wirklich immer häufiger, dass da etwas total in die Schieflage geraten ist, ne?
2: Ja, die Finanzen meinst du sicherlich und das scheint auch nicht besser zu werden. Also nicht unbedingt gute Nachrichten für die, die hier im Land pflegebedürftig sind. Und das sind immerhin 140.000 Menschen, also fast jeder Zehnte. Der Spitzenverband der gesetzlichen Krankenversicherung sagt, die Lage hat sich seit Jahresbeginn weiter verschlechtert. Aus der aktuellen Redaktion Inken Henkel.
3: Nach neuen Zahlen verzeichnet die Pflegeversicherung im ersten Quartal ein Minus von knapp 670 Millionen Euro. Und das, obwohl sie gleichzeitig 800 Millionen Euro aus einem Darlehen bekommen habe. Fürs ganze Jahr rechnet der Verband der Krankenversicherungen mit einem Defizit von 4,2 Milliarden Euro. Die Politik müsse jetzt das Ruder herumreißen, sagte der Chef der gesetzlichen Krankenversicherungen Blatt dem Spiegel. Sonst würden die Probleme nächstes Jahr unbeherrschbar. Bundesgesundheitsministerin Warken will noch vor der Sommerpause einen Gesetzentwurf für eine Pflegereform vorlegen.
2: Nach einem schweren Unfall mit Fahrerflucht bittet die Polizei um Hinweise. In der Nähe von Burg Stargard ist ein Motorradfahrer gestern Nachmittag schwer gestürzt, weil ihm in einer Kurve ein Autofahrer auf seiner Spur entgegenkam. Der Motorradfahrer habe seine Kurvenlage korrigieren müssen, um nicht mit dem Auto zusammenzustoßen, so die Polizei. Der Autofahrer sei weitergefahren, es soll ein heller Wagen gewesen sein. Zeugen können sich bei der Polizei in Friedland melden. Auch im Landkreis Ludwigslust-Parchim ist ein Motorradfahrer schwer verletzt worden. Der 20-Jährige war zwischen Ühlitz und Sülsdorf mit einem Reh zusammengestoßen und gestürzt. Der junge Mann kam per Hubschrauber ins Krankenhaus. Laut Polizei hatte er keinen Führerschein und das Motorrad war auch nicht zugelassen. Mit einem 3:0 gegen den SV Pasto hat der FC Hansa Rostock den Fußball-Landespokal gewonnen. Die Tore für Hansa erzielten Kunze, Holten und Kraus. Das Team von Hansa-Trainer Daniel Brinkmann hatte vor allem in der ersten Halbzeit mit der Gegenwehr des 6.

0: Ligisten zu kämpfen.
1: Ja gut, sie haben es uns natürlich schwer gemacht. Es war uns klar, dass sie sich hinten reinstellen und ja, dass man mal die eine oder andere kleine Chance weggibt, war da mal unnötiges Foul auf, wo wir einen Freistoß kriegen. Schöner sind solche Spiele natürlich immer, wenn du schnell 2-3-0 in Führung gehst, dann öffnet sich das Spiel so ein bisschen mehr. Muss man ein bisschen länger warten, aber insgesamt haben die Jungs es konzentriert gemacht und eine Pflichtaufgabe erfüllt.
0: Hansa-Trainer Daniel Brinkmann nach dem 3-0-Erfolg im Landespokalfinale gegen Pasto. Durch diesen Sieg haben sich die Rostocker auch erneut für die erste Runde des DFB-Pokals qualifiziert. In Tetro, da steigt an diesem Wochenende wieder das internationale Bergringrennen. Zum 103. Mal werden die Motorradrennen auf der legendären Grasbahn ausgetragen. Aus der Sportredaktion Jan Detjogait.
2: Nachdem das Rennen im vergangenen Jahr aus organisatorischen Gründen ausgefallen war, kommt es nun zum Bergring-Comeback. Ab sofort unter dem Dach des ADAC. Höhepunkte sind wie immer die Rennen in der Königsklasse um das grüne Band und den Bergring-Pokal. Erwartet werden enge Duelle zwischen Fahrern aus Großbritannien und Deutschland. Bereits gestern hatte es auf dem Bergring Trainingsläufe gegeben. In der Speedway Arena nebenan wurde am Abend um den Auerhahn-Pokal gefahren. Der Startschuss für die Finalrennen auf der Teteroer Grasbahn soll heute um 12 Uhr erfolgen.
3: Das Wetter für uns in Mecklenburg-Vorpommern an diesem herrlichen Pfingstsonntag. Es ist und bleibt wirklich sehr sommerlich, temperaturenmäßig. Ja, also wir haben jetzt schon mal so 19 Grad in Parchim, 17 in Ribnitz-Damgarten, in Neubrandenburg 20 Grad und wir bekommen heute ja noch bis zu 25 Grad herrlicher Sonnenschein den ganzen Tag. Ein paar lockere Wolken sind unterwegs, ansonsten wirklich ein Träumchen. In der Nacht ändert sich auch eher wenig, bleibt trocken, meist sternenklar bei so 13 bis 9 Grad und morgen am Pfingstsonntag geht es genauso herrlich weiter bei bis zu 26 Grad. 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So Störungsmeldungen haben wir aktuell keine. Geblitzt wird zum Beispiel auf der A14 Richtung Wismar, Höhe Rastplatz Platerberg. Dann geht's auf die A24 gleich zweimal. Richtung Hamburg, Höhe Baustelle Wörbelin und auch Richtung Berlin, nämlich Höhe Baustelle Pritzweig. Dann geht's auf die B5 in Fellan Richtung Prizier. Auf der B96 auf Rügen, nämlich zwischen Lietzow und Bergen, Höhe Ralswiek. Es geht auf die B104 zwischen Neupansdorf und Niendorf. Auf der 105 haben wir auch noch zwei. Einmal in Rostock, in der Warnow-Allee Richtung Lüttenklein und Ribnitz-Damgarten Richtung Stralsund, Höhe Altenwillershagen. Dann geht's nach Usedom, B111 in Zempin beidseitig. Auf der B191 zwischen Brok und Lübs. Dann B198, Ortseingang Stolpe Richtung Neustrelitz. Und auch am Ortsausgang Röbel Richtung Dambeck. Und wenn Sie auch noch einen Blitzer entdeckt haben, gerade unterwegs sind, schon irgendwo im Stau stehen, ich hoffe nicht, ja, dann klingeln Sie hier durch und erzählen wir es allen anderen und geben Bescheid. 0800 59 59 100 oder schicken gerne Nachricht. Gerne auch eine Sprachnachricht über die NDR MV App.
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3: Jo, mit Theresa Hebert. Wir genießen hier heute diesen Pfingstsonntag zusammen mit der besten Musik, mit dem Lieblingsmix bei NDR 1 Radio MV. Dazu gehören die aktuellen Hits, dazu gehören die Kulthits und natürlich die deutschen. Und das ist ein kleines Träumchen hier. Silbermond, leichtes Gepäck, einen ganz entspannten und tollen Start.

0: NDR 1 Radio MV am Pfingstsonntag. Einen schönen guten Morgen. Ja, und am Ende wirklich alles wie erwartet. Doch zwischendrin war es zumindest auch noch mal etwas kribbelig. Der FC Hansa Rostock hat ja gestern Nachmittag im Greifswalder Volksstadion den Landespokal Mecklenburg-Vorpommern gewonnen durch einen 3:0-Finalsieg gegen den SV Pasto. Unser Hansa-Reporter ist Jan Dittjugeid. Jan, der Favorit hat sich durchgesetzt. Aber warum kann sich auch der Außenseiter als Gewinner fühlen, Jan?
1: Also da gibt es mehrere Gründe. Zum einen ist das Ergebnis mit 0:3 schon mal deutlich besser als vor einem Jahr. Da hat es ja am Endspiel dieselbe Paarung gegeben und da hieß es noch 0:7. Und dann hatte der SV Pasto schon mit der Finalteilnahme sehr viel erreicht, denn das Team war bundesweit der einzige Sechstligist, der überhaupt den Sprung in eines der 21 Landespokalendspiele geschafft hatte. Und dann gab es gegen Ende der ersten Halbzeit durchaus die Chance, zum 1:1 auszugleichen. Das war insgesamt ein sehr beherzter Auftritt des Teams um Kapitän Sebastian Sünwold.
2: Absolut, also ich bin stolz auf die ganze Truppe. Ich glaube, man hat es auch von den Fans mitbekommen, was da in der 85. Minute los war. Hansa-Fans habe ich da nicht gehört in dem Moment. Das waren unsere Jungs, die da waren. Leider hat es nicht geklappt, aber ja, dann nächstes Jahr.
1: Und somit gab es auf jeden Fall gute Gründe, um zu feiern. Und das ist gestern Abend mit einer zünftigen Barbecue-Party auch passiert.
0: Ja, schön. Und während es für Hansa jetzt erst einmal in den Urlaub geht, läuft die Saison für die Pastoer noch weiter. 6 Spiele stehen für das Team in der Verbandsliga noch bis zum Saisonfinale an. Das nächste denn heute in einer Woche beim FC Schönberg.
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Das ist der Lieblingsmix bei NDR 1 Radio MV am Pfingstsonntag. Morgen, wir spielen die aktuellen Hits. Wir spielen die deutschen, die absoluten Kulthits mit den meisten 80ern hier bei NDR 1 Radio MV. So, und jetzt geht's ab hier. Italo-Pop vom Feinsten 1983, Rigera und Vamos a la Playa. Genießen Sie das schöne Wetter, machen sich das schön und melden sich gerne hier bei mir über die NDR MV.

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2: So, und das herrliche Wetter für uns in Mecklenburg-Vorpommern an diesem Pfingstsonntag ist sommerlich. 20 Grad haben wir schon mal im schönen Neubrandenburg, 17 in Stralsund, 17 Grad in Wismar. Und es ist natürlich einiges los hier im schönsten Bundesland in Mecklenburg-Vorpommern, nicht? Wir haben zum Beispiel richtig schön ein Antik- und Trödelmarkt, der läuft nämlich gerade schon in Neustrelitz auf dem Rummelplatz. Das ist ja immer so was für die Resi, nicht? So, und wer nachher noch das Tanzbein schwingen will, ich sag nur 17 Uhr Pfingsttanz, Strandhotel Röbel-Müritz. Das Wetter passt, es bleibt nämlich so herrlich. Also auch Richtung Abend bzw. Nacht wird es, bleibt es sehr, sehr schön. Kaum Wolken, bleibt trocken. In der Nacht dann wirklich sternenklar, geht runter auf bis zu 9 Grad. Das ist ja schon fast mild, nicht? Und der Drei-Tage-Trend. Ja, morgen am Pfingstmontag geht es herrlich weiter bei bis zu 26 Grad. Die bekommen wir auch heute übrigens schon fast so. Und am Dienstag bleibt es ebenfalls sommerlich. Ich will nicht sagen, schon fast heiß. Bis zu 29 Grad. Dazu kommt aber eine schöne Prise Wind. Das ist immer ganz schön. Und am Mittwoch und Donnerstag wieder ein bisschen kühler bei so 16 bis 21 Grad, aber es bleibt wirklich sehr, sehr schön. 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Für uns in Mecklenburg-Vorpommern Störungsmeldungen haben wir aktuell keine. Geblitzt wird zum Beispiel auf der A14 Richtung Wismar, Höhe Rastplatz Platerberg, dann zweimal auf der A24, einmal Richtung Hamburg, Höhe Baustelle über Berlin und auch Richtung Berlin, Höhe Baustelle Pritzweig. Dann geht's auf die B5 in Fellan Richtung Prizier. Auf Rügen immer noch B96 zwischen Lietzow und Bergen, Höhe Ralswiek. Dann geht's auf die B104 zwischen Neupansdorf und Niendorf. B105 zweimal in Rostock in der Warnow-Allee Richtung Lüttenklein und Ribnitz-Dammgarten Richtung Stralsund, Höhe Altenwillershagen. Dann geht's auf die B109 zwischen Anklam und Neukosenow, auf der 111 in Zempin auf Usedom beidseitig, dann B191 haben wir noch zwischen Brok und Lübs, B198 am Ortseingang Stolpe Richtung Neustrelitz und am Ortsausgang Röbel Richtung Dammbeck. Ja, und wenn Sie noch einen Blitzer entdeckt haben oder mir mal erzählen wollen, was Sie so schön anstellen an diesem Wochenende. Da hat mich der Wolfgang von schon angerufen aus Parchim. Der genießt das schöne Wetter und bereitet sich in Parchim auf die 800-Jahr-Feier vor. Machen Sie es wie er, klingeln Sie hier durch, schreiben eine Nachricht, zum Beispiel ja auch über die NDR-MV-App. Das geht dann eben auch jederzeit.
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0: Willkommen am Pfingstsonntag. Bei mir jetzt mein Kollege Fabian Weishaupt aus dem Studio Schwerin. Fabian, was machst du eigentlich heute noch an diesem Sonntag?
1: Ja, also nach der Arbeit. Nach der Arbeit in die Sonne liegen.
0: Ja,
1: ich glaube,
0: so, ne?
1: Also ich hoffe, auf dem Balkon scheint die Sonne und dann werde ich da den gemütlichen Nachmittag verbringen.
0: Ja, und wo Sie hin können bei diesem herrlichen Wetter in Ihrer Region, das hören Sie jetzt.
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1: Mit Fabian Weishaupt einen schönen Pfingstsonntag. Wenn Sie das lange Pfingstwochenende nutzen wollen, um kreativ zu werden oder einfach schöne Dinge zu entdecken, dann lohnt sich ein Blick auf Kunstoffen bei uns in Westmecklenburg. Auch in den Landkreisen Nordwestmecklenburg und Ludwigslust-Parchim sowie in Schwerin öffnen heute und morgen Künstlerinnen und Künstler ihre Ateliers, Werkstätten und Galerien. Erkennbar sind die Orte wieder an dem gelben Schirm. Und wenn Sie Lust auf Gartenideen, Mode oder regionale Spezialitäten haben, dann ist vielleicht die Lebensart auf dem Landgestüt Redefin etwas für Sie. Zwischen historischen Gebäuden und alten Bäumen zeigen dort viele Aussteller Produkte rund um Wohnen, Garten und Lifestyle. Dazu gibt es Pflanzen, Schmuck und Kunsthandwerk und auch verschiedene gastronomische Angebote, zum Beispiel leckeren Schinken und Speck aus Tirol. Die Ausstellung beginnt gleich um 10 Uhr auf dem Landgestüt Redefin. Und für Familien und Kinder gibt es in Schwerin heute und morgen ein ganz besonderes Theatererlebnis unter freiem Himmel. Auf dem Berliner Platz wird das Stück Hexenholz nach dem Märchen Hänsel und Gretel gezeigt. Das Stück richtet sich an Familien mit Kindern ab 8 Jahren.
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Rudolf Bunze und sein deutscher Hit Dann fängt Liebe an in ihrem Lieblingsmix bei NDR1 Radio MV am Pfingstsonntag. Dazu packen wir auch immer gerne nicht die aktuellen Hits und die Kulthits, denn bei NDR1 Radio MV hören Sie immer die meisten 80er und dazu gehört auch der hier, Cyndi Lauper, Girl Just Wanna Have Fun. Ein schöner

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2: Einen schönen Pfingstsonntag, 10 Uhr.
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2: 140.000 Menschen sind in Mecklenburg-Vorpommern pflegebedürftig. Ganz viel Pflege wird bei uns ja von Angehörigen geleistet. Das kennt ja, glaube ich, jeder von uns, Sandra, aus der Nachrichtenredaktion. Also jeder kennt, glaube ich, jemanden im Umfeld, wo Angehörige Pflege leisten. Das ist ganz, ganz viel passiert zu Hause. Wenn man jetzt aber so die aktuelle Debatte hört über die Pflegeversicherung, Sandra Luna, kann einem schon ein bisschen Angst und Bange werden, ne?
4: Ja, also was die Finanzen angeht, da sieht es tatsächlich nicht gut aus. Das sagen die gesetzlichen Krankenkassen. Sie sehen ein Milliardendefizit und sprechen auch davon, dass sich die Situation seit Jahresbeginn nochmal verschlechtert hat. Aus der Aktuell-Redaktion Simone Kienzle.
5: Laut dem GKV-Spitzenverband gab es im ersten Quartal in der Pflegeversicherung ein Minus von fast 670 Millionen Euro. Bis Ende des Jahres droht demnach ein Defizit von 4,2 Milliarden Euro. Bei der Pflegeversicherung brenne die Hütte, sagte Verbandschef Blatt dem Spiegel. Die Politik müsse jetzt das Ruder herumreißen, sonst würden die Finanzprobleme im kommenden Jahr unbeherrschbar. Bundesgesundheitsministerin Warken hat angekündigt, noch vor der Sommerpause den Entwurf für eine Pflegereform vorzulegen. Es wird befürchtet, dass Pflegebedürftige dann mehr selbst zahlen müssen.
4: Russland hat die ukrainische Hauptstadt Kiew offenbar massiv mit Drohnen und ballistischen Raketen angegriffen. Mehrere Wohngebäude seien beschädigt worden. Außerdem eine Schule, teilte Kiews Bürgermeister Klitschko mit. 9 Menschen seien verletzt worden. Russland äußerte sich bislang nicht zu den Angriffen. In Polen, als westlichem Nachbarland der Ukraine, ist die Luftwaffe im eigenen Luftraum im Einsatz. Es handele sich um eine Vorsichtsmaßnahme, teilte die Armee mit. Nach einem Messerangriff auf einen Mann in Wismar bittet die Polizei um Zeugenhinweise. Nach derzeitigen Erkenntnissen haben 4 Personen gegen 7:30 gestern Abend im Schwarzen Weg einen 33-Jährigen angegriffen. Das Opfer erlitt schwere Verletzungen am Rücken und liegt jetzt im Krankenhaus. Die Hintergründe der Tat sind offen. Das Gemälde »Mein Vater sieht einen Engel« des kürzlich verstorbenen Georg Baselitz steht im Mittelpunkt des Pfingstgottesdienstes in Prerow. Das Bild wird insgesamt 3 Tage lang in der historischen Seemannskirche gezeigt. Juliane Vogt aus dem Vorpommernstudio.
6: Auf die Idee gekommen war der Förderverein der Seemannskirche. Seit 30 Jahren kümmern die sich mit aufsehenerregenden Aktionen um den Erhalt des Gebäudes. Zuletzt war es ihnen gelungen, ein Gemälde des weltbekannten Malers Georg Baselitz nach Prerow zu holen, das der 1996 in Erinnerung an

0: seinen Vater und einen Urlaub in dem Ostseebad gemalt hat. Das Bild ist mehrere Millionen Euro wert. Der Förderverein hofft auf viele Besucher von nah und fern. Bis morgen Nachmittag ist das Bild noch in der Seemannskirche zu sehen, auch in der Nacht.
1: Also Gemälde angucken oder Nationalparks, Biosphärenreservate und andere Naturschutzgebiete besuchen. Die bieten nämlich an diesem Wochenende besondere Veranstaltungen und Exkursionen an. Anlass ist der Europäische Tag der Parke. Silke Müller aus der Redaktion Landwirtschaft, Umwelt und Natur. Mit welchem Fokus?
2: Sie wollen auf die wichtige Rolle der Schutzgebiete hinweisen. Das Motto lautet: verbunden durch die Natur. Damit machen die nationalen Naturlandschaften auf die Bedeutung von Artenvielfalt und intakten Lebensräumen vieler Wildtiere und Pflanzen aufmerksam. Denn diese Lebensräume werden immer mehr zerschnitten, etwa durch Straßen, Siedlungen und versiegelte Flächen. Landesweit gibt es 7 Naturparks, 3 Biosphärenreservate und 3 Nationalparke. Unter anderem werden geführte Wanderungen, Fahrradtouren und Vorträge angeboten. So lädt beispielsweise das Biosphärenreservat Flusslandschaft Elbe-MV zu einer 4-Flüsse-Rad-Rundtour ein. Der Müritz-Nationalpark zeigt Greifvögel. Und der Naturpark Mecklenburgische Schweiz und Kummerower See organisiert ein Mondscheinpaddeln auf der Peene.
3: Das Wetter für uns in Mecklenburg-Vorpommern ist einfach traumhaft, um Ausflüge zu machen. Zum Beispiel ja auch, sage ich immer, um richtig gut Torte und Kuchen zu essen. Und wenn ich Sie wäre, dann wäre ich schon auf dem Weg zum Hofcafé in Groß-Trevo. Nördlich von Schwerin, die liebe Peggy hat mir gerade geschrieben über die NDR-MV-App. Die backt ja Torten, da fallen sie hinten über. Ich sehe hier schon wieder eine Erdbeertorte. Und sie hat auch geschrieben Toffee-Dubai-Zitronen- oder auch Marzipantorte. Hallo, wir arbeiten doch hier alle noch an unserer Sommerfigur. Vielen Dank, Peggy. Ja, schauen Sie mal vorbei. 13 bis 17 Uhr in Groß-Trevo im Café ja Sonntagsglück. Oh, das sieht immer so lecker aus. Draußen sitzen mit einem schönen Stück Torte im Sonnenschein. Ja, 19 Grad in Güstrow haben wir, 18 Grad in Stralsund, 22 Grad in Neustrelitz, bis zu 25 Grad sind ja heute noch drin. Es ist Träumchen, ja. In der Nacht ändert sich jetzt auch nicht mehr so viel, bleibt trocken und meist sternenklar, 13 bis 9 Grad. Und morgen geht es genauso weiter am Pfingstmontag bei bis zu 26 Grad. 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Störungsmeldungen haben wir keine, geblitzt wird. Auf der A14 Richtung Wismar, Höhe Rastplatz Platerberg. Dann zweimal auf der A24, einmal Richtung Hamburg, Höhe Baustelle Wörbelin und Richtung Berlin, nämlich Höhe Baustelle Pritzweig. Dann auf der B5 in Fellan Richtung Pritzier, dann auf Rügen B96 zwischen Lietze und Bergen, Höhe Ralswiek. Auf der 104 zwischen Neupansdorf und Niendorf. Dann geht es zweimal auf die 105, einmal in Rostock, in der Warnow-Allee Richtung Lüttenklein und Ribnitz-Dammgarten Richtung Stralsund, Höhe Altenwillershagen. Dann geht es auf die 109 zwischen Anklam und Neukosenow, so rum. Es geht nach Usedom, B111 in Zempin auf Usedom. Dann B191 zwischen Brok und Lübs, B198 am Ortseingang Stolpe Richtung Neustrelitz und am Ortsausgang Röbel Richtung Dammbeck. Und wenn Sie auch noch einen Blitzer gesehen haben, weil Sie gerade unterwegs sind, an die See oder zum Beispiel ja ins nächste Café, um richtig schön die Sonne zu genießen, dann klingeln Sie hier gerne mal durch. Dann quatschen wir mal 0800 5959 100 oder schicken mir gerne mal eine Nachricht über die NDR MV-App.
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3: Jo, mit Theresa Ebert und dem Lieblingsmix bei NDR 1 Radio MV. Wir liefern hier die passende Musik, wenn Sie gerade unterwegs sind. Ja, wie jetzt. Wir spielen ja die deutschen Hits, wir spielen die Kult-Hits und die aktuellen You Not Us featuring Yannick and Cinex, Narcotic. Jetzt einen richtig schönen sonnigen Pfingstsonntag. Machen sich da schön dieses lange Wochenende. Wow, ein Träumchen.
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0: deutscher Hit in ihrem Lieblingsmix. Annette Louisiane, das Gefühl bei NDR1 Radio MV. Zeit fürs Frühstückchen mit unserer Lieblings-Imbiss-Chefin Stefanie. 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Und wir haben jetzt das Best-of für Sie. 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
1: Und das sind Ihre Gäste. Herr Ahlers.
3: Na, das tut ja nichts zu sagen.
1: Udo.
4: Ja. Das kann's haben.
1: Und Opa Gerke.
5: Steffi, machst du mir Mettbrötchen?
2: Nee, muss ich erst schmieren. Milch und Zucker nehmt ihr selber, ne?
6: Heute das Beste von Steffi.
5: Ah. Ja, was ist denn da?
2: Ja, ich hab mir zwei Mandarinen abgemacht und hab jetzt so gelbe Fingernägel und das Weiße habe ich unter den Nägeln. Oh. Und dann klebt das alles.
7: Ja, Steffi, du pulst falsch.
2: Wie?
7: Ja, du knibbelst wahrscheinlich die Schale am Nupsi mit Nagellauf.
2: Ja.
7: Ja, und das ist nix. Du musst an der weichen Stelle gegenüber vom Nupsi den Zeigefinger ganz in die Mandarine reinstecken. Mm, dann hast du schon mal ein Loch und nichts unter den Nägel.
5: Ah, und dann?
7: Ja, dann ist es pellfertig.
5: Guck an, pellfertig vorgepult von Herrn Martens. Also Leute,
2: ja, dann hast du das Weiße doch trotzdem noch überall an den Finger. Das ist ja fast so schlimm wie Hähnchenfinger.
7: Ja, Hähnchenfinger sind das Schlimmste.
2: Ne?
7: Da kleben also ja denn noch die Fetzen von dieser dünnen Serviette dran rum, wie so angeleimte Glasfasermatten.
5: Wieso? Kannst doch ablutschen.
7: Du kriegst es ja nicht abgelutscht. Was? Gerubbelt oder geknibbelt.
5: Also reines Ablutschen geht nur bei Schokoladenfinger.
2: Wo kriegt man die denn her?
7: Ja, von Keksen manchmal, da hat er recht.
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0: gefaltet, eingepackt in einen aktuellen Hit. Forever Young, David Guetta, Alphaville, Ava Max bei NDR 1 Radio MV. Und ich habe gerade die leckeren Torten aus Peggys Hofcafé erwähnt, ja, in Groß-Trebbow. Und prompt habe ich da gleich eine Nachricht bekommen über die NDR MV-App, dass ich bitte nicht jetzt über Torten reden soll.
1: Moin Resi, hier sind die M&Ms aus Greifswald. Wir wünschen dir ein schönes Pfingstfest. Und bitte hör auf, von Torte zu reden. Wir haben hier in Greifswald nur einen Bäcker Junge. Da gibt es keine vernünftigen Torten. Also mach uns nicht den Mund wässrig. Gudi, einen schönen Tag noch.
0: Ja, also lieber Micha, liebe Grüße nach Greifswald. Ich weiß, es ist nicht so einfach, aber wir kriegen das hier schon gemeinsam.

der Lieblingsmix bei NDR 1 Radio MV. Die aktuellen Hits laufen hier, die deutschen und die absoluten Kulthits, wie den jetzt hier von Steve Miller Band, Abracadabra. Am Pfingstsonntag genießen Sie die Sonne und feiern das lange Wochenende mit Family and Friends. Wir sind ja bei Ihnen mit der besten

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2: So, und heute am Pfingstsonntag bei dem herrlichen Wetter in Mecklenburg-Vorpommern wird offensichtlich viel gebacken. Ich habe vorhin schon gerade erzählt von den tollen Torten von der lieben Peggy. Und jetzt habe ich noch eine Nachricht bekommen über die NDR-MV-App. Oh, Wahnsinn. Blechkuchen, Hefekuchen, Rhabarberkuchen hier. Dann gibt es wohl noch demnächst eine Erdbeertorte. Ich komme vorbei. Gar kein Problem. Die Temperaturen sind aber wirklich herrlich. Einfach mal im Garten zu sitzen, auf Balkonien wirklich die Sonne zu genießen. Schön Becher Kaffee und dazu ein Blechkuchen oder überhaupt eine Torte. Es ist einfach Hammer. 20 Grad zurzeit im Parchim, 18 Grad haben wir in Wismar, 19 in Greifswald. Geht ja noch rauf auf bis zu 25 Grad. Den ganzen Tag Sonnenschein, ein paar lockere Wolken. In der Nacht auch eher wenig Änderung. Sternenklar, geht runter auf bis zu 9 Grad. Ja, und der Drei-Tage-Trend sieht auch herrlich aus. Morgen am Pfingstmontag 26 Grad, geht noch so ein bisschen höher. Dann am Dienstag auch sommerlich, dann bis zu 29 Grad. Halleluja. Viel Sonne, der Wind kommt noch gut vorbei. Das ist auch mal ganz schön, ne? Dass man auch mal so ein bisschen durchgelüftet wird. Und am Mittwoch und Donnerstag ein bisschen kühler, 16 bis 21 Grad. Aber es bleibt eben sonnig und herrlich. 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Für uns in Mecklenburg-Vorpommern, Störungsmeldungen haben wir aktuell keine. Geblitzt wird. Zum Beispiel auf der A14 Richtung Wismar, Höhe Rastplatz Platerberg. Dann geht es gleich zweimal auf die A24. Richtung Hamburg, Höhe Baustelle Wörbelin und auch Richtung Berlin, nämlich Höhe Baustelle Pritzweig. Dann geht es auf die B5 in Fellan Richtung Prizier. Auf Rügen B96 zwischen Lietzow und Bergen, Höhe Ralswiek. Auf der 104 zwischen Neupanzdorf und Niendorf. Zweimal auf der 105, einmal in Rostock in der Warnow-Allee Richtung Lüttenklein. Und Ribnitz-Damgarten Richtung Stralsund, Höhe Altenwillershagen, dann auf der 109 zwischen Anklam und Neukosenow, auf der 111 sondern auf Usedom, nämlich in Zempin beidseitig, dann auf der B191 zwischen Brok und Lübs, B198 Ortseingang Stolpe Richtung Neustrelitz, dann geht's auf die B321 in Warsow, wenn Sie aus Pampow kommen. Ortsausgang Gröbel Richtung Dambeck und in der Warener Straße, nämlich zwischen Gotthuhn und Zirzow. Und wenn Sie auch noch einen Blitzer entdeckt haben oder mir gerne natürlich auch noch mal ein Bild schicken wollen, was Sie heute so schönes backen zu Hause, damit Sie im Garten schön rumlümmeln können, schicken Sie gerne über die NDR-MV-App auch gerne Sprachnachricht dann noch zu dem Bild oder Sie klingeln hier ganz klassisch durch. 0800 59 59 100 und wir machen wir alle neidisch.
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2: Ja, und den passenden Sound gibt's jetzt. Ich und du, gestört aber geil. Featuring Sebastian Hemer.
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0: 1, Radio MV am langen Pfingstwochenende. Ja, und jetzt eben nur noch mal ganz schnell parken. Dann kann ja der Tag am Strand oder wo auch immer ja losgehen, wenn das mal einfach so, ja, so einfach wäre. Ne? Das erleben jetzt viele bei uns ja im Land, die Suche nach einem Parkplatz. Jetzt an diesen Pfingsttagen bei den vielen Besuchern bei uns in MV, da liegen dann oft wirklich die Nerven blank. Man kennt es selber. Es wird um freie Plätze gestritten. Und wir haben uns mal gefragt, welche Regeln gelten da jetzt eigentlich? Klaus Schmiedeck von der Verbraucherzentrale, der ist Rechtsexperte. Herr Schmiedeck, das ist ja so ein Klassiker, ne? Darf ich so jetzt in einer freien Lücke, also darf ich die überhaupt reservieren? Wenn sich da zum Beispiel jetzt jemand einfach reinstellt, das kennt auch jeder, und den Parkplatz dann frei hält. Wie sieht das aus, Herr Schmiedeck?
1: Nein, das Reservieren von Parkplätzen durch Fußgängerinnen oder Fußgänger ist generell unzulässig. Mhm. Wer sich als Fußgänger in eine Lücke stellt, um sie zu blockieren, begeht erstmal eine Ordnungswidrigkeit. Oh. Da kann es ein Bußgeld für geben. Und wenn der Beifahrer eine Parklücke dann auch noch aggressiv oder für längere Zeit blockiert, dann kann das sogar als Nötigung gewertet werden, was strafbar ist.
0: Ei, okay, Stichwort Parkuhrdefekt. Was mache ich da? Was darf ich, was darf ich nicht, Herr Schmiedeck?
1: Ja, als allererstes muss ich jetzt mal gucken, ob es einen anderen nahegelegenen Parkautomaten gibt, der funktioniert.

0: funktioniert. Also ich darf nicht nur bei einem gucken, ich muss dann auch gucken, ob die anderen funktionieren. Da ist es mir dann tatsächlich zumutbar, auch eine kurze Strecke zum nächstgelegenen Automaten zu gehen. Und wenn ich sehe, dass ich auf diesem Parkplatz auch mit einer Park-App bezahlen kann, dann muss ich eigentlich auch das versuchen. Und erst wenn alle Automaten im Umkreis nicht funktionieren, dann darf ich eine Parkscheibe ins Auto legen und bis zur Höchstparkdauer dort stehen. Mhm. Was nicht ausreicht, ist es einfach einen Zettel reinzulegen, auf dem da drauf steht, Automat ist kaputt oder so. Mhm. Es muss immer auch eine richtig eingelegte Parkscheibe dabei liegen. Was wir als Verbraucherzentrale immer empfehlen, ist, dass man auf jeden Fall von dem defekten Parkautomaten mit dem Handy ein Foto macht, dass man die Anzeige da einmal abfotografiert, um zu verhindern, dass man möglicherweise fälschlicherweise dann doch noch ein Verwarngeld bekommt.
1: Sehr, sehr spannend. Vielen Dank, Klaus Schmiedeck, der ist Rechtsexperte bei der Verbraucherzentrale. Und hier geht's weiter mit R.E.M. Losing My Religion. Nein, Fleetwood Mac, ich bin schon einmal verrutscht. Little Lies, ja. Manchmal ist es ein Sphinx-Sonntag. Auch ich bin verwirrt an diesen Tagen.

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NDR 1 Radio V. Wir spielen ja die aktuellen Hits, die deutschen Hits und die Kulthits. Wie den hier, ja. Und diesen Beat hier kennt, glaube ich, jeder. 1987 kam das gleichnamige Album raus, landete in über 20 Ländern an der Spitze der Albumcharts. Bis heute wurde das Album über 35 Millionen Mal verkauft. Michael Jackson's Bad. Jetzt hier in Ihrem Lieblingsmix bei NDR 1 Radio MV, der Sender mit dem meisten

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6: Einen entspannten Pfingstsonntagvormittag, 11 Uhr.
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6: Ja, und bei mir jetzt meine Kollegin Sandra Luna aus der Nachrichtenredaktion. Ja, Sandra, Milliardendefizit wirklich bei den Pflegeversicherungen. Das ist eins unserer Themen heute bei uns in den Nachrichten. Und ein Hörer hat uns geschrieben über die NDR-MV-App, dass vieles ja hausgemacht sei. Ne? Zum Beispiel dadurch, dass es in Deutschland viel zu viele unterschiedliche Krankenkassen gibt. Mit riesigen Verwaltungen, Sandra. Weniger Krankenkassen, 3 zum Beispiel. Wird sowas eigentlich auch mal diskutiert, Sandra?
7: Ja, also auch die Forderung nach einem viel schlankeren Versicherungssystem, die gibt es immer wieder. Also da hat unser Hörer oder unsere Hörerin, die uns geschrieben haben, natürlich total recht. Der Sozialverband VDK zum Beispiel, der geht in diese Richtung. Über 90 gesetzliche Kassen würden Milliarden kosten, die dann eben nicht für die Versicherten da sind. Und auch der Hausärzteverband hat sich schon in diese Richtung geäußert. Es gibt ja auch Länder, die nur eine Krankenkasse haben. Frankreich zum Beispiel oder Polen. In Österreich, da hat man das schon schlanker gemacht. Da waren es früher, also bis 2020, 14 verschiedene Versicherungsträger, jetzt sind es noch 5. Und nochmal zum Vergleich, Deutschland hat, also diese Zahl stammt vom Spitzenverband GKV, 93 Krankenkassen.
6: Das muss man sich mal vorstellen, ne?
7: Hat natürlich auch Vorteile, klar, viele verschiedene Angebote, wir haben ja auch die Wahlfreiheit, aber um die Frage eben zu beantworten, ja, diese Forderung nach weniger Krankenkassen, die wird durchaus auch diskutiert.
6: Sandra, aber zurzeit hört man immer nur, bei den Pflegekassen fehlt Geld und deshalb muss alles teurer werden.
7: An der Pflegereform wird ja aktuell gearbeitet, bis jetzt sind so einzelne Punkte herausgedrungen. Der Entwurf, der soll noch vor der Sommerpause kommen und dann können wir natürlich über konkrete Punkte sprechen. Einige Vorschläge gibt es ja, die Bund und Länder zum Beispiel stärker finanziell beteiligen würden, denn dass der Eigenanteil für Pflege einfach immer nur teurer wird und steigt, das ist sicherlich keine mehrheitsfähige Lösung.
6: Sandra, was ist heute sonst noch wichtig?
7: Russland hat die ukrainische Hauptstadt Kiew offenbar massiv mit Drohnen und ballistischen Raketen angegriffen. Mehrere Wohngebäude seien beschädigt worden, auch eine Schule, sagte Kiews Bürgermeister Klitschko. 9 Menschen seien dabei verletzt worden. Russland hat sich dazu bislang nicht geäußert. In Polen, da ist die Luftwaffe jetzt im eigenen Luftraum im Einsatz. Es handele sich aber um eine reine Vorsichtsmaßnahme, heißt es von der Armee. Nach den Schüssen nahe dem Weißen Haus in Washington ist ein mutmaßlicher Angreifer tot. Laut Secret Service, der für die Sicherheit des US-Präsidenten zuständig ist, hat er die Person eine Waffe gezogen und das Feuer eröffnet. Beamte hätten dann das Feuer erwidert und den Verdächtigen getroffen. Auch ein Unbeteiligter sei dabei verletzt worden. Nach dem Fund einer Leiche an einer Straße nördlich von Schwerin laufen die Ermittlungen der Polizei. Ein vorbeifahrender Zeuge hatte den leblosen Mann ja Freitag früh am Straßenrand entdeckt und die Rettungskräfte alarmiert. Die konnten aber nur noch den Tod des 32-jährigen Mannes aus der Ukraine feststellen. Die Polizei prüft unter anderem, ob der Mann möglicherweise angefahren wurde und an den Folgen gestorben ist. In Teterow ersteigt an diesem Wochenende wieder das internationale Bergringrennen. Schon zum 103. Mal werden die Motorradrennen auf der Grasbahn ausgetragen. Aus der Sportredaktion berichtet Jan Dittjogert.
8: Nachdem das Rennen im vergangenen Jahr aus organisatorischen Gründen ausgefallen war, kommt es nun zum Bergring-Comeback. Ab sofort unter dem Dach des

0: ADAC. Höhepunkte sind wie immer die Rennen in der Königsklasse um das grüne Band und den Bergring-Pokal. Erwartet werden enge Duelle zwischen Fahrern aus Großbritannien und Deutschland. Bereits gestern hatte es auf dem Bergring Trainingsläufe gegeben. In der Speedway-Arena nebenan wurde am Abend um den Auerhahn-Pokal gefahren. Der Startschuss für die Finalrennen auf der Teterower Grasbahn soll heute um 12 Uhr erfolgen.
1: Na, dann geht das ja nun bald los. Und das Wetter passt auf jeden Fall in Mecklenburg-Vorpommern. Es ist Sommer. 21 Grad haben wir schon mal in Waren. In Triebsee sind wir bei 19, in Wismar bei 18 und bis zu 25 gibt's heute noch, nicht? Den ganzen Tag Sonne, paar lockere Wolken. Auch so Richtung Abend und Nacht bleibt das richtig schön, kaum Wolken. Geht runter in der Nacht auf so 13 bis 9 Grad und morgen am Pfingstmontag geht's sommerlich weiter. 26 Grad sind drin. So darf es weitergehen. 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So, und Störungsmeldungen haben wir aktuell keine. Geblitzt wird dafür auf der A14 Richtung Wismar, Höhe Rastplatz Platerberg. Zweimal auf der A24, einmal Richtung Hamburg, Höhe Baustelle Wörbelin und Richtung Berlin, Höhe Baustelle Pritzweig. Dann geht's auf die B5 in Fellan Richtung Prezier. Auf Rügen B6 96 zwischen Lietze und Bergen, Höhe Ralswiek, dann auf der B104 zwischen Neupansdorf und Niendorf, zweimal auf der 105 in Rostock in der Warnow-Allee Richtung Lüttenklein und Ribnitz-Dammgarten Richtung Stralsund, Höhe Altenwillershagen, dann geht's auf die 109 zwischen Anklam und Neukosenow-Blitzer, auf Usedom B111 in Zempin direkt beidseitig, B191 zwischen Brok und Lübs, dann B198 Ortseingang Stolpe Richtung Neustrelitz, auf der B321 in Warnow, so wenn Sie aus Pampow kommen, am Ortsausgang Röbel Richtung Dambeck, am Ortseingang Sito, wenn Sie aus Röbel kommen, in der Warener Straße zwischen Gotthun und Zirzow und zwischen Wickendorf und Schwerin. Und wenn Sie auch noch einen Blitzer entdeckt haben, gerade unterwegs sind, zu einer richtig coolen Veranstaltung, die wir hier noch nicht kennen, dann rufen Sie mich an, erzählen wir es allen anderen. 0800 59 59 100 oder schicken eine Nachricht. Gern auch eine Sprachnachricht über die NDR MV App.
2: 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Schönen Pfingstsonntag.
1: Mit Theresa Hebert und dem Lieblingsmix bei NDR 1 Radio MV. Und als ich diesen Titel gerade gesehen habe, der holt mich ja immer noch ab, obwohl der jetzt schon 10 Jahre alt ist, aber momentan wieder richtig gehypt wird. Die zuckersüße Sarah Larsson, Lush Life. Ein Träumchen.
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0: 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Ihr NDR in Mecklenburg-Vorpommern ist überall mit dabei, wo im Land ja gefeiert wird. Und sie ist gestartet, die NDR 1 Radio MV Party DJ Tour. Und der Auftakt war gestern bei der Freiwilligen Feuerwehr in Dobbertin bei Sternberg. Und wir wollen natürlich jetzt mal wissen, wie es so war. Und ich sag mal so, jetzt so um kurz nach 11 ist mal eine richtig gute Zeit. Da kann man schon mal so ein bisschen horchen bei Mitorganisator Hannes Sauer. Guten Morgen.
1: Guten Morgen.
0: Boah, du klingst ja schon wach und fit, mein Guter.
1: Ja, wir sind schon am Aufräumen.
0: Ja, ihr seid also schon fleißig. Wie tief hängen die Augenringe heute, Hannes?
1: Es geht tatsächlich. Bei dem einen mehr, bei dem anderen weniger, aber es war super.
0: Ja, so soll es sein. Ihr habt also ordentlich abgedanced, Hannes?
1: Ja, auf jeden Fall. Bei der Musik ging ja gar nicht anders. Ja. War querbeet, alles dabei. Jeder konnte sich was wünschen, das wurde auch schnell umgesetzt, also ja. Wirklich Hammer.
0: Das freut uns. Unser Nils Sörens vom Frühstücksclub, ne? Der hat ja für Stimmung ordentlich gesorgt, als Party-DJ aufgelegt. Und du sagst, Hannes, ist ein gelungener Abend, oder?
1: Also der Abend war der Hammer. Also er hat wirklich für Stimmung gesorgt, die Tanzfläche war voll, er ist allen Musikwünschen nachgegangen.
0: Cool.
1: Also wir hatten richtig viele Leute im Park. Das war super.
0: Hannes, würdest du also wieder buchen, ja?
1: Auf jeden Fall, das haben wir nicht bereut. Vielen lieben Dank an euch nochmal.
0: Sehr gerne. So, heute ist ja Aufräumen angesagt. Hannes, wie weit seid ihr überhaupt?
1: Also die ersten sind schon um 8 im Park gewesen. Hm? Die letzten kamen jetzt um 10 und naja, ich denke mal, dass wir so gegen Mittag fertig sind, die ganze Deko abbauen und naja. Und dann können wir auch Pfingsten feiern.
0: Ja, perfekt. Das macht mal schöne Pfingsten. Hannes, wir sind happy. Die Auftaktparty mit dem NDR-MV-DJ in Dobbertin ist geglückt. Und wir sagen ja immer, nach der Party ist vor der Party. Am kommenden Sonnabend, also am 30. Mai, ist ja der NDR-MV-Party-DJ wieder unterwegs. Und dann geht's aufs Dorffest nach Großnemerow im Landkreis Mecklenburgische Seenplatte bei Burgstager. So, Hannes, was gibst du da ordentlich mit auf den Weg, du?
1: Ja, Leute, dann freut euch drauf. Auf jeden Fall wird dort richtig eingeheizt.
0: Sehr schön, genau so, mein Guter.
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Sportübungen mit Carl Douglas, Kung Fu Fighting sind auf jeden Fall jetzt erledigt an diesem Pfingstsonntagvormittag. In ihrem Lieblingsmix hören sie die meisten 80er und der kommt jetzt von Susanne Vega, Luca. 1987 veröffentlicht, nimmt der uns jetzt mit in einen ganz entspannten Sonntag im Liegestuhl mit einem schönen Drink vielleicht, ein Stück Torte und einfach nur das Leben genießen.

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2: Und ich muss mich mal persönlich hier heute bedanken an diesem fantastischen Pfingstsonntag. Ich kriege so viele liebe, sonnige Nachrichten. Das ist so ein toller Vibe hier heute. Es darf hier gerne so weitergehen. Und dann habe ich hier gerade noch eine richtig süße Nachricht bekommen über unsere NDRMV-App.
3: Hallo liebe Theresa, ich mache morgen bei mir ein Hofcafé. Und zwar ist in der Werderstraße in Goldberg ein Pfingstmontagsflohmarkt, das vierte Jahr. Und gegenüber der Tankstelle Richtung Karo raus gibt es morgen selbstgebackenen Quarkkuchen, selbstgebackenen Apfelkuchen, ja. Rhabarberkuchen. Lasst euch überraschen. Es gibt Laserschießen, es gibt Softeis, es gibt viel zu trödeln. Komm vorbei, alles, was das Herz begehrt. Von 10 bis 16 Uhr ist Goldberg eine Flaniermeile.
2: Ja, Wahnsinn. Da ist auf jeden Fall einiges los. Und ich kann versprechen, das Wetter ist und bleibt auf jeden Fall sommerlich. Temperaturen ja heute schon bei bis zu 25 Grad. So, und wir haben schon mal 20 in Güstrow. Dann schauen wir mal hier Richtung Prerow, dann sind wir bei 18 Grad. Und in Ludwigslust bei 21 Grad. Viel Sonnenschein und ein paar lockere Wolken. So darf das ja gerne weitergehen, ne? Den ganzen Tag Sonne, in der Nacht auch wenig Änderung, sternenklar meist, geht runter auf 13 bis 9 Grad. Und was soll ich sagen, der 3-Tage-Trend sieht auch richtig gut aus. Morgen dann am Pfingstmontag also, wenn richtig schön gefeiert und flaniert wird in Goldberg, geht's herrlich weiter bei 26 Grad. Am Dienstag 29 Grad, jui. Und am Mittwoch und Donnerstag dann so bis zu 21 Grad. Ein bisschen kühler, aber eben auch meist sonnig. Darf gern so weitergehen. 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So Störungsmeldungen haben wir keine. Geblitzt wird auf der A14 zum Beispiel Richtung Wismar, nämlich Höhe Rastplatz Platerberg. So, dann A24 Richtung Hamburg einmal, Höhe Baustelle Wörbelin. Und Richtung Berlin, nämlich Höhe Baustelle Pritzweig. Es geht auf die B5 in Fellan Richtung Prizier. Dann geht's nach Rügen B96 zwischen Lietze und Bergen, Höhe Ralswiek. Auf der B104 zwischen Neupahnsdorf und Niendorf. Dann auf der 105 gleich zwei Blitzer. Einmal in Rostock in der Warnow-Allee Richtung Lüttenklein. Und auch Ribnitz-Dammgarten Richtung Stralsund, Höhe Altenwillershagen. Dann B109 zwischen Anklam und Neukosenow. B111 in Zempinow-Usedom beidseitig. Dann B191 zwischen Brok und Lübs. B198 Ortseinrichtung. Eingang Stolpe Richtung Neustrelitz, B321 in Warsow, wenn Sie aus Pampow kommen, Ortsausgang Röbel Richtung Dambeck, am Ortseingang Sito, wenn Sie aus Röbel kommen, in der Warener Straße zwischen Gotthun und Zirzow und zwischen Wickendorf und Schwerin. Und wenn Sie auch noch einen Blitzer entdeckt haben oder halt noch einen Tipp haben, wie gerade gehört, auch in Goldberg, da gibt es morgen die große Flaniermeile ab 10 Uhr. Dann klingeln Sie hier durch. Erzählen wir es allen anderen 0800 59 59 100 oder schicken eben auch eine Sprachnachricht. 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

Heute ist der 24. Mai. Es sind noch 7 Monate bis Heiligabend, habe ich gerade mal festgestellt. Sie hören NDR1 Radio MV jetzt mit dem Geburtstagskind des Tages. Ein fantastischer Musiker, Bob Dylan.

Rolling Stone oder Mr. Tambourine Man hat Bob Dylan ja wirklich Musikgeschichte geschrieben und Fans weltweit begeistert. Mittlerweile gilt er nach seiner fast 70-jährigen Karriere als einer wirklich der bedeutendsten Musiker des 20. Jahrhunderts und natürlich auch darüber hinaus. Er hat mehr als 600 Lieder geschrieben, 125 Millionen Alben verkauft. Das kann man gar nicht fassen. 10 Grammys, ein Oscar abgesahnt. Heute wird er 85 Jahre jung und jetzt geht's für Mecklenburg-Vorpommern mit Gitarre, Mundharmonika, ein wirklich seiner typisch nasalen, schnarrenden Stimme, Bob Dylan und sein Kulthit Blowing in the Wind. Happy Birthday, Bob Dylan.

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Auch natürlich am Pfingstsonntag. Benny, Barry, Manilow und Mandy. Wir spielen die meisten 80er. Ja, yeah. Love is a Shield, Camouflage bei NDR 1 Radio MV. Und wir haben noch einen schönen Tipp bekommen vom Bürgermeister der Gemeinde Dabel, Jörg Neumann. Liebe Grüße heute und morgen. Großer Pfingstflohmarkt auf dem Festplatz am Holzendorfer See. Highlight heute ab 12 Uhr ein Themenflohmarkt. Ne? Also gleich geht das los. Ausschließlich DDR-Artikel am DDR-Museum gegenüber am Storchennest. Und natürlich gibt es auch Leckereien. Also ab nach Dabel.

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5: Einen schönen Pfingstsonntag.
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5: Ja, und der Krieg in der Ukraine, der geht offenbar gerade in eine ganz dunkle Phase. Sandra Luna aus unserer Nachrichtenredaktion. Die Hauptstadt Kiew, die lag jetzt unter schwerem Beschuss, ne?
6: Ja, Kiew und auch umliegende Regionen, also die Ukraine, die spricht von insgesamt 600 Drohnen und 90 Raketen, die Russland in der vergangenen Nacht auf die Ukraine abgeschossen hat. Das wäre vor allem von der Zahl der Raketen her einer der schwersten Angriffe seit Monaten. Und im Zentrum dieser Angriffe lag eben Kiew. Florian Kellermann aus dem ARD-Studio in Kiew mit den Einzelheiten.
7: Im Stadtteil Pechersk, zu dem das Regierungsviertel gehört, gab es einen Einschlag in einem 20-stöckigen Wohngebäude, teilte die Stadtverwaltung mit. Bürgermeister Vitali Klitschko veröffentlichte ein Video, in dem er sich vor verschiedenen schwer beschädigten Wohn- und Geschäftsgebäuden zeigte. Einige hundert Flugobjekte sind allein auf Kiew geflogen. Ballistische Raketen, Marschflugkörper, Drohnen. Wir sind ja gerade im Stadtteil Schewtschenkiwski und sehen die Zerstörungen durch eine Drohne. Wir haben viele Verletzte und viele Gebäude sind beschädigt. Auch das zentral gelegene ARD-Studio in Kiew wurde erheblich beschädigt, mutmaßlich durch eine Druckwelle, die Fenster barsten und nicht tragende Konstruktionselemente einstürzen ließ. Auch tragende Wände könnten beschädigt sein. Ein großes Feuer brach in einem Einkaufszentrum mit angrenzendem Markt an der Metrostation Lukjaniwska aus. Die U-Bahn-Station, in der viele Menschen bei Luftalarm Schutz suchen, ist bis auf Weiteres nicht benutzbar. Nach ukrainischen Angaben setzte Russland in der Nacht auch eine Mittelstreckenrakete vom Typ Arieshnik ein, zum dritten Mal in diesem Krieg. Ein Video von einem Angriff auf die Stadt Bila Zerkwa südlich von Kiew, das im Internet verbreitet wurde, soll den Einsatz zeigen. Der ukrainische Präsident Volodymyr Zelensky erklärte: Es ist wichtig, dass das für Russland nicht ohne Folgen bleibt. Jeder auf der Welt, der nicht schweigt, der Ukraine hilft, ist ein Lebensretter. Wir müssen weiter daran arbeiten, dass die Ukraine über Flugabwehr verfügt, vor allem gegen ballistische Raketen. Russland als Nachbarn zu haben, bedeutet eine ständige Gefahr. Ballistische Raketen kann die Ukraine bisher nur mit dem US-Flugabwehrsystem Patriot bekämpfen. Dessen Raketen sind teuer und weltweit Mangelware.
6: Schwierige Angriffe auch auf die ukrainische Hauptstadt Kiew. Nach aktuellen Angaben sind bei diesen Angriffen 4 Menschen getötet worden. Rund 60 Verletzte würden in Krankenhäusern versorgt. Die Allmeldung. Die kamen mitten in der Nacht. Schüsse am Weißen Haus hatten einige Agenturen und Nachrichtensender vermeldet. Inzwischen ist auch klar, US-Präsident Trump, der war tatsächlich im Weißen Haus. Ihm ist nichts passiert. Der Angreifer hat nicht überlebt. Nina Barth aus Washington fasst die Ereignisse zusammen.
8: Um kurz nach 18 Uhr Ortszeit in Washington hat ein Mann in der Nähe des Weißen Hauses eine Waffe gezogen und mehrere Schüsse abgegeben. In Richtung Secret Service Beamte an einem Sicherheitskontrollpunkt des Weißen Hauses. Laut Secret Service erwiderten Beamte die Schüsse und trafen den Verdächtigen. Der Mann starb im Krankenhaus. Ein unbeteiligter Passant wurde ebenfalls von einer Kugel getroffen und liegt im Krankenhaus. Unklar ist, von wem der Schuss stammte und wie schwer der Passant verletzt wurde. Bei dem getöteten Verdächtigen handelt es sich laut US-Medien um einen 21 Jahre alten Mann. Sein Motiv ist noch unklar. Mehrere US-Medien berichten, dass der Mann der Polizei bekannt war und psychisch krank gewesen sein soll. Anders als an einigen anderen Wochenenden ist US-Präsident Donald Trump übers Wochenende in Washington geblieben. Er befand sich zum Zeitpunkt der Schüsse im Weißen Haus.
6: Informationen waren das von Nina Barth aus Washington. Und jetzt weitere Meldungen im Überblick. Nach einem Messerangriff auf einen Mann in Wismar bittet die Polizei um Zeugenhinweise. Nach derzeitigen Erkenntnissen haben 4 Personen gestern Abend gegen 7:30 im Schwarzen Weg einen 33-jährigen Mann angegriffen. Das Opfer erlitt schwere Verletzungen am Rücken, wurde in der Nacht notoperiert und liegt jetzt im Krankenhaus.

0: Krankenhaus. Die Hintergründe der Tat sind offen. Nach einem Unfall mit Fahrerflucht bittet die Polizei um Hinweise. In der Nähe von Burg Stargard ist ein Motorradfahrer gestern Nachmittag gestürzt. Offenbar war ihm in einer Kurve ein Autofahrer auf seiner Spur entgegengekommen. Der Motorradfahrer habe dann seine Kurvenlage korrigieren müssen und dabei die Kontrolle über die Maschine verloren, heißt es von der Polizei. Der Autofahrer soll weitergefahren sein. Zeugen können sich bei der Polizei in Friedland melden. Nach dem Fund einer Leiche an einer Straße nördlich von Schwerin laufen die Ermittlungen der Polizei weiter. Ein vorbeifahrender Zeuge hatte den leblosen Mann Freitag früh am Straßenrand entdeckt und Rettungskräfte alarmiert. Die konnten aber nur noch den Tod des 32-Jährigen aus der Ukraine feststellen. Die Polizei prüft unter anderem, ob der Mann möglicherweise angefahren wurde und an den Folgen gestorben ist. Es ist 12:05. 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Ja, heute ist nicht nur Pfingstsonntag, heute ist auch der Europäische Tag der Parke. Und viele der insgesamt 13 Schutzgebiete hier im Land bieten deshalb besondere Führungen und Veranstaltungen an. Sie wollen so auf die Bedeutung der National- und Naturparke oder Biosphärenreservate hinweisen. Die leisten nämlich einen wichtigen Beitrag für unser Klima und unsere Umwelt. Heute wird auch über die Arbeit der Ranger aufgeklärt. Silke Müller aus unserer Redaktion Landwirtschaft, Umwelt und Natur hat ein Monitoring zur seltenen Rotbauchunke begleitet. Sie war mit einem Ranger im Naturpark Mecklenburger Schweiz und Kummerower See unterwegs.
1: So klingeln Rotbauchunken bei warmem Maiwetter und Sonnenschein. Und so bei 10 Grad und Regen. Dietmar Schriever steht mit einer Klangattrappe vor einem Tümpel im Naturpark in der Nähe von Burgschlitz. Der Ranger kontrolliert seine Reusen, in die sich im besten Fall einige der nur 5 cm kleinen Unken verfangen haben.
2: Unten haben sie also ein oranges Muster auf dem Bauch. Das sieht man nur, wenn man sie tatsächlich mal in der Hand hat und umdreht. Das ist so wie der individuelle Fingerabdruck. Also es gibt keine zwei Unken, die gleich aussehen.
1: Die Farbe signalisiert Fressfeinden, ich bin giftig und schmecke nicht. Seit 15 Jahren zählen die Ranger hier die männlichen Tiere dieses kleinsten europäischen Froschlurches, der als stark gefährdet auf der roten Liste steht.
2: Unken oder Amphibien allgemein sind ja Indikatoren, die also widerspiegeln, wie geht's denn unserem Gewässer, wie geht's der Umgebung, dem Grünland oder auch dem Wald, der nebenan ist. Diese Indikatoren zeigen halt an, haben wir eine hohe Belastung an Pestiziden, an Düngemitteln, die irgendwie ins Gewässer kommen und dadurch wird der Bestand natürlich dann ganz stark gefährdet.
1: Geht's den Unken gut, geht's also der Umwelt gut. Auch der Klimawandel macht den Tieren Probleme, weil immer mehr Kleingewässer austrocknen. Das erklärt Dietmar Schriever auch auf seinen gut gebuchten Führungen und beantwortet dann eine der häufigsten Fragen. Was ist der Unterschied zwischen Frosch und Unke?
2: Wenn man das jetzt mal rein akustisch nimmt, dann macht ein Frosch Quark und eine Unke macht Unk. Und auch anatomisch gibt es Unterschiede. Zum Beispiel die echten Frösche, die haben so ein Zwergfell. Das sind die weißen Blasen an den, sage ich jetzt mal, Wangen oder Backen, die wir dann sehen können. Bei der Unke, da ist es dieser Kehlsack, der praktisch ja an einer ganz anderen Stelle ist. Und das ist ja dafür verantwortlich, dass die dann ihre Laute abgeben können.
1: Eine halbe Stunde später. Alle Reusen sind kontrolliert. Dietmar Schriever hat keine Rotbauchunke entdeckt. Dafür einige Kammmolche, die übrigens auch geschützt sind.
0: Sie können aber eine Rotbauchunke entdecken und zwar in unserer NDR-MV-App. Da können Sie sich genau angucken, wie die aussehen und da finden Sie auch Informationen darüber, welchen ganz besonderen lateinischen Namen die haben. Das war Silke Müller aus unserer Redaktion Landwirtschaft, Umwelt und Natur.
3: Dankeschön, Sandra. Und ich bin im Sommer auch eine Rotbauchunke. Definitiv, wenn ich in der Sonne liege und meinen Bauch rausstrecke, dann wird er auch sehr schnell rot auf jeden Fall. Das Wetter für uns in Mecklenburg-Vorpommern ist sommerlich, bleibt sommerlich. Temperaturen sind jetzt schon mal bei 22 Grad in Ludwigslust, 18 haben wir in Ribbelsdammgarten und 22 in Neubrandenburg. Ja, 25, wie gesagt, gibt es heute noch. Das ist richtig schön und es bleibt so schön. In der Nacht auch kaum Änderungen, bleibt trocken, bei sternenklar. 13 bis 9 Grad geht es dann runter. Und morgen am Pfingstmontag geht es herrlich weiter. Ja, bei bis zu 26 Grad. Sommerhallöchen. 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So Störungsmeldungen haben wir aktuell keine. Wir haben aber eine Vermisstenmeldung, ganz wichtig. Nämlich in Rostock-Lüttenklein wird seit gestern Abend der 97-jährige Hans-Johann Siebrins vermisst. Er trägt laut Polizei vermutlich eine Jeans und einen Pullover, ist unterwegs mit einem Rollator und aus einer Einrichtung in der St. Petersburger Straße verschwunden. Seit gestern Abend, gut, ja, so gegen 9:30 Uhr,

wenn Sie ihn gesehen haben, dringend bei der Polizei in Rostock anrufen. Und geblitzt wird auch noch auf der A14 Richtung Wismar, Höhe Rastplatz Platerberg. A24 einmal Richtung Hamburg, Höhe Baustelle Wörbelin, und Richtung Berlin, nämlich Höhe Baustelle Pritzweig.

0: und Lübs, B198 Ortseingang Stolpe Richtung Neustrelitz, dann geht's auf die 199 in Albinshof Richtung A20, zwischen Wickendorf und Schwerin, es ist wohl doch schon wieder einiges los, ja, in Born auf dem Darß, in der Bäderstraße, am Ortsausgang Röbel Richtung Dambeck, am Ortseingang Sito, wenn Sie aus Röbel kommen, und in der Warener Straße zwischen Gotthun und Zirzow. Haben Sie noch einen Blitzer entdeckt oder was anderes, was lieber nicht auf der Straße sein sollte, dann klingeln Sie hier durch. 0800 5959 100 oder schicken gerne Nachricht über die NDR MV App.
1: 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Schönen Pfingstsonntag.
0: Mit Theresa Hebert und dem Lieblingsmix bei diesem herrlichen Wetter, wenn Sie gerade unterwegs sind mit dem Auto, mit dem Fahrrad, uns auf dem Ohr haben. Jetzt geht's hier richtig hammermäßig weiter mit Roxette Joyride. Genießen Sie die Sonne. Hello.

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1: Der FC Bayern München hat nun also gestern Abend seine sehr gute Saison gekrönt mit dem deutschen Pokalsieg gegen den VfB Stuttgart. Und für die Münchner war es tatsächlich der erste DFB-Pokalsieg seit 6 Jahren. Das ist echt der Wahnsinn. So, und Jörn Piesowotzki jetzt bei mir. Ein Mann, ja, der hat einfach ja den Bombenspiel abgeliefert, muss man sagen. Ne?
2: So sieht's aus. 3 Tore in einer Halbzeit geschossen. Der erste Hattrick in einem deutschen Pokalfinale. Und gemacht hat ihn niemand anderes als Harry Kane. Der Engländer bot eine Weltklasseleistung und blieb danach gewohnt bodenständig.
3: Das mit den Fans zu feiern, die immer so gut zu mir waren, ist besonders. Einen Hattrick zu schießen und mit diesem Pokal etwas zur Vereinsgeschichte beizusteuern, woran die Fans gern zurückdenken, das werde ich nie vergessen.
2: FC Bayern Ehrenpräsident Uli Hoeneß sagte anschließend, dass Kane der beste Transfer sei, den die Bayern je gemacht haben. Ja, bei ihm mischte sich allerdings auch eine üble Laune unter den Jubel. Er kritisierte bei Sky den kollektiven Protest der Fans beider Teams während des Spiels, der ja in einer Spielunterbrechung wegen massivem Pyro-Einsatz gipfelte. Hoeneß forderte, die Vereine, der DFB und die Politik müssen hart durchgreifen, dass solche Unverschämtheiten nicht mehr passieren. Zitat Ende. Ein riesiges Banner mit einem durchgestrichenen DFB-Wappen war einmal um den Unterring des Stadions gewandert. Der Protest richtete sich neben den hohen Ticketpreisen für die Partie gegen die aus Sicht der Fans unverhältnismäßige Handhabe des Verbands bei Vergehen von eben Fans.
1: Ja, und gestern, Jörn, hat der FC Hansa Rostock ja mit dem Landespokalsieg seine Saison gerettet. Ja. Heute nun gab es Informationen schon mal darüber, welche Spieler bei Hansa keine Zukunft mehr haben in der nächsten Saison. So, Jörn, jetzt wollen wir natürlich hören, wer sind diese?
2: Ja, tatsächlich werden der FC Hansa und Nico Neidhardt ab der kommenden Spielzeit getrennte Wege gehen. Nach 7 gemeinsamen Jahren endet die Zeit des aktuell dienstältesten Rostocker Profis. Auch für Max Hagemoser, Benjamin Upphoff, Adrien Le Beau, Christian Kinsombi und Viktor Berg endet mit dem Auslaufen ihrer Verträge bzw. ihrer Leihe im Sommer die gemeinsame Zeit an der Ostsee. Der FC Hansa bedankte sich bei den Spielern für ihren Einsatz und mit allen weiteren Spielern, deren Verträge ebenfalls im Sommer auslaufen, befindet sich der Verein aktuell noch in Gesprächen, heißt es.
1: Und das ist aber einiges, muss ich sagen. Oder vielleicht kommt mir es auch nur so vor. Vielen Dank, Jörn. Nächstes Update dann von dir am Nachmittag.
2: So sieht's aus.
1: Und wir entspannen uns hier erstmal eine Runde. Toni Carey, Room with a View, ein Kulthit. In ihrem Lieblingsmix bei NDR 1 Radio MV.

0: ist so schön, mit Menschen zu arbeiten. 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
3: Und wir schauen jetzt gemeinsam mal auf dieses fantastische Wetter in Mecklenburg-Vorpommern mit meiner lieben Kollegin Michaela Kuschak am Kap Arkona auf Rügen. Herr Michi, was ist das für ein Sommerwetter? Was kommt da denn so, oder? Temperaturmäßig noch so auf uns zu? Wie heiß wird uns heute?
4: Ja, heute wird es ja zum Glück nicht so heiß. Also gestern hatten wir wirklich knapp 30 Grad ja im Südwesten. Mhm. Heute im Moment sind es im Süden so 22 bis 24 Grad. Vielleicht schaffen wir irgendwo auch noch die 25 Grad. Aber ehrlich gesagt, mit dem vielen Sonnenschein, ich finde, es ist fast angenehm, weil im Südwesten Deutschlands, die haben über 30 Grad und Schwüle. Mhm. Wir haben diese trockene Wärme, den tiefblauen Himmel, noch ein paar Schleierwölkchen, die werden auch verschwinden. Somit ist der Abend einfach nur sonnig. Die Temperaturen, wie gesagt, die Maxwerte sind so zwischen 18 Grad an den Küsten und bis zu 25 Grad im Landesinneren. Aber auch der Abend, ja, im Gegensatz zu gestern, vielleicht ein kleines Jäckchen dabei haben beim Grillen, aber ansonsten wird nichts stören.
3: Das hört sich schon mal richtig gut an. Wie sieht es dann in der kommenden Woche aus? Also Pfingstmontag soll ja auch noch ganz schön werden. Können wir uns da jetzt auch so wirklich drauf einstellen, dass das so schön bleibt?
4: Ja, morgen wirklich bis zu 26 Grad und es wird keine Wolke am Himmel geben. Also einfach wirklich Feiertagswetter vom Feinsten. Der Dienstag ähnlich und da sogar noch mal bis zu 27 Grad. Und dann wird so ein bisschen die Strömung wieder auf Nord kippen. Das heißt so Mittwoch, Donnerstag nur noch um die 19, 20 Grad. Aber das ist ja eigentlich normal für die Jahreszeit. Ja. Und es wird viel Sonnenschein geben, trocken sein. Das heißt natürlich auch, wer einen Garten hat, also man sollte den Gartenschlauch bzw. die Regentonne jetzt schon mal wieder anzapfen, weil sonst wird das mit den Pflanzen, ich sehe das bei meinem Zuhause in Leipzig, wo es ja auch nicht so viel geregnet hat in letzter Zeit, schon wieder, da ist, man sollte wieder gießen. Und die Waldbrandgefahr steigt auch, aber ansonsten genießen wir einfach dieses fantastische Wetter.
3: Ist so, das denke ich auch, Michi. Sonnenbrille auf, ab raus und wirklich mal brutzeln. Sag ich mal. Dankeschön, Michi, und dir noch einen schönen Tag, hau rein.
4: Das wünsche ich dir auch.
3: Genieß es. Ciao, ciao. Und wir schauen auf die Straßen, NDR 1 Radio MV, der zuverlässigste Verkehrsservice für uns in Mecklenburg-Vorpommern. So Störungsmeldungen haben wir keine, auch keine schlechte Laune hier. Herrlich. Und wir schauen mal auf die Blitzer. Es wird geblitzt auf der A14 zum Beispiel Richtung Wismar, Höhe Rastplatz Platerberg, dann A24. Einmal Richtung Hamburg, Höhe Baustelle Wörbelin und Richtung Berlin, nämlich Höhe Baustelle Pritzweig. Dann geht's auf die B5 in Fellan Richtung Pritzier. Auf Rügen B96 zwischen Lietze und Bergen, Höhe Ralswiek. Auf der B104 zwischen Neupahnsdorf und Niendorf. Dann zweimal auf der 105, einmal in Rostock in der Warnow-Allee Richtung Lüttenklein und Ribnitz-Damgarten Richtung Stralsund, Höhe Altenwillershagen. Es geht auf die 109 zwischen Anklam und Neukosenow. Auf Usedom B111 in Zempin direkt, beidseitig. Dann auf der B191 zwischen Brok und Lübs. B198, Ortseingang Stolpe Richtung Neustrelitz. Dann haben wir noch die B199 in Albinshof Richtung A20, zwischen Wickendorf und Schwerin. In Born auf dem Darß haben wir auch noch einen in der Bäderstraße. Am Ortsausgang Röbel Richtung Dambeck, dann am Ortseingang Sito, wenn Sie aus Röbel kommen. Und in der Warener Straße zwischen Gotthun und Zirto. Und wenn die Riese hier noch einen Blitzer vergessen hat, Sie sind unsere Augen und Ohren. Klingeln Sie hier durch 0800 5959 100 oder schicken ganz easy eine Sprachnachricht über die NDR MV App.
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1: Mit Fabian Weishaupt. Guten Tag. Ein 20 Jahre alter Motorradfahrer ist gestern bei einem Unfall zwischen Ühlitz und Sülstorf im Landkreis Ludwigslust-Parchim schwer verletzt worden. Nach Angaben der Polizei stieß der Mann mit einem Reh zusammen. Der Motorradfahrer musste mit einem Rettungshubschrauber in ein Krankenhaus gebracht werden. Die Polizei stellte später fest, dass der 20-Jährige keinen Führerschein hatte. Außerdem war das Motorrad nach ersten Erkenntnissen nicht zugelassen. In Wismar ist am Abend ein 33 Jahre alter Mann aus dem Iran von 4 unbekannten Personen angegriffen und schwer verletzt worden. Dabei wurde er mit einem Messer am Rücken verletzt. Ein Rettungswagen brachte ihn zur Behandlung ins Krankenhaus nach Schwerin. Die Polizei suchte mit vielen Einsatzkräften in Wismar nach den Tätern. Die und auch die Tatwaffe fanden sie allerdings nicht. Und in Parchim hat es in der vergangenen Nacht gleich 2 schwere Brände in Mehrfamilienhäusern gegeben. Kurz nach 23 Uhr brach im Juri-Gagarin-Ring ein Feuer im Wohnzimmer einer 62-jährigen Frau aus. 12 Bewohner mussten das Mehrfamilienhaus verlassen, verletzt wurde niemand. Und gegen 2 Uhr gab es dann in der Langenstraße erst einen lauten Knall im Treppenhaus und dann brach ein Feuer aus. 2 18-Jährige erlitten leichte Rauchgasvergiftungen. Das Haus ist nach Angaben der Polizei unbewohnbar. Und die Kriminalpolizei sucht jetzt Zeugen.
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2: Und jetzt wird hier richtig aufgedreht bei Ihnen im Auto, bei mir im Studio. Wie spielen die meisten 80er hier bei NDR 1 Radio MV? 1987, Tell It To My Heart, Taylor Dane. Richtig Hammer. Genießen Sie dieses lange Pfingstwochenende. Es ist einfach nur toll.

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1: Bei mir jetzt René Steuder aus der Nachrichtenredaktion. René, der Krieg in der Ukraine, der geht offenbar gerade in eine sehr, sehr dunkle Phase, René. Die Hauptstadt Kiew, die lag unter schwerem Beschuss, ne?
2: Ja, in der Tat. Kiew und auch umliegende Regionen. Die Ukraine spricht von 600 Drohnen und 90 Raketen, die Russland auf die Ukraine abgeschossen hat. Das wäre, vor allem von der Zahl der Raketen, einer der schwersten Angriffe seit Monaten. Und im Zentrum der Angriffe lag Kiew. Florian Kellermann aus dem ARD-Studio in Kiew mit den Einzelheiten.
3: Im Stadtteil Pechersk, zu dem das Regierungsviertel gehört, gab es einen Einschlag in einem 20-stöckigen Wohngebäude, teilte die Stadtverwaltung mit. Bürgermeister Vitali Klitschko veröffentlichte ein Video, in dem er sich vor verschiedenen schwer beschädigten Wohn- und Geschäftsgebäuden zeigte. Einige hundert Flugobjekte sind allein auf Kiew geflogen. Ballistische Raketen, Marschflugkörper, Drohnen. Wir sind ja gerade im Stadtteil Schewtschenkiwski und sehen die Zerstörungen durch eine Drohne. Wir haben viele Verletzte und viele Gebäude sind beschädigt. Auch das zentral gelegene ARD-Studio in Kiew wurde erheblich beschädigt, mutmaßlich durch eine Druckwelle, die Fenster barsten und nicht tragende Konstruktionselemente einstürzen ließ. Auch tragende Wände könnten beschädigt sein. Ein großes Feuer brach in einem Einkaufszentrum mit angrenzendem Markt an der Metrostation Lukjaniwska aus. Die U-Bahn-Station, in der viele Menschen bei Luftalarm Schutz suchen, ist bis auf Weiteres nicht benutzbar. Nach ukrainischen Angaben setzte Russland in der Nacht auch eine Mittelstreckenrakete vom Typ Arieshnik ein, zum dritten Mal in diesem Krieg. Ein Video von einem Angriff auf die Stadt Bila Zerkva südlich von Kiew, das im Internet verbreitet wurde, soll den Einsatz zeigen. Der ukrainische Präsident Volodymyr Zelensky erklärte: Es ist wichtig, dass das für Russland nicht ohne Folgen bleibt. Jeder auf der Welt, der nicht schweigt, der der Ukraine hilft, ist ein Lebensretter. Wir müssen weiter daran arbeiten, dass die Ukraine über Flugabwehr verfügt, vor allem gegen ballistische Raketen. Russland als Nachbarn zu haben, bedeutet eine ständige Gefahr. Ballistische Raketen kann die Ukraine bisher nur mit dem US-Flugabwehrsystem Patriot bekämpfen. Dessen Raketen sind teuer und weltweit Mangelware.
2: Die Eilmeldung kam mitten in der Nacht. Schüsse am Weißen Haus, das hatten einige Agenturen und Nachrichtensender vermeldet. Und inzwischen ist auch klar, US-Präsident Trump war tatsächlich im Weißen Haus. Ihm ist nichts passiert, der Angreifer hat nicht überlebt. Nina Barth aus Washington fasst die Ereignisse zusammen.
4: Um kurz nach 18 Uhr Ortszeit in Washington hat ein Mann in der Nähe des Weißen Hauses eine Waffe gezogen und mehrere Schüsse abgegeben in Richtung Secret Service Beamte an einem Sicherheitskontrollpunkt des Weißen Hauses. Laut Secret Service erwiderten Beamte die Schüsse und trafen den Verdächtigen. Der Mann starb im Krankenhaus. Ein unbeteiligter Passant wurde ebenfalls von einer Kugel getroffen und liegt im Krankenhaus. Unklar ist, von wem der Schuss stammte und wie schwer der Passant verletzt wurde. Bei dem getöteten Verdächtigen handelt es sich laut US-Medien um einen 21 Jahre alten Mann. Sein Motiv ist noch unklar. Mehrere US-Medien berichten, dass der Mann der Polizei bekannt war und psychisch krank gewesen sein soll. Anders als an einigen anderen Wochenenden ist US-Präsident Donald Trump übers Wochenende in Washington geblieben. Er befand sich zum Zeitpunkt der Schüsse im Weißen Haus.
2: Und jetzt gibt es weitere Meldungen des Tages im Überblick. Nach einem Messerangriff auf einen Mann in Wismar bittet die Polizei um Zeugenhinweise. Nach derzeitigen Erkenntnissen haben 4 Personen gegen 7:30 abends im Schwarzen Weg einen 33-Jährigen angegriffen. Das Opfer erlitt schwere Verletzungen am Rücken und liegt jetzt im Krankenhaus. Die Hintergründe der Tat sind noch offen. Und nach einem Unfall mit Fahrerflucht bittet die Polizei ebenfalls um Hinweise. In der Nähe von Burg Stargard ist ein Motorradfahrer Autofahrer gestern Nachmittag gestürzt. Offenbar war ihm in einer Kurve ein Autofahrer auf seiner Spur entgegengekommen. Der Motorradfahrer habe seine Kurvenlage korrigieren müssen und dabei die Kontrolle über die Maschine verloren. Der Autofahrer soll weitergefahren sein. Zeugen können sich bei der Polizei in Friedland melden. Und nach dem Fund einer Leiche an einer Straße nördlich von Schwerin laufen die Ermittlungen der Polizei. Ein vorbeifahrender Zeuge hatte den leblosen Mann Freitag früh am Straßenrand

0: entdeckt und die Rettungskräfte alarmiert. Die konnten aber nur noch den Tod des 32-Jährigen aus der Ukraine feststellen. Die Polizei prüft unter anderem, ob der Mann möglicherweise angefahren wurde und an den Folgen gestorben ist. Es ist 13:05 Uhr. 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Seit Freitag ist in der Seemannskirche Prerow ein großes Bild zu sehen von dem Künstler Georg Baselitz, der vor 3 Wochen verstorben ist. Er war als Kind häufiger mit seiner Familie in dem kleinen Ort an der Ostsee. Der Titel des Bildes ist "Mein Vater sieht einen Engel". Das hat ja für den heutigen Pfingstsonntag auch nochmal eine, ja, kann man sagen, besondere Bedeutung. Jana Vogt ist für uns in Prerow. Ja, wie ist es denn da?
1: Ja, es herrscht hier wirklich großer Andrang und das soll auch in der Nacht nicht abgeebbt sein, sagt Susanne Knoll vom Förderverein der Seemannskirche. Es kommen Menschen aus Berlin und Hamburg auch wirklich extra angefahren. Und es war auch nicht leicht, aus der vollen Kirche herauszukommen nach dem Gottesdienst, weil sich draußen schon lange Schlangen gebildet hatten von Menschen, die schon wieder hinein wollten. Die Pastorin Ines Dobbe hatte in ihrer Predigt auch von dem großen Rauschen gesprochen. Pfingsten wird in der Bibel ja so beschrieben. Und das habe sie seit Freitag in ihrer Kirche auch wirklich so erlebt. Ein lautes Rauschen, das durch die Kirche fährt. Auf einer Seite rein, auf der anderen raus.
0: Juliane, wie geht's denn heute noch weiter?
1: Heute ist die Kirche also ganz normal offen. Draußen stehen Zelte und Stände mit Kuchen. Der Ministerpräsident von Thüringen, Mario Vogt, steht am Grill. Der ist nämlich auch Mitglied des Fördervereins der Seemannskirche, von denen viele auch einfach Dienst schieben sozusagen. Also Taschen an der Garderobe einsammeln, das Bild bewachen und Auskünfte geben. 70 Vereinsmitglieder sind hier ehrenamtlich im Einsatz. Am Abend gibt es ein Cellokonzert. Für Georg Baselitz liegt hier auch ein Kondolenzbuch aus. Es ist also trotz der guten Stimmung und die sich füllenden Spendenkassen sehr ruhig und auch ein Abschied nehmen von dem Weltkünstler in einer kleinen Dorfkirche. Bis morgen Nachmittag, auch in der Nacht.
0: Vielen Dank, Jürgen Vogt, für diese Infos und alles Wissenswerte zum Bild und zum Künstler können Sie auch nachlesen bei uns auf ndr.de/mv oder auch in der ndr-mv-App.
2: Dankeschön, René. So, gucken wir mal auf dieses fantastische Wetter hier bei uns in Mecklenburg-Vorpommern. Sommerlich, 18 Grad zurzeit in Ribblitz-Damgarten. In Anklam sind wir bei 23 Grad und dann schauen wir mal nach Boitzenburg, auch 23 Grad. Maximum heute 25 Grad, aber es ist einfach ein tolles Wetter. Kaum Wolken unterwegs, ganz viel Sonnenschein. Es ist und bleibt trocken, in der Nacht auch wenig Änderungen. Geht runter auf 13 bis 9 Grad und morgen am Pfingstmontag geht es herrlich weiter bei bis zu 26 Grad. 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So Störungsmeldungen haben wir keine. Geblitzt wird. Auf der A14 Richtung Wismar, Höhe Rastplatz Platerberg. Dann geht's auf die A24 Richtung Hamburg, Höhe Baustelle Wörbelin und auch Richtung Berlin, Höhe Baustelle Pritzweig. Auf der B5 in Fellan Richtung Prezier. Dann geht's nach Rügen B96 zwischen Lietzow und Bergen, Höhe Ralswiek. Auf der B104 zwischen Neupansdorf und Niendorf. Zweimal auf der 105 in Rostock, Warnow-Allee Richtung Lüttenklein und Ribnitz-Damgarten. Richtung Stralsund, Höhe Altenwillershagen. B109 zwischen Antlam und Neukosenow. Dann geht's auf die B111 auf Usedom, nämlich in Zempin beidseitig. B191 zwischen Brok und Lübs. B198 Ortseingang Stolpe Richtung Neustrelitz. Dann B199 in Albinshof Richtung A20. Zwischen Wickendorf und Schwerin. In Born auf dem Darß in der Bederstraße. Dann geht's an den Ortsausgang Röbel Richtung Dambeck. Und an den Ortseingang Sito, wenn Sie aus Röbel kommen. Und in der Warener Straße zwischen Gotthun und Zirzow. Und wir sagen Danke an Anja oder auch an Basti, die sich heute schon gemeldet haben bei mir hier über die NDR-MV-App. Das können Sie auch tun. Da können Sie Blitzer melden. Da können Sie mal schreiben, was Sie heute so Schönes veranstalten oder auch morgen. Ja, oder Sie klingeln ganz klassisch durch. 0800 59 59 100. Ist ja kostenlos.
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2: Jo, mit Theresa Hebert und dem Lieblingsmix hier bei diesem herrlichen Wetter, wenn Sie unterwegs sind. Ach, man hat einfach nur gute Laune. Wir spielen die Kulthits, wir spielen die deutschen Hits und die aktuellen. Ab geht's. Robin Schulz, Topic in Your Arms.
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0: Johannes Oerding und sein deutscher fantastischer Hit Alles brennt in ihrem Lieblingsmix bei NDR 1 Radio MV am Pfingstsonntag. Dazu packen wir auch immer die aktuellen Hits und die Kulthits. Ja, und der hier, der war nicht nur in den 70ern Hit, sondern ist auch heute noch aktuell. Und davon brauchen wir gerade viel, viel mehr von der Liebe. Paul John Young, Love is in the air.
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Gerade eine Meldung bekommen über die NDR MV App. Es hat einen schweren Unfall gegeben auf der A24. Da habe ich jetzt auch gerade mal geguckt, und zwar Berlin Richtung Hamburg, Höhe Walsleben. Da hat es gekracht auf jeden Fall. Da gibt es auch schon einen dicken Stau. Höhe Raststätte-Walsleben, Stau, ja, und vor allem eine Wartezeit von aktuell plus 45 Minuten. Höhe Walsleben, also Berlin Richtung Hamburg. Wenn Sie unterwegs sind, fahren Sie bloß vorsichtig und passen Sie auf sich auf. Ja.

ein Traum von 80er-Hit. Phil Collins, Against All Odds, in ihrem Lieblingsmix bei NDR 1 Radio MV. Von den 80ern geht's ab in die 90er. Ich liebe ihn. Mike and the Mechanics, Over My Shoulder. 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
1: Das Wetter für uns in Mecklenburg-Vorpommern könnte nicht schöner sein. Temperaturen 22 Grad aktuell in Hagenow. Dann schauen wir mal Richtung Bützow, da sind wir gerade bei 20 Grad und noch ein bisschen weiter östlich in Grimmen bei 21 Grad. Herrlicher Sonnenschein, kaum Wolken, das ist und bleibt auch so. In der Nacht sternenklar, geht so runter auf 13 bis 9 Grad und der 3-Tage-Trend morgen am Pfingstmontag geht es genauso herrlich weiter. Bis zu 26 Grad, am Dienstag packen wir noch mal einen drauf, 29 Grad.

0: Grad, das wird schon hot hier. Und am Mittwoch und Donnerstag dann wieder ein bisschen entspannter, so 16 bis 21 Grad. Ein bisschen kühler, aber es bleibt sonnig und herrlich. 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Ja, und gerade reingekommen, hat einen Unfall gleich mit mehreren Fahrzeugen gegeben auf der A24, und zwar Berlin Richtung Hamburg. Höhe der Raststätte Walsleben, aktuell plus 40 Minuten auf jeden Fall. Und geblitzt wird auch noch auf der A14 Richtung Wismar, Höhe Rastplatz Platerberg. Dann geht's auf die A24, nehmen wir einmal Richtung Hamburg, Höhe der Baustelle Wörbelin, und in der Gegenrichtung Richtung Berlin, Höhe Baustelle Pritzweig. Auf der B5 in Fellan Richtung Pritzier, dann auf Rügen B96 zwischen Lietze und Bergen, Höhe Ralswiek, dann auf der 104 zwischen Neupahnsdorf und Niendorf, dreimal auf der 105 sogar zwischen Löbnitz und Redebass, dann in Rostock in der Warnow-Allee Richtung Lüttenklein und Ribnitz-Damgarten Richtung Stralsund, Höhe Altenwillershagen. Dann geht's auf die B109 zwischen Anklam und Neukosenow. Auf Usedom steht einer, in Zempin direkt beidseitig blitzt er. Dann B191 zwischen Brok und Lübs. B198 am Ortseingang Stolpe Richtung Neustrelitz. Dann B199 in Albinshof Richtung A20. In Born auf dem Dars in der Bäderstraße. Dann haben wir noch einen in Rostock in der Oldendorfer Straße. Und am Ortsausgang Röbel Richtung Dambeck. Vielen Dank für die alle, hier schon Blitzer gemeldet haben, so rum. Mein Gott, machen Sie es genauso, klingeln Sie hier durch. 0800 595 9100 oder schicken gerne mal eine Sprachnachricht über die NDR MV App.
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0: Ja, und heute natürlich auch der Lieblingsmix. Am Pfingstsonntag hier bei schönstem Wetter. Wir spielen die aktuellen Hits, wir spielen die Kulthits und vor allem spielen wir die Deutschen wie den hier. Herbert Grönemeyer. Musik nur, wenn sie laut ist. Also aufdrehen, ne?

0: In Röbel steigt die große Pfingstregatta. In Rostock ist Pfingstmarkt im Stadthafen angesagt. Ja, morgen am Pfingstmontag, das ist auch noch Mühlentag. Dann ist das ganze Wochenende noch kunstoffen hier an 500 Orten. Also eins können wir definitiv hier festhalten. Am Pfingstwochenende wird uns hier in Mecklenburg-Vorpommern auf jeden Fall nicht langweilig. Es ist einiges los. Sie hören NDR1 Radio MV. Ja, und gestern Abend war eine Premiere in Schwerin beim Open-Air-Theater für die ganze Familie direkt auf dem Berliner Platz. Und heute und morgen geht's weiter mit dem Stück Hexenholz. Das ist quasi die Geschichte von Hänsel und Gretel in modern als Singspiel. Und diese zwei hier, die sind dabei und die freuen sich auf sie.
1: Hallo, ich bin der Pontus. Ich bin 10 Jahre alt und ich spiele hier den Hänsel.
2: Hallo, ich bin Lorin. Ich spiele die Gretel. Kommt gerne vorbei. Das würde mich sehr freuen.
0: Wissen Sie Bescheid. Hänsel und Gretel als modernes Theater läuft heute gleich zweimal Open Air auf dem Berliner Platz in Schwerin um 15 und um 18 Uhr. Also toi toi toi für die kleinen Schauspieler und natürlich viel Spaß allen kleinen und großen Zuschauern.
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0: Radio MV wie UB40, I Got You Babe. Und was soll ich sagen? Hier übernimmt er jetzt gleich mein lieber Kollege Patrick Ortel mit dem Lieblingsmix. Bist du eigentlich gut hergekommen, Paddy?
1: Ja, die Sonne hat sehr geblendet. Ich hätte gerne irgendwo am Feld angehalten und wäre gern spazieren gegangen, ja. So, aber die Arbeit ruft.
0: Ist so.
1: Ist okay.
0: Aber wir haben ja einen tollen Job hier,
1: ja,
0: auf jeden Fall.
1: Ja, das muss man wirklich
0: auch
1: sagen.
0: Und man muss auch wirklich sagen, heute war ein sehr, sehr schöner Vibe. Also wir hoffen, dass es so bleibt. Schicken Sie weiterhin gern liebe Nachrichten, ja. Und fühlen Sie die Musik einfach bei NDR1 Radio MV. Ich verabschiede mich jetzt. Für mich geht's jetzt an Grill. Ich habe jetzt zu tun.
1: Für dich.
0: Genau, und wünsche Ihnen alles Gute. Hauen Sie rein.

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4: Hier ist NDR 1 Radio MV. Wir wünschen einen schönen Pfingstsonntagnachmittag, 14 Uhr.
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4: Mit René Steuder. Und Russland hat die Ukraine in der vergangenen Nacht massiv aus der Luft angegriffen. Dabei kam auch die Hyperschallrakete des Typs Oryeshnik zum Einsatz. Mindestens 4 Menschen wurden getötet, zahlreiche weitere verletzt. Und René, auch Kollegen von uns waren betroffen.
5: Ja, in der Tat. Bei einem Angriff auf Kiew wurde auch das dortige ARD-Studio schwer beschädigt. Alle Mitarbeiter, und das ist die gute Nachricht, blieben unverletzt. Unsere Korrespondentin in der ukrainischen Hauptstadt, Susanna Petersohn, mit ihren Eindrücken aus der Nacht.
6: Explosionen im Minutentakt. Es kam immer noch eine Welle, noch eine Welle, noch

0: eine Welle. Man kam nicht zur Ruhe. Wir sind selber auch in die U-Bahn gerannt zwischen zwei Angriffswellen, die kürzer waren als gedacht. Man hat viele Leute auf den Straßen rennen sehen. Die U-Bahn waren voll. Das war schon eine beängstigende Nacht und vom Ausmaß, wir sind jetzt auch schon viel hier gewöhnt, aber vom Ausmaß auch so, dass man nicht einfach in den Betten geblieben ist oder seine sonstigen Routinen versucht hat durchzuziehen.
1: Nach den Schüssen nahe dem Weißen Haus in Washington ist der mutmaßliche Angreifer tot. Laut Secret Service, der für die Sicherheit des US-Präsidenten zuständig ist, hatte die Person eine Waffe gezogen und das Feuer eröffnet. Beamte hätten dann das Feuer erwidert und den Verdächtigen getroffen. Auch ein Unbeteiligter sei schwer verletzt worden. Das Gemälde »Mein Vater sieht einen Engel« des kürzlich verstorbenen Georg Baselitz stand im Mittelpunkt des Pfingstgottesdienstes heute in Prerow. Das Bild wird insgesamt 3 Tage lang in der historischen Seemannskirche gezeigt. Jane Vogt aus dem Vorpommern-Studio Greifswald mit den Hintergründen.
2: Auf die Idee gekommen war der Förderverein der Seemannskirche. Seit 30 Jahren kümmern die sich mit aufsehenerregenden Aktionen um den Erhalt des Gebäudes. Zuletzt war es ihnen gelungen, ein Gemälde des weltbekannten Malers Georg Baselitz nach Prerow zu holen, das der 1996 in Erinnerung an seinen Vater und einen Urlaub in dem Ostseebad gemalt hat. Das Bild ist mehrere Millionen Euro wert. Der Förderverein hofft auf viele Besucher von nah und fern. Bis morgen Nachmittag ist das Bild noch in der Seemannskirche zu sehen, auch in der Nacht.
1: Der Greifswalder FC hat einen neuen Sportdirektor. Matthias Rahn kommt von Energie Cottbus und übernimmt beim Regionalligisten den Posten von Roland Groß. Konrad Buchwald aus dem Vorpommern-Studio.
3: Der 36-Jährige hatte in Cottbus zuletzt das Nachwuchsleistungszentrum geleitet. Als Spieler war er in der 3. und der Regionalliga aktiv, unter anderem für Rot-Weiß Erfurt, Energie Cottbus und den MSV Duisburg. In Greifswald will Matthias Rahn etwas entwickeln, das Substanz hat, teilt er in einer Vereinsmeldung mit. Dem GFC steht in diesem Sommer ein großer Umbruch bevor. Der Vertrag mit Cheftrainer Björn Lippfert wurde nicht verlängert. 13 Spieler haben den Verein bereits verlassen. Nur 7 haben einen gültigen Vertrag für die kommende Saison. Der Regionalligist will in Zukunft mehr auf junge Spieler setzen. Wer die Mannschaft dann leitet, ist noch unklar.
4: 2:03, das Wetter für uns in Mecklenburg-Vorpommern. Es ist ja heute eine Menge los bei uns im ganzen Land. Zum Beispiel das Streetfood-Festival, immer noch in unserer Landeshauptstadt Schwerin. Bei herrlichem Sonnenschein heute bei 22 Grad. Bisschen was Leckeres aus aller Welt schnabulieren dort. Frohlohmarkt haben wir auf dem Rummelplatz in Neustrelitz bei 24 Grad. Oder zum Zugucken am Wasser, die Leute auf dem Wasser bei der Pfingstregatta in Röbel an der Müritz bei 23 Grad. Auch herrlich. Es gibt heute ein paar lockere Wolkenfelder. Das sind aber eher so Schleierwolken über uns. Sieht nur gut aus, tut gar keinem dem schönen Wetter gar keinen Abbruch heute. Das Ganze bei Tagestopwerten von 18 Grad an der Küste und auf den Inseln bis 25 Grad heute Nachmittag im Landesinneren. Und so bleibt es auch erstmal die nächsten Tage. Wunderschönes sommerliches Wetter. 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Er staut sich nach einem Unfall auf der A24 in Fahrt Richtung Hamburg. Höhe der Raststätte Walsleben. Aktuell dauert es hier 20 Minuten mehr. Vielen Dank an Justus fürs Update. Geblitzt wird auf der A14 Richtung Wismar am Parkplatz Platerberg. Die A24 Richtung Hamburg, Höhe Baustelle Wöbelin. Nochmal die A24 Richtung Berlin an der Baustelle Pritzwalk. Dann die B5 in Verladen Richtung Pretzier. B96 der Inselblitzer auf Rügen zwischen Lietze und Bergen, Höhe Ralswiek. B104 zwischen Neupanstorf und Niendorf. Die 105, einige. Und zwar stehen sie da zwischen Löbnitz und Redebass, dann in Rostock, Warnow-Allee Richtung Lüttenklein und auf der Strecke Löbnitz-Dammgarten Fahrt Richtung Stralsund, Höhe Altenwillershagen. Der 80er-Zone müsste das sein, ne? B109 zwischen Anklam und Neukosenow, die 111 in Zempin auf Usedom beidseitig, B191 zwischen Brok und Lübs, Blitzeranhänger, B198 Ortseingang Stolpe Richtung Neustrelitz, dann die 199 in Albinshof Richtung A20, auf dem Darß in Born in der Bäderstraße, Rostock-Oldendorfer Straße und Ortsausgang Röbel in Fahrt Richtung Dammbeck, auch der Blitzer. Alle Blitzer und Staus haben wir dank Ihrer Mithilfe, dafür sage ich ganz dicken Dank, Sie klingeln immer durch. Kostenlose Studio-Hotline ist die 0800 5959 100 oder schicken gerne auch eine Nachricht über die NDR MV-App.
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0: Schönen Pfingstsonntag.
1: Mit Patrick Ortel. So, die Theresa haben wir an den Grill geschickt. Die darf grillen heute für Familie, Freunde und darf sich was Leckeres schmecken lassen. Das machen Sie vielleicht heute auch noch. Nutzen das Pfingstwetter für einen schönen Gartenausflug oder nochmal schön spazieren gehen. Und NDR1 Radio MV läuft daneben natürlich mit toller Musik im Lieblingsmix. Gleich Bab, verdammt lang her bei uns. Shakira und Dave Edmonds mit diesem tollen Kulthit vorneweg. Für ein bisschen gute Laune in der Sonne. I Hear You Knocking ist das. Schönen Sonntag.

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0: Die meisten 80er gibt es hier bei NDR 1 Radio MV. Wir sind mittendrin im Pfingstwochenende. Morgen, der Pfingstmontag, ist ja auch noch frei. Und deshalb gibt es hier bei NDR 1 Radio MV auch die Tipps für das lange Wochenende. Melden Sie gern, was so geht bei Ihnen um die Ecke. Gerne über die NDR MV App oder über die kostenlose Studio-Hotline. Da landen Sie bei mir über die 0800 5959 100. Und wie immer zu Pfingsten ist ja das ganze Wochenende wieder kunstoffen. Heißt, Ateliers, Werkstätten und Galerien haben an über 500 Orten hier im Land für uns geöffnet. Mit dabei ist zum Beispiel auch Annette Zacharias aus Barth. Im Kavaliershaus in Barth, da zeigt sie eine Fotoausstellung. Und das Besondere in Barth ist, das hat Annette uns verraten, dass in ihrer Nachbarschaft noch ganz viele andere mitmachen.
1: Da gibt es einmal die Papierkiste. Da gibt es Papierobjekte zu finden. Direkt nebenan ist die Sabine Knapp, ist auch eine Künstlerin, Malerin. Dann gibt es den Kunstkonsum, das Ladenatelier. Kunst und Geschmeide, das ist abstrakte Malerei, Unikatschmuck, Fotokunst. Und dann gibt es noch das Atelier Lütstuf. Das ist eine kleine Atelierwerkstatt von Inge Kaliska und die macht illustrierte Keramik.
0: Das ist eine Menge, allein nur in Barth. Ne? Deshalb haben wir alles übersichtlich für Sie zusammengefasst. Es gibt eine richtig schöne Karte, übersichtlich mit allen kunstoffenen Standorten. Die finden Sie natürlich bei uns in der NDR MV App oder bei uns im Web auf ndr.de/mv. Wir wünschen Ihnen ganz, ganz tolle und sonnige Pfingsten bei herrlichstem Wetter. Und wenn Sie auch noch einen Tipp parat haben, gern noch für heute Abend oder auch für morgen schon, dann gerne rüberschicken. Am besten per Sprachnachricht in der NDR MV App. Und dann verraten wir es auch allen anderen weiter. 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
2: Und zwar aus den 80ern, aus dem Jahr 1988, weil bei NDR 1 Radio MV gibt es ja die meisten 80er hier bei uns im Land. Und da denken wir sofort an Miami Vice und freuen uns über Crockett's Theme.

Hier ist NDR1 Radio MV, gleich aktuelle Musik von Calvin Harris und Sam Smith, Promises. Vorher einmal der Blick auf dieses helle, sonnige Wetter hier bei uns in Mecklenburg-Vorpommern heute. Wunderschön, besser könnte es so zu Pfingsten am langen Wochenende doch gar nicht sein. Passend auch fürs Pfingstfest in Kühlungsborn, da ist ja das ganze Wochenende viel los. Heute zum Beispiel die Regatta, seit heute Morgen 11.30 Uhr sind sie ja rausgeschippert. 15 Uhr, gleich also so eine halbe Stunde in etwa, wird das Einlaufen erwartet. Und dann gibt es heute Abend zum Tagesabschluss auch noch ein Gratiskonzert. 19 Uhr Le Bums Boys, die Rostocker Jungs, die machen immer richtig gute Laune, spielen heute Abend ein Gratiskonzert im Konzertgarten Kühlungsborn West. Also da könnten sie heute Abend die Abendsonne vielleicht und den Sonnenuntergang dann in Kühlungsborn vielleicht noch ein bisschen genießen. Ansonsten ist auch noch Kunst- und Handwerkermarkt am Kunstspeicher in Staffenhagen, hat uns Kai noch mal dran erinnert. Da sind 23 Grad aktuell Kühlungsborn mit 19 Grad. Das ist auch so ein bisschen an der Küste heute so 18, 19 Grad im Landesinneren, so 23 bis 25 Grad die Maxi-Werte. Dazu den ganzen Tag lang noch viel Sonne, höchstens mal eine Schleierwolke, aber die ist auch nur Deko. Der Drei-Tage-Trend, der wird auch wunderschön die nächsten Tage. Morgen wieder richtig viel Sonne, kaum Wolken. Auf Rügen, da wird es ein bisschen windiger als heute, aber es gibt weiter ähnliche Temperaturen mit 20 bis 26 Grad. Dienstag sogar noch mal ein bisschen wärmer, 25 bis 29 Grad bei Sonne. Erst ab Mittwoch, da knicken die Temperaturen zumindest ein bisschen ein. Es bleibt weiter schön, aber die Maxi-Werte liegen dann so bei 16 Grad an der Küste und bis zu 21 Grad maximal an der Seenplatte im Land. 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

0: Mecklenburg-Vorpommern. Staunstockender Verkehr aktuell auf der A24 in Fahrtrichtung Hamburg nach einem Unfall. Höhe Raststätte-Walsleben dauert aktuell noch 15 Minuten mehr. Geblitzt wird auf der A14 Fahrtrichtung Wismar am Parkplatz Platerberg. Dann die A24 Richtung Hamburg, Höhe Baustelle Wörbelin. Und die A24 Richtung Berlin an der Baustelle Pritzwalk. Die B5 in Fellahn Richtung Pritz hier. B96 zwischen Lietzow und Bergen auf Rügen hier am Parkplatz Reitzwiek. B104 zwischen Neupanstorf und Niendorf. B105 einmal zwischen Löbnitz und Redebass. Dann in Rostock, Warnow-Allee Richtung Lüttenklein. Und die 105 von Ribnitz-Dammgarten in Fahrtrichtung Stralsund rüber, Höhe Altenwillershagen wieder am Abzweig. B109, moin auf die Strecke zwischen Anklam und Neukosenow. Die 111 in Zempin auf Usedom, beide Seiten. B191 zwischen Brok und Lübs. B198, Ortseingang Stolpe Richtung Neustrelitz. Die 199 in Albinshof Richtung A20. In Born auf dem Darß in der Bäderstraße. Rostock, Oldendorfer Straße und Ortsausgang Röbel Richtung Dambeck. Alle Blitzer und Staus haben wir dank Ihrer Mithilfe. Dafür sage ich ganz dicken Dank. Sie klingeln immer durch, wenn Sie einen Blitzer entdecken oder ein Stau-Update für uns haben. 0800 5959 100 ist die kostenlose Studio-Hotline. Oder gern auch eine Nachricht schicken über die NDR MV-App.
1: Dankeschön. 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

0: Ab zum Pfingstmarkt in Boltenhagen oder zur Regatta nach Röbel an die Müritz oder gleich nur noch schnell parken und dann kann der Nachmittag und der Abend am Strand heute losgehen. Ja, wenn das nur immer so einfach wäre. Ne? Im Auto, da hören Sie NDR1 Radio MV. Ja. Ist ja gut jetzt und gerade an so Tagen wie heute, da erleben wir das auch manchmal. Die Suche nach einem Parkplatz ist manchmal wirklich ein Kampf und ein großer Streit da draußen. Aber die Hilfe kommt von Klaus Schmiedeck von der Verbraucherzentrale Mecklenburg-Vorpommern. Wir klären heute mal so ein paar Parkmythen, damit wir uns nicht nur zoffen da draußen beim Parken. Herr Schmiedeck, Klassiker auf einem vollen Parkplatz. Zwei Autos steuern dieselbe Lücke an, aber wem gehört diese Lücke dann?
1: Ja, da ist das Vorrecht relativ klar geregelt. Der freie Parkplatz gehört immer demjenigen, der ihn als Erster erreicht. Ja. Das gilt übrigens auch dann, wenn man blinkt, um erst kurz an der Lücke vorbeizufahren, um dann doch rückwärts einzuparken oder wenn man schon vor der frei werdenden Lücke wartet, bis man reinkommt. Die Grundregel lautet also immer, der freie Parkplatz gehört demjenigen, der ihn als Erstes erreichen kann.
0: Auch wenn das manchmal gemein ist. Ne? Wie ist es so mit Parkplatz blockieren? Klassiker sehe ich auch öfter mal, Frau oder Mann steigt schon mal aus, der oder die andere fährt nochmal rum, dreht auf der anderen Seite und kommt zurück und solange wird sich da hingestellt und gesagt, nee, der Parkplatz gehört meinem Mann. So, oder im Wohngebiet bei uns sehe ich das oft, dass Menschen da zwei Stühle hinstellen, dann wird so eine Leine dazwischen gespannt und abends kommt dann einer an und will da parken. Ist das erlaubt?
1: Also grundsätzlich kann ich mir einen Parkplatz nur dann reservieren, wenn ich das tatsächlich bei der Stadt anmelde und dann so eine Ausnahmegenehmigung bekomme. Das wäre eigentlich der richtige Weg. Ja. Alles andere ist möglicherweise machbar, aber rechtlich nicht der richtige Weg.
0: Gut, gut zu wissen, Mensch. Vielen Dank. Hier ist NDR1 Radio MV. Klaus Schmiedeck war das, Rechtsexperte bei der Verbraucherzentrale Mecklenburg-Vorpommern.

Und wir sagen mal ganz lieben Dank an alle, die heute fleißig sind, draußen arbeiten, damit andere schönes Pfingstwochenende haben. Ne? NDR 1 Radio MV läuft natürlich auch am Pfingstsonntag Nachmittag bei der Arbeit mit dem Lieblingsmix. Aktuelle Hits, deutsche Hits und die Kulthits. Jetzt Men at Work mit Down Under.

0: Das ist auch so ein Song, wenn ich den jetzt einfach ganz langsam leise runterziehe, merkt gar keiner, dass der noch gar nicht zu Ende wäre. Damit wir pünktlich in die Nachrichten von René Steuder kommen hier.
1: Ach, wir haben doch Pfingsten.
0: Achso, na dann, warte. Jetzt ist aber wirklich zu Ende. Ja. Hier ist NDR 1 Radio MV am Pfingstsonntag. Wir haben es 15 Uhr.
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0: Und der Krieg in der Ukraine geht mit aller Härte weiter. Gestern wurde das Land wieder massiv angegriffen, René.
1: Ja, bei diesen Angriffen auf die ukrainische Hauptstadt Kiew und die umliegende Region sind laut Behörden mindestens 4 Menschen getötet worden. Etwa 70 Menschen wurden außerdem verletzt, wie Bürgermeister Klitschko mitteilte. Aus der aktuellen Redaktion Katrin Kalke.
3: Einsatzkräfte löschen Brände und räumen Trümmer an Wohnhäusern und Einkaufszentren weg. Laut ukrainischer Luftwaffe konnte der Großteil der

0: rund 600 russischen Drohnen und 90 Raketen abgefangen werden. Präsident Selenskyj sagte, Moskau habe erneut die gefürchtete Mittelstreckenrakete Oreshnik eingesetzt. Das russische Verteidigungsministerium hat das inzwischen bestätigt. Der ukrainische Außenminister Sihiba sprach von einem der größten Angriffe auf Kiew seit Kriegsbeginn. Verletzte gab es auch in anderen Regionen. Russland hatte den Schlag als Vergeltung für eine Attacke auf ein Studentenwohnheim im von Moskau besetzten Gebiet Luhansk angedroht. Bei dem mutmaßlichen ukrainischen Drohnenangriff waren am Freitag 21 Menschen getötet worden.
1: Nach zwei schweren Bränden in Parchim ermittelt die Polizei. In einem Fall gab es eine Explosion in einem Treppenhaus. Bei dem anderen Brand war in einem Mehrfamilienhaus Feuer in einer Wohnung ausgebrochen. Einzelheiten von Fabian Weishaupt aus dem Mecklenburg-Studio.
2: Kurz nach 23 Uhr hatte es im Wohnzimmer einer 62-Jährigen im Juri-Gagarin-Ring in Parchim angefangen zu brennen. Das Wohnzimmer ist laut Polizei komplett ausgebrannt. Die Bewohnerin hatte selbst den Notruf gewählt. Feuerwehr und Rettungskräfte mussten insgesamt 12 Bewohner aus dem Haus bringen. Verletzt wurde niemand. Der Schaden liegt bei rund 50.000 Euro. Etwas später, kurz nach 2 Uhr, gab es im Treppenhaus eines Mehrfamilienhauses in der Langenstraße in Parchim einen lauten Knall. Dann brach ein Feuer aus. 3 Bewohner mussten das Haus verlassen. 2 18-Jährige erlitten leichte Rauchvergiftungen. Das Gebäude ist derzeit unbewohnbar. Die Polizei ermittelt hier wegen des Verdachts der schweren Brandstiftung und einer Sprengstoffexplosion.
1: Die Polizei in Rostock sucht seit gestern Abend nach einem 97-Jährigen. Der Mann wird im Stadtteil Lüttenklein vermisst. Caroline Bayer aus der Aktuell-Redaktion. Wie läuft die Suche?
3: Bisher leider immer noch erfolglos. Der 97-Jährige wohnt eigentlich in einer Einrichtung in der St. Petersburger Straße. Dort fehlt er seit etwa 21 Uhr. Bisher waren die Polizisten bereits 2-mal mit Fährtenhunden im Stadtteil Lüttenklein unterwegs. Nun ist auch eine Rettungshundestaffel angefordert. Der 97-Jährige nutzt einen Rollator und trägt vermutlich eine Jeans und einen Pullover. Ein Foto des Vermissten gibt es auf der Website der Polizei Mecklenburg-Vorpommern. Die Beamten sind sehr besorgt um den Vermissten, sagte mir ein Polizist am Telefon, denn der Mann sei abhängig von der Einrichtung, in der er wohne.
1: Der FC Hansa und Nico Neidhardt gehen ab der kommenden Spielzeit getrennte Wege. Nach 7 gemeinsamen Jahren endet die Zeit des aktuell dienstältesten Rostocker Profis. Auch für Max Hagemoser, Benjamin Obhoff, Adrien Lebeau, Christian Kinzombi und Viktor Berg endet mit dem Auslaufen ihrer Verträge bzw. ihrer Leihe im Sommer die gemeinsame Zeit mit der Kogge. Der FC Hansa Rostock bedankte sich bei den Spielern für ihren Einsatz im Hansa-Trikot. Mit allen weiteren Spielern, deren Verträge ebenfalls im Sommer auslaufen, befindet sich der Verein aktuell noch in Gesprächen.
4: Spannend. Dankeschön. Ja. Das Wetter für uns in Mecklenburg-Vorpommern. Schauen wir auch mal nach Rostock am Ostseestadion. Da messen wir aktuell 20 Grad. Wismar am Alten Hafen, da sind es 19 Grad. Wunderschön. Auch in Neubrandenburg am Tollensesee, da sind es 23 Grad. Tagestop-Temperaturen damit heute erreicht. So 19 Grad ungefähr an der Küste. Und roundabout 23 bis auch mal 25 Grad im Thermometer im Landesinneren. Dazu heute richtig viel Sonne, schön freundliches Wetter. Stellenweise gibt es mal so harmlose Schleierwolken zwischendurch. Die lösen sich zum Abend aber hin auch noch auf. Und dann bleibt und wird das auch ein wunderschöner Abend heute zum Grillen oder so vielleicht. 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Und da gibt es bei uns im Land gerade nichts zu melden. Da ist nämlich alles frei. Geblitzt wird auf der A14 Richtung Wismar, Höhe Rastplatz Platerberg. Die A24 Richtung Hamburg, Höhe Baustelle Wöbelin. A24 Richtung Berlin runter, Höhe Baustelle Pritzwalk. Die B5 in Fellahn Richtung Pritzier. B96 der Inselblitzer auf Rügen zwischen Lietzow und Bergen, hier am Parkplatz Ralswiek. Die 104 zwischen Neupanzdorf und Niendorf. B105 zwischen Löbnitz und Redebass. In Rostock-Warnow-Allee Richtung Lüttenklein. Und nochmal die 105 von Ribnitz-Dammgarten rüber Richtung Stralsundhöhe, Altenwillershagen am Abzweig. Dann moin auf die 109 zwischen Anklam und Neukosenow-Blitzer. Die 111 in Zempin auf Usedom gleich auf beiden Seiten. B191 zwischen Brok und Lübs. B198 Ortseingang Stolpe Richtung Neustrelitz. B199 in Albinshof Richtung A20 runter. In Born auf dem Darß in der Bederstraße. In Rostock-Oldendorfer Straße. Und Ortsausgang Röbel Richtung Dambeck. Alle Blitzer und Staus dank ihrer Mitte Starthilfe. Dafür ganz lieben Dank.

0: Die klingeln immer durch. Kostenlose Studio-Hotline zu mir ist die 0800 5959 100. Oder Sie schicken gerne auch fix eine Nachricht über die NDR MV-App. Dankeschön.
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0: Mit Patrick Ortel und ganz lieben Dank für Ihre ganzen Nachrichten. Egal, ob Sie sich auf den Weg machen, vielleicht noch eine Fahrradtour machen heute Nachmittag, wenn es nicht mehr ganz so doll knallt von der Sonne. Oder heute Abend nochmal eine kleine entspannte Runde am See oder am Strand machen, Sonnenuntergang gucken, ein paar Snacks einpacken und dann los. Erzählen Sie uns gerne über die NDR MV-App, gerne auch als Sprachnachricht, was Sie heute noch so Schönes machen. Wenn Sie auch Tipps für alle anderen haben, wo sollen wir hinkommen heute oder auch morgen noch am Pfingstmontag, her damit, wir sammeln und geben es dann gleich an alle weiter. Hier ist NDR 1 Radio MV. Schönen Pfingstsonntag. 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

0: Entspannten Pfingstsonntag wünschen wir bei herrlichstem Wetter. Hier ist NDR 1 Radio MV. Es ist das lange Pfingstwochenende. Heute ist schon viel los mit Kunst offen bei uns im Land. Die ganzen Pfingstfeste zum Beispiel an der Küste, an den Promenaden ist viel los. Morgen am Pfingstmontag ist auch wie jedes Jahr Deutscher Mühlentag. Das heißt, da kommt noch mal was oben drauf, was wir morgen unternehmen können. Da öffnet überall im Land die eine oder andere Mühle. Zum Beispiel eine, an der ich jeden Tag auch zweimal vorbeifahre. Und zwar ist das die Schleifmühle hier in Schwerin. Waldemar Leide arbeitet dort. Waldemar, wann geht es denn morgen los und was erwartet uns dann in der Schleifmühle Schwerin?
1: Dieser Tag wird beginnen um 10 Uhr. Als besonderes Highlight wird natürlich die Vorführung am laufenden Band durchführen mit ihrer Technik. Aber auch die große Steinsäge wird mehrmals am Tag in Betrieb genommen. Wir haben für den Kunsthandwerkermarkt 38 Kunsthandwerker eingeladen. Und es wird natürlich wieder da sein, unser Edelsteinschleifer. Wir bieten auch im größeren Umfang Mineralien zum Verkauf an. Herzlich willkommen in der Schleifmühle am Pfingstmontag.
0: Vielen Dank. Waldemar Leide von der Schleifmühle in Schwerin. Insgesamt werden 31 Wind-, Wasser- oder Motormühlen bei uns in Mecklenburg-Vorpommern morgen öffnen. Alle Infos dazu, was bei uns über das lange Pfingstwochenende auch sonst noch los ist, zum Beispiel auch die Kunst-Offen-Termine, gibt es alle übersichtlich zusammengefasst in der Schönkarte zum Durchklicken bei uns im Web ndr.de/mv oder in der NDR-MV-App.

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3: 15.29 Uhr, gleich halb vier. Das Wetter für uns in Mecklenburg-Vorpommern könnte schöner nicht sein an diesem langen Pfingstwochenende. Richtig viel Sonne heute, den ganzen Rest des Tages noch, morgen auch, übermorgen auch und so geht es erstmal weiter. Heute Tagestopwerte zwischen 18 Grad an der Küste und auf den Inseln bis 25 Grad im Landesinneren. Auch im Drei-Tage-Trend wieder richtig viel Sonne. Morgen kaum Wolken dazu. Es wird ein bisschen windiger auf der Insel Rügen zum Beispiel, aber Temperaturen bleiben nochmal ähnlich warm wie heute mit 20 bis 26 Grad. Dienstag legen wir sogar noch mal eine Schippe oben drauf. 25 bis schwitzige 29 Grad. Und ab Mittwoch, da wird es dann wieder kühler, könnte man sagen. Aber eigentlich ist das ja üblich für diese Jahreszeit. Dann nur noch in Anführungszeichen so 16 bis 21 Grad. Aber auch weiter sonnig und trocken. 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Die B111, die ist aktuell zwischen der Peenebrücke und Krummin nach einem Unfall wegen Bergungsarbeiten in beiden Richtungen voll gesperrt. Ansonsten im Rest des Landes sind die Straßen frei. Gute Fahrt. Geblitzt wird auf der A14 Richtung Wismar am Parkplatz Platerberg, die A24 Richtung Hamburg, Höhe Baustelle Wörbelin, A24 Richtung Berlin, Höhe Baustelle Pritzwalk, die B5 in Verlahn Richtung Pritzier, B96 auf der Insel Rügen zwischen Lietzow und Bergen, Höhe Ralswiek, B104 zwischen Neu-Pansdorf und Niendorf, die 105 zwischen Löbnitz und Redebass, nochmal 105 im Stadtverkehr Rostock-Warnow-Allee Richtung Lüttenklein, dann die Strecke Ribnitz-Damgarten Richtung Stralsund, Höhe Altenwillershagen, B109 zwischen Anklam und Neu-Kosenow, B111 in Zempin auf Usedom, da stehen sie beidseitig, B191 zwischen Bruck und Lübs, dann auf der 198 Blitzer-Anhänger, Ortseingang Stolpe in Fahrtrichtung Neustrelitz kann es sie da erwischen, dann die 199 in Albinshof Richtung A20, in Born auf dem Darß in der Bäderstraße, Klassiker, in Rostock, Oldendorfer Straße an den Kleingärten und Ortsausgang Röbel Richtung Dambeck steht auch noch so ein
1: Anhänger.
3: 0800 5959 100 ist die kostenlose Studio-Hotline. Alle Blitzer, alle Staus, immer dank Ihrer Mithilfe darüber oder Sie schicken uns gerne auch eine Nachricht, wenn das Auto steht, über die NDR-MV-App. So, und wenn Sie sich auf den Weg machen und vorher nochmal checken wollen, ob auf Ihrer Fahrt ein Blitzer stehen könnte, nachlesen geht natürlich auch bei uns in der NDR MV-App unter dem Punkt Service.
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0: Kulthits hier im Lieblingsmix bei NDR1 Radio MV. Gleich passend zum Wetter Enrique Iglesias. Gleich bei uns mit dabei. Vorher erstmal Sportupdate. Bei bestem Wetter heute bei uns im Land, da freuen sich nämlich auch die Motorsportfans. Jörn Pisowotzki, ich sag nur Berg, Ring und Tedero.
1: Ja, in der Corona-Zeit hat es ja zwei Ausfälle gegeben. Im vergangenen Jahr fiel die Veranstaltung der fehlenden Organisation zum Opfer. Jetzt aber wird Mecklenburg-Vorpommerns größte Motorsportveranstaltung neues Leben eingehaucht. Heute steigt die 103. Auflage des Tedeoer Bergring-Rennens. Seit dem Mittag heulen wieder die Motoren. Erstmals steht das Rennen unter dem Dach des ADAC Hansa. Der langjährige Clubvorsitzende Adi Schlag hat nach 8-jähriger Pause wieder die Veranstaltungsleitung übernommen.
2: Ich glaube, wir haben es geschafft, den Bergring wieder aus seinem Schlummerschlaf rauszuholen. Aber es geht nur gemeinschaftlich. Und das Gemeinschaft zeigt heute das Ergebnis. Der Bergring hat es jetzt wieder geschafft, wieder am Leben zu sein. Wo ich über stolz bin, die Zuschauer haben die Wertschätzung gebracht. Denn ohne die Zuschauer funktioniert es ja auch nicht. Und das sage ich immer wieder, wenn ich rumgucke. Gestern auch heute gehe ich von aus, dass das Finanzielle auch wieder da ist. Und dann passt das auch.
1: Ja, und natürlich geht es auf dem Bergring auch wieder um die berühmten Trophäen, das grüne Band und den Bergring-Pokal. Und wer das alles abräumt, das erfahren Sie hoffentlich heute noch bis 19 Uhr bei uns.
0: Und ich habe heute gut hingehört, weil gestern hat der FC Hansa Rostock ja mit dem Landespokalsieg seine Saison gerettet. Sehr heute, gut. Jetzt gab es Infos darüber, welche

0: Spieler bei Hansa keine Zukunft mehr haben in der nächsten Saison. Wer sind die denn?
1: Ja, tatsächlich werden der FC Hansa und Nico Neidhardt ab der kommenden Spielzeit getrennte Wege gehen. Nach 7 gemeinsamen Jahren endet die Zeit des aktuell dienstältesten Rostocker Profis. Auch für Max Hagemoser, Benjamin Upphoff, Adrien Lebeau, Christian Kinzombi und Viktor Berg endet mit dem Auslaufen ihrer Verträge bzw. ihrer Leihe im Sommer die gemeinsame Zeit mit der Kogge. Der FC Hansa hat sich bei allen Spielern für ihren Einsatz im Hansa Trikot bedankt. Mit allen weiteren Spielern, deren Verträge ebenfalls im Sommer auslaufen, befindet sich der Verein aktuell noch in Gesprächen.
0: Na, dann redet mal.
1: Genau.
0: Die Ergebnisse dann bei uns natürlich,
1: über
0: NDR 1 Radio MV. Vielen Dank, Björn.
1: Bitte.

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2: Russland hat die Ukraine in der vergangenen Nacht wieder massiv aus der Luft angegriffen. Dabei kam auch die Hyperschallrakete des Typs Oleschnik zum Einsatz. Mindestens 4 Menschen wurden getötet, zahlreiche weitere verletzt. Und René Steuder, auch Kollegen von uns waren betroffen.
4: In der Tat, bei einem Angriff auf Kiew wurde auch das dortige ARD-Studio schwer beschädigt. Alle Mitarbeiter, das ist die gute Nachricht, blieben unverletzt. Unsere Korrespondentin in der ukrainischen Hauptstadt Kiew, Susanna Peterson, mit ihren Eindrücken aus der Nacht.
5: Explosionen im Minutentakt. Es kam immer noch eine Welle, noch eine Welle, noch eine Welle. Man kam nicht zur Ruhe. Wir sind selber auch in die U-Bahn gerannt zwischen 2 Angriffswellen, die kürzer waren als gedacht. Man hat viele Leute auf den Straßen rennen sehen. Die U-Bahn waren voll. Das war schon eine beängstigende Nacht. Und vom Ausmaß, wir sind jetzt auch schon viel hier gewöhnt, aber vom Ausmaß auch so, dass man nicht einfach in den Betten geblieben ist oder seine sonstigen Routinen versucht hat durchzuziehen.
4: Die Bundesregierung hat die neuen massiven russischen Angriffe auf die Ukraine unterdessen scharf verurteilt. Einzelheiten von Petra Mittermeier.
6: Moskau hat bei den Angriffen nach eigenen Angaben eine Hyperschallrakete vom Typ Oleschnik eingesetzt. Bundeskanzler Merz spricht deshalb von einer rücksichtslosen Eskalation und versichert den Menschen, dass Deutschland weiter fest an der Seite der Ukraine stehe. Russlands Raketenterror sei schockierend, so die Reaktion von Außenminister Wadefuhl. Die EU-Außenbeauftragte Kallas wirft Russland eine politische Einschüchterungstaktik und nukleares Säbelrasseln vor. Oleschnik-Raketen können mit Atomsprengköpfen bestückt werden, haben eine extrem hohe Geschwindigkeit und eine Reichweite von bis zu 5.500 Kilometern.
4: Mit knapp 980.000 Euro aus Geldauflagen haben Gerichte und Staatsanwaltschaften in Mecklenburg-Vorpommern im vergangenen Jahr gemeinnützige Einrichtungen unterstützt. Die höchsten Zuweisungen gingen an den Greifswalder Förderverein Kinder- und Jugendhospiz Leuchtturm und den Sportverein FRV Plön, wie das Schweriner Justizministerium mitteilte. Gerichte und Staatsanwaltschaften im Land erteilten demnach in Ermittlungs- und Strafverfahren mehr als 1,7 Millionen Euro an Geldauflagen. Davon seien dann gut 57% gemeinnützigen Einrichtungen zugewiesen worden. Am Tag nach dem Sieg im Fußball-Landespokal hat der FC Hansa Rostock die Trennung von mehreren Spielern angekündigt. Darunter befinden sich auch bisherige Leistungsträger des Fußball-Drittligisten. Jörn Pisowatzki aus der Sportredaktion.
7: Einer, der die Kogge verlässt, ist Nico Neidhardt. Nach 7 gemeinsamen Jahren endet die Zeit des aktuell dienstältesten Hansa-Profis. Seit der Saison 2019-20 stand Neidhardt für Hansa auf dem Platz. Auch Benjamin Upphoff wird den FC Hansa verlassen. Der 32-jährige Torhüter war im Sommer 2024 vom SC Freiburg an die Ostsee gewechselt und stand seitdem in 77 Pflichtspielen für die Rostocker zwischen den Pfosten. Gehen wird auch Adrien Le Beau. Der Mittelfeldspieler kam seit Juli 2024 auf 60 Pflichtspieleinsätze. Die Zeit in Rostock endet darüber hinaus für Max Hagemoser, Christian Kinzombi und Viktor Berg. Bei allen genannten laufen entweder die Verträge oder die Laie aus.
2: Vielen Dank. 3 Minuten nach 4 haben es das Wetter für uns in Mecklenburg-Vorpommern. Wir messen im Schlossgarten von Schwerin schön warme 22 Grad mittlerweile. Anklam ist mit 23 Grad dabei. Und wenn wir mal auf Fischland das Zings schauen, da sind es an der Küste in Prerow zum Beispiel gemessen gerade 18 Grad. Das sind auch heute so die Tagestopwerte. Bei denen bleibt es dann heute und dazu herrlichster Sonnenschein. Es gibt stellenweise mal so ein paar kleine Schleierwolken, aber auch die lösen sich heute zum Abend hin noch überall auf. Und dann bleibt es bei einem richtig schönen Blau über MV. Wie es weitergeht, die nächsten Tage, klären wir in 26 Minuten mit Michaela Koschak, mit meiner Lieblingsmichi im Wetterstudio am Kap Arkona. Hier ist NDR 1 Radio MV, der zuverlässigste Verkehrsservice für uns in Mecklenburg-Vorpommern, Landkreis Vorpommern-Greifswald, die B111. Nach einem Unfall in Malzow auf der Insel Usedom, aktuell für die Bergungsarbeiten gesperrt. Geblitzt wird auf der A14 Richtung Wismar. Höhe, Parkplatz Platterberg, der Blitzeranhänger. A24 Richtung Hamburg, Höhe Baustelle Wörbelin. A24 Richtung Berlin, Höhe Baustelle Pritzwalk. Dann die B5 in Fellahn Richtung Pritzier. B96 zwischen Lietzow und Bergen, Höhe Ralswiek kann es sie erwischen. Die 104 in Niendorf Richtung Teterow. Die 105 in Rostock, Warnow-Allee hinterm Tunnel in Fahrtrichtung Lüttenklein. Nochmal 105 Ribnitz-Dammgarten Richtung Stralsund, Höhe Altenwillershagen. Die 109, moin auf die Strecke zwischen Anklam und Neukosenow, da stehen sie. Die 111 in Zempin auf Usedom beidseitig. B191 in Riederfelde, Fahrtrichtung Lübs. Die 198, Ortseingang Stolpe, Fahrtrichtung Neustrelitz, immer noch der Anhänger. Ortseingang Altentreptow aus Werder kommend, nicht zu fix. In Bobzin hat uns Steffen gemeldet, Richtung Wittenburg an der Bushaltestelle, vielen Dank. In Born auf dem Darß, immer noch Bäderstraße. In Rostock, Oldendorfer Straße an den Kleingärten. Und Ortsausgang Röbel Richtung Dammbeck. Alle Blitzer und Staus haben wir dank Ihrer Mithilfe. Sie klingeln immer durch. Kostenlose Studio-Hotline ist die 0800 5959 100. Oder Sie schicken mir gerne, wenn das Auto steht, auch fix eine Nachricht über die NDR MV-App. Vielen Dank.
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2: Und vielleicht ist es noch was, wo Sie heute Abend mit den Lütten hin könnten, wenn Sie Oma-Opa-Dienst haben und die Enkel zu Besuch haben vielleicht. Oder Mama-Papa haben da auch Lust drauf. Im Wildpark MV in Güstrow gibt es heute Abend eine Abendtour. Schön zum Sonnenuntergang eine geführte Tour durch den Wildpark machen. 20 Uhr geht's los. Tickets gibt es vor Ort im Wildpark immer noch. Und dann können Sie dieses wunderbare, schöne Pfingstwetter auch noch mal mit zum Abendausflug ausklingen lassen. Das ist doch auch was Tolles. Oder Sie grillen zu Hause. Oder machen gar nichts und legen einfach mal ein bisschen die Beine hoch in der Sonne. Ist natürlich auch schön. Barry White, jetzt mit einem Kult-Hit. You're the first, the last, my everything ist das.

Es war einmal. So fängt ja jedes Märchen an, ne? Es war einmal ein Lebkuchenhaus mitten im Wald. Nein, das stimmt gar nicht, weil hier ist NDR 1 Radio MV und das Lebkuchenhaus, das steht zurzeit mitten auf dem Dresch in Schwerin. Und zwar auf dem Berliner Platz. Da bringt nämlich das Mecklenburgische Staatstheater Schwerin gerade die Geschichte von Hänsel und Gretel so als eine Art modernes Open-Air-Singspiel auf die Bühne.

0: Und an diesem Wochenende gibt es gleich mehrere Vorstellungen, wenn Sie da auch noch hin möchten, vielleicht auch noch eine Kleinigkeit suchen zum Unternehmen. Eine Vorstellung ist jetzt gerade durch, die nächste geht los um 18 Uhr heute Abend und morgen am Pfingstmontag dann auch nochmal 15 Uhr. Das Ganze draußen, mitten auf dem Dresch, und daher kommt auch der Name des Stückes. Hexenholz heißt das, weil der Stadtteil ja Müßerholz heißt. So ein bisschen angelehnt, und die Plattenbauten drumherum, die sind auch gewollte Kulisse. Und Regisseurin Nina Gülstorf, die hat uns erzählt, dass die Umgebung und die Nachbarschaft auch total positiv auf die Kulisse reagieren.
1: Also erstmal ist hier ganz große Neugier zu spüren, die uns sehr freut. Ganz viele Leute sprechen uns an, weil die Bühne recht imposant aussieht. Da ist ein riesen Orchesterfeld aufgebaut und auch die Bühnenaufbauten, ist ein großes Sofa, also was dann das Haus der Eltern. Und so ist das spektakulär. Die Leute wollen alle wissen, was hier los ist. Ich arbeite ja schon seit vielen Jahren auf dem Dresch und ich finde die Atmosphäre hier oft sehr, sehr freundlich, und wir haben bisher keine negativen Vibes gespürt, obwohl die Leute vielleicht einen kleinen Umweg machen müssen.
0: Klingt top. Also kommen Sie da gerne noch vorbei. Heute Abend 18 Uhr, morgen 15 Uhr. Wenn Sie auch nur mal vorbeispazieren und gucken, geht ja auch. In Schwerin auf dem Berliner Platz dann die nächsten Vorstellungen von Hexenholz. Hänsel und Gretel sind das quasi in modern. Das Singspiel für die ganze Familie. Und wenn Sie auch noch einen Tipp haben für dieses lange Pfingstwochenende, dann immer her damit, dann sagen wir es gerne weiter. Schicken Sie uns Ihre Tipps gerne über die NDR-MV-App oder klingeln Sie durch auf der NDR1 Radio MV Studio Hotline. Da sprechen wir uns dann auf der 0800 5959 100.

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6: So, und für uns in Mecklenburg-Vorpommern auch Michaela Koschak im Wetterstudio am Capacona. Grüß dich.
7: Na, hallo, lieber Patrick.
6: Na du, liebe Michi, du hast uns ja schönes Wetter mitgebracht.
7: Immer wenn ich komme, wird es schön.
6: Da scheint also die Sonne.
7: Ja, es scheint überall die Sonne.
6: Sowieso.
7: Und die letzten Wolken sind jetzt auch noch weggezogen. Und somit, wir liegen unter dem Einfluss vom Hochdruckgebiet Alexander. Mhm. Und dem können wir wirklich viel verdanken. Und Alexander bleibt und bleibt und bleibt und beschert uns auch noch in den nächsten Tagen wirklich fantastisches Wetter.
6: Ich
7: fehlen dir
6: gleich
7: die Worte, oder?
6: Nee, ich wollte gerade einen richtig schlechten Gag sagen.
7: Oh, los, komm jetzt.
6: Soll ich? Alex, Sonntag, wir liegen unter Tief Alexander. Endlich mal ein Typ, der nicht wegläuft, wenn er über uns lag, wollte ich sagen. So.
7: Es ist ja ein Hoch, also somit darf er ruhig da.
6: Noch besser, ne? So, dann schauen wir mal auf den 3-Tage-Trend schnell. Bleibt's denn so schön?
7: Es bleibt so schön. Also heute ist ja ein bisschen kühler als heute, aber ehrlich gesagt, ich glaube, vielen ist das gar nicht so unangenehm. Gestern kam man ja schon fast ins Schwitzen, heute nur Temperaturen zwischen 19 und 24 Grad. Die Nacht wird ja 15 bis 12 Grad, also wieder eine relativ milde, laue Nacht. Es ist ein bisschen weniger als gestern, aber ansonsten kein Wölkchen am Himmel. Morgen den ganzen Tag, wirklich Feiertagswetter. Also wir werden die Wolken zählen müssen, die da überhaupt am Himmel, wenn überhaupt mal auftauchen. Ansonsten strahlend blauer Himmel und morgen wird es auch schon wieder wärmer. Wir schaffen 24 bis 26 Grad, also wirklich badetaugliche Temperaturen an der See, so 19 bis 21 Grad. Ich habe es übrigens schon mal getestet, die Ostsee hat so 14 Grad. Also man kann da sich wirklich schon ganz gut abkühlen, das ist gar nicht so schlecht. Der Wind allerdings morgen vor allem so auf Rügen Richtung Usedom, insgesamt in Nordvorpommern recht böig unterwegs, ähnlich wie heute. Aber ja, so eine kleine Brise, wenn man Rückenwind hat auf dem Fahrrad, ist ja eigentlich nicht so schlecht.
6: Das ist toll, brauche ich auch, um ehrlich zu sein. Michi, vielen, vielen Dank, dann hören wir uns nachher um 18:30 Uhr nochmal wieder. Genau, so machen wir das.
7: Ich danke dir. Spoiler hier. Bis dann.
6: Bis dann.
7: Ciao.
6: Ciao. Wir schauen jetzt aber erstmal auf die Straßen bei uns im Land. 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Und da ist alles frei. Gute Fahrt wünschen wir. Bergab und Rückenwind am besten. Geblitzt wird, nicht zu fix, auf der A14 Richtung Wismar am Parkplatz Platerberg, A24 Richtung Hamburg, Höhe Baustelle Wörbelin und die A24 Richtung Berlin an der Baustelle Pritzweig. B5 in Fellan Richtung Pritzier, B96 zwischen Lietze und Bergen auf Rügen, Höhe Ralswiek, stehen sie dann die 104 in Niendorf Richtung Teterow, B105 in Rostock-Warnow-Allee hinterm Tunnel Richtung Lüttenklein, nochmal 105 Ribnitz-Dammgarten Richtung Stralsund, Höhe Altenwillershagen. Die 109 zwischen Anklam und Neukosenow-Blitzer, B111 in Zempinow-Usedom beidseitig, B191 in Riederfelde Richtung Lübs, B198 Ortseingang Stolpe Richtung Neustrelitz, Ortseingang Altentreptow-Blitzer aus Werder kommend wieder mal in Bobzin Richtung Wittenburg an der Bushaltestelle, von Fabian nochmal bestätigt, Dankeschön. In Born auf dem Darß in der Bäderstraße, Rostock-Oldendorfer Straße am Kleingartenverein und Ortsausgang Röbel Richtung Dambeck. Alle Blitzer und Staus haben wir dank Ihrer Mithilfe. Dafür sage ich ganz lieben Dank. Sie klingeln durch. Kostenlose Studio-Hotline zu uns ist die 0800 59 59 100 oder Sie schicken uns gerne auch eine Nachricht über die NDR MV-App. Vielen Dank dafür.
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0: Natürlich zieht es viele raus bei diesem schönen Wetter an diesem schönen Pfingstwochenende. Hier ist NDR1 Radio MV mit dem Sportupdate am Sonntagnachmittag. Und zum 103. Mal steigt an diesem Pfingstsonntag ja auch das internationale Bergringrennen in Tederow. Auf der spektakulärsten Grasbahn der Welt, da geht es wieder um die traditionsreichen Titel Grünes Band und Bergringpokal. Und wir fragen mal Jörn Pisowatzki, wie sieht's aus im Zeitplan?
1: Ja, um das Finale um das Grüne Band ist bereits gefahren worden. Zum 6. Mal holte sich der routinierte Engländer Paul Cooper den Titel. Auf Platz 2 gab es aber eine echte Überraschung. Der 22 Jahre alte Mika Frese aus Wismar startet für den MC Bergring Tederow und er musste sich dem Sieger nur ganz knapp geschlagen geben.
2: Ich denke mal, mit dem Material, was ich habe, da kann das eigentlich nur so gut laufen. Ich komme aus dem Motocross-Bereich und bin jahrelang Motocross gefahren, auch Landesmeisterschaft in Mecklenburg-Vorpommern. Dann fahre ich Speedway jetzt. Ich fahre jetzt nur noch aktiv Speedway. Ja, durch dieses Driften, trotzdem dieses Springen, links, rechts Kurven. Eigentlich ist das so ein Mix zwischen Motocross, Speedway und Langbahn. Und wenn ich alles schon mal gemacht habe und alles so halbwegs gut auf die Reihe kriege, dann ist, denke ich mal, der Bergring das Perfekte, um alles zu kombinieren.
1: Ja, wer seine Leistung so cool zusammenfasst, ich glaube, von dem jungen Mann werden wir noch was hören. Platz 2 im Finale um das grüne Band bei seiner Bergring-Premiere. Mal sehen, was für Mika Frese jetzt noch im zweiten großen Finale, den Bergring-Pokal, gehen kann.
0: So, und in Aachen, da lief an diesem Wochenende eine der bedeutendsten Veranstaltungen in Sachen Pferdesport überhaupt. Und André Thieme aus Plau am See hat mal wieder vorne mitgemischt.
1: Ja, der Springreiter André Thieme kam auf Chakaria auf einen sehr guten 6. Platz im großen Preis. Sieger beim großen Preis beim Chio in Aachen wurde Richard Vogel auf United Touch.
0: Die Saison ist jetzt auch für die Schweriner B-Jugend-Handballerinnen beendet. Und am Ende, da gab es sogar noch einen kleinen Erfolg.
1: Ja, fürs große Finale um Deutsche Meisterschaft hat es ja leider gestern nicht gereicht. Aber die B-Jugend von Grün-Weiß-Schwerin hat heute in Solingen die Deutsche Meisterschaft mit dem 3. Platz beendet. Die Handballerinnen gewannen das Spiel um Platz 3 gegen Münster mit 33-32.
0: So, und dann schauen wir noch einmal nach München, nach der Protestaktion der Fans beim Pokalfinale gestern drunter. Dem FC Bayern München und dem VfB Stuttgart, nämlich empfindliche Strafen. Wie der DFB der DPA jetzt bestätigte, wird sich der Kontrollausschuss des Verbandes mit der Extrem-Pyro-Show der beiden Fanlager beschäftigen müssen.
1: Ja, das war ja spektakulär gestern Abend. Mhm. Die Anhänger beider Vereine hatten während der Partie ihren Unmut über den Deutschen Fußballbund zum Ausdruck gebracht. Mit Sprechchören und auf Transparenten wurde der DFB in den ersten Minuten der zweiten Halbzeit des Endspiels im Berliner Olympiastadion übel verunglimpft. Mhm. Zum Abschluss der offensichtlich konzertierten Aktion zündeten beide Fanlager massive Pyrotechnik und sorgten für eine Spielunterbrechung durch den Referee Sven Jablonski. Oh ja, und diese Zwangspause dürfte nun zusätzlich strafverschärfend für die Vereine sein.
0: Vielen Dank, Jörn Pisowatzki. Das war das Sportupdate bei uns.
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Das ist der Lieblingsmix für unseren Sonntagnachmittag. Es ist 4 Minuten vor 5. Einer geht noch, ne, im Lieblingsmix bei NDR 1 Radio MV. Und da gibt es was Besonderes aus den 80ern. Denn bei uns gibt es ja die deutschen Hits, die aktuellen Hits und die Kulthits mit den meisten 80ern für Mecklenburg-Vorpommern. Hier bei uns Kim Wilde, View from a Bridge. Und das war in den 80ern schon was Besonderes. Und zwar ein Intro von knapp 30 Sekunden. Das galt schon fast unter Musikern als verschwenderisch. Kim Wilde, die hat es aber gemacht. Und das hören wir uns auch in voller Länge an.

0: Schönen Sonntagabend. 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
0: Russland hat die Ukraine in der vergangenen Nacht massiv aus der Luft angegriffen. Mindestens 4 Menschen wurden dabei getötet, zahlreiche weitere verletzt. René Steuder, jetzt hat die Bundesregierung reagiert. Wie denn?
2: Ja, sie hat die jüngsten Raketenangriffe Russlands auf die Ukraine scharf verurteilt. Bei den Attacken hatte die russische Armee nach eigenen Angaben auch die Hyperschallrakete vom Typ Oryashnik eingesetzt. Sie ist wegen ihrer hohen Durchschlagskraft gefürchtet. Aus Berlin, Chris Bedrow.
3: Bundeskanzler Friedrich Merz spricht auf der Plattform X von einer rücksichtslosen Eskalation, die die Bundesregierung scharf verurteile. Außenminister Johann Wadephul äußerte sich ähnlich. Russlands Raketenterror sei schockierend. Die Ukraine und ihre Verbündeten müssten nach seiner Einschätzung an ihrem Kurs festhalten. Nur eine starke Ukraine werde den russischen Präsidenten Wladimir Putin zum Einlenken bewegen können. Mindestens 4 Menschen kamen bei den Angriffen nach ukrainischen Angaben ums Leben. Zahlreiche weitere wurden verletzt.
2: Die Polizei in Rostock sucht seit gestern Abend nach einem 97-Jährigen. Der Mann wird im Stadtteil Lüttenklein vermisst. Caroline Bayer aus der Aktuell-Redaktion. Wie läuft die Suche?
4: Bisher leider immer noch erfolglos. Der 97-Jährige wohnt eigentlich in einer Einrichtung in der St. Petersburger Straße. Dort fehlt er seit etwa 21 Uhr. Bisher waren die Polizisten bereits 2-mal mit Fährtenhunden im Stadtteil Lüttenklein unterwegs. Nun ist auch eine Rettungshundestaffel angefordert. Der 97

0: 90-Jährige nutzt einen Rollator und trägt vermutlich eine Jeans und einen Pullover. Ein Foto des Vermissten gibt es auf der Website der Polizei Mecklenburg-Vorpommern. Die Beamten sind sehr besorgt um den Vermissten, sagte mir ein Polizist am Telefon, denn der Mann sei abhängig von der Einrichtung, in der er wohne.
1: Das Hallenschwimmbad Neptun in Rostock ist wegen eines Chlorgasalarms evakuiert worden. Der Alarm sei in einem Technikraum im Keller ausgelöst worden, das sagte ein Polizeisprecher. Die Feuerwehr war gestern etwa 2 Stunden im Einsatz, bis sie eine akute Gefahr ausschließen konnte. Die Badegäste durften daraufhin ihre persönlichen Sachen aus dem Schwimmbad holen. Verletzt wurde bei dem Vorfall niemand. Laut Website der Schwimmhalle bleibt diese bis einschließlich Dienstag geschlossen. Der Greifswalder FC hat einen neuen Sportdirektor. Matthias Rahn kommt von Energie Cottbus und übernimmt beim Regionalligisten den Posten von Roland Groß. Konrad Buchwald aus dem Vorpommern-Studio.
2: Der 36-Jährige hatte in Cottbus zuletzt das Nachwuchsleistungszentrum geleitet. Als Spieler war er in der 3. und der Regionalliga aktiv, unter anderem für Rot-Weiß Erfurt, Energie Cottbus und den MSV Duisburg. In Greifswald will Matthias Rahn etwas entwickeln, das Substanz hat, teilt er in einer Vereinsmeldung mit. Dem GFC steht in diesem Sommer ein großer Umbruch bevor. Der Vertrag mit Cheftrainer Björn Lippfert wurde nicht verlängert. 13 Spieler haben den Verein bereits verlassen. Nur 7 haben einen gültigen Vertrag für die kommende Saison. Der Regionalligist will in Zukunft mehr auf junge Spieler setzen. Wer die Mannschaft dann leitet, ist noch unklar.
3: 5:03, das Wetter für uns in Mecklenburg-Vorpommern. Der Pfingstsonntagabend bleibt wunderbar sonnig. Wir haben in Vorpommern, besonders Richtung vorpommersche Küste, noch ein paar Schleierwolken am Himmel, aber die sind mehr Deko, sonst nix. Ist alles wunderbar heute in Parchim aktuell bei 22 Grad am Schuhmarkt. Beutzenburg mit 24 Grad Spitzenreiter. In Greifswald im Museumshafen schön da auf die Stufen setzen, die Abendsonne genießen bei 20 Grad. Und so toll bleibt es dann den Rest des Tages heute auch. Geht auch wunderbar sommerlich weiter die nächsten Tage. Richtung Dienstag kriegen wir sogar 25 bis 29 Grad. Dann wird's kühler danach. 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Da ist soweit alles frei auf unseren Straßen, aber wenn Sie bei uns im Land unterwegs sind, Sie haben es gerade bei uns in den Nachrichten schon gehört, in Rostock-Lüttenklein, da wird seit gestern Abend der 97-jährige Hans-Johann Siebrinz vermisst. Er trägt vermutlich eine Jeans und einen Pullover. Er ist unterwegs mit einem Rollator und aus einer Einrichtung in der St. Petersburger Straße verschwunden. Wenn Sie ihn gesehen haben oder Hinweise haben, wo er sich aufhalten könnte, dann melden Sie sich bitte bei der Polizei. Da machen sich nämlich viele Menschen große Sorgen. Ganz lieben Dank fürs Mithelfen. Geblitzt wird auf der A14 Richtung Wismar am Parkplatz Platerberg, A24 Richtung Hamburg, Höhe Baustelle für Berlin, die A24 Richtung Berlin in der Baustelle Pritzwalk, B5 in Fellan Richtung Pritzier, B96 auf der Insel Rügen zwischen Lietzow und Bergen, Höhe Ralswiek, B104 in Niendorf Richtung Teterow, B105 in Rostock, Warnow-Allee hinterm Tunnel Richtung Lüttenklein. Nummer 105, Ribnitz-Dammgarten Richtung Stralsund, Höhe Altenwillershagen. B109 zwischen Anklam und Neukosenow. B111 in Zempin auf der Insel Usedom auf beiden Seiten. B191 in Riederfelde Richtung Lübs. B198, Ortseingang Stolpe Richtung Neustrelitz. Ortseingang Altentreptow aus Werder kommend. In Bobzin Richtung Wittenburg, hier an der Bushaltestelle. In Born auf dem Darß in der Bäderstraße. Steht schon seit heute Mittag. Gern mal Update zu uns, ob der da wirklich noch steht. Vielen Dank. Rostock-Oldendorfer Straße an den Kleingärten und Ortsausgang Röbel Richtung Dammbeck. Blitze an- und abmelden. Das ist Teamwork hier auf der 0800 5959 100 oder gern auch einfach eine Nachricht schicken über die NDR MV App. Vielen Dank dafür.
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3: Mit Patrick Ortel und wenn wir jetzt unterwegs sind im Land und vielleicht nochmal heute Abend irgendwo am See anhalten, auf dem Parkplatz fahren und da schnell nur parken wollen, um dann entspannt zu spazieren, ist ganz gar nicht so leicht jetzt, wo auch viele Urlauberinnen und Urlauber wieder hier sind. Die Parkplätze sind alle voll. Es gibt da so ein paar Parkplatzmythen, die wir heute aufklären. Zum Beispiel darf ich mich einfach in eine Parklücke stellen und den Parkplatz schon mal reservieren, während Mann oder Frau da hinten noch mit dem Auto umdreht. Die Parkplatzmythen klären wir mit Klaus Schmiedeck von der Verbraucherzentrale in 10 Minuten bei uns. Erstmal aktuelle Musik im Lieblingsmix, das ist Ava Max mit Zolt und Silbermond mit deutscher Musik gleich hinterher.

Le Bums Boys aus Rostock oder vielleicht geht's für Sie noch zur Abendführung in den Wildpark MV heute 20 Uhr. Oder gleich einfach nur noch schnell kurz parken und dann kann der Abend am Strand losgehen, Sonnenuntergang gucken mit lieben Freunden. Wenn das nur immer so einfach wäre mit dem Parken, ne? Überall, wo viele Menschen zusammenkommen, da erleben wir das an Tagen wie heute ganz, ganz schnell. Die Suche nach einem Parkplatz ist manchmal ein

0: Reserviere das Ganze für mich und halt das frei?
1: Nein, das Reservieren von Parkplätzen durch Fußgängerinnen oder Fußgänger ist generell unzulässig. Wer sich als Fußgänger in eine Lücke stellt, um sie zu blockieren, begeht erstmal eine Ordnungswidrigkeit. Oh. Da kannst du ein Bußgeld für geben. Und wenn der Beifahrer eine Parklücke dann auch noch aggressiv oder für längere Zeit blockiert, dann kann das sogar als Nötigung gewertet werden, was strafbar ist.
0: Gott, oh Gott. Denn eine andere Sache, die ich gerade letzte Woche in der Langstraße in Rostock erlebt habe, war Stichwort Parkuhrdefekt. Also der Parkautomat, der ging nicht, da ließ sich kein Ticket lösen. Was darf ich dann, was darf ich nicht? Wie verhalte ich mich da richtig in dieser Situation?
1: Ja, als allererstes muss ich jetzt mal gucken, ob es einen anderen nahegelegenen Parkautomaten gibt, der funktioniert. Also ich darf nicht nur bei einem gucken, ich muss dann auch gucken, ob die anderen funktionieren. Da ist es mir dann tatsächlich zumutbar, auch eine kurze Strecke zum nächstgelegenen Automaten zu gehen. Und wenn ich sehe, dass ich auf diesem Parkplatz auch mit einer Park-App bezahlen kann, dann muss ich eigentlich auch das versuchen. Und erst wenn alle Automaten im Umkreis nicht funktionieren, dann darf ich eine Parkscheibe ins Auto legen und bis zur Höchstparkdauer dort stehen. Was nicht ausreicht, ist es einfach einen Zettel reinzulegen, auf dem dann drauf steht, Automat ist kaputt oder so. Es muss immer auch eine richtig eingelegte Parkscheibe dabei liegen. Was wir als Verbraucherzentrale immer empfehlen, ist, dass man auf jeden Fall von dem defekten Parkautomaten mit dem Handy ein Foto macht, dass man die Anzeige da einmal abfotografiert, um zu verhindern, dass man möglicherweise fälschlicherweise dann doch noch ein Verwarngeld bekommt.
0: Sicher ist sicher, ne? Vielen Dank, sagen wir an Klaus Schmiedeck. Er arbeitet bei der Verbraucherzentrale Mecklenburg-Vorpommern, ist da Verkehrsrechtsexperte. Vielen Dank für die Tipps.
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3: Keep swinging. 17.30 Uhr, das Wetter für uns in Mecklenburg-Vorpommern. Vielleicht kommen Sie gerade nach Hause oder sind auf dem Rückweg von einem schönen Pfingstausflug heute und fahren durch die Abendsonne mit Sonnenbrille auf der Nase. So bleibt es auch den Rest des Tages heute mit viel Sonnenschein über dem ganzen Land. Im Osten Richtung Küste, da haben wir noch ein paar Schleierwolken über uns, aber auch die tun dem Ganzen gar keinen Abbruch. Es bleibt weiter toll. Aktuell messen wir in Usedom-Stadt noch 20 Grad. Wesenberg an der Seenplatte ist mit 22 Grad noch im Rennen. Und Grevesmühlen im Landkreis Nordwestmecklenburg, da sind es 20 Grad. Geht dann durch die Nacht auch mit sternenklarem Himmel, nur ganz selten mal eine Wolke mit dabei. Temperaturen nachts bei 13 bis 9 Grad tiefstens. Der Drei-Tage-Trend, wieder richtig viel Sonne morgen, kaum Wolken dabei. Es wird auf der Insel Rügen ein bisschen windiger, aber nochmal ähnliche Temperaturen mit 20 bis 26 Grad. Dienstag sogar noch etwas wärmer, 25 bis 29 Grad kriegen wir da. Bleibt auch weiter schön dann ab Mittwoch, auch wenn es ab Mittwoch deutlich kühler wird, beziehungsweise eigentlich wieder normal für diese Jahreszeit. Dann sind nämlich maximal noch 21 Grad Mittwoch, Donnerstag drin. Bei trotzdem tollem Wetter, ne? 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Unter Vorsicht bitte in beiden Richtungen. Auf der A20 zwischen Anklam und Gützkow, da laufen Rehe an und auf der Straße. A20 zwischen Anklam und Gützkow, gut aufpassen, Rehe auf der Straße, wäre ja schade drum. Geblitzt wird auf der A14 Richtung Wismar, Höhe Parkplatz Platterberg. A24 Richtung Hamburg, Höhe Baustelle Wörbelin und die A24 Richtung Berlin, Höhe Baustelle Pritzweig. B5 in Fellan, Fahrtrichtung Pritzier. B96 zwischen Lietze und Bergen auf Rügen hier am Parkplatz Reitzwiek. B104 in Niendorf Richtung Teterow. B105 in Rostock, Warnow-Allee vom Tunnel Richtung Lüttenklein. Nochmal 105 Ribnitz-Dammgarten Richtung Stralsund, Höhe Altenwillershagen. B109 zwischen Anklam und Neukosenow. B111 in Zempin auf Usedom auf beiden Seiten. B191 in Riederfelde-Blitzer Richtung Lübs raus. Die 198 Ortseingang Stolpe Richtung Neustrelitz. Ortseingang Altentreptow aus Werder kommend. In Bobzien-Blitzer Richtung Wittenburg an der Busse. In Born auf dem Darß, Bäderstraße und Rostock-Oldendorfer Straße hier am Kleingarten. Verein. Außerdem Ortsausgang Röbel Richtung Dammbeck immer noch der Blitzer-Anhänger. Alle Blitzer und Staus haben wir dank Ihrer Mithilfe. Sie klingeln durch. Kostenlose Studio-Hotline zu uns ins Studio von NDR1 Radio MV. Ist die 0800 59 59 100. Oder Sie schicken mir gerne, auch wenn das Auto steht, eine Nachricht über die NDR MV App. Und wenn Sie vor der Fahrt nach Hause nochmal gucken wollen, ob auf Ihrer Strecke ein Blitzer steht, gern auch mal den Blick in die NDR MV App werfen. Auf der Startseite unter Punkt Service. 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

0: Hier ist NDR1 Radio MV, das Sportupdate am Sonntagabend. Und Pfingsten ist ja immer Bergringzeit in Mecklenburg-Vorpommern. Heute gab es wieder die Rennen auf der schönsten Grasbahn der Welt. Und Jörn Piesowotzki, ein Mann, hat dort alles abgeräumt.
1: Ja, der Speedway-Fahrer Paul Cooper, der Brite, ist der große Gewinner beim 103. internationalen Bergringrennen in Teterow. Der Engländer gewann auf der knapp 2 Kilometer langen Grasbahn beide Hauptrennen. Und aus Teterow berichtet Jan Dietjogert.
2: Titel Nummer 6 im grünen Band und Nummer 4. Hier im Bergring-Pokal. Der routinierte Paul Cooper erwies sich einmal mehr als der Maßstab. Besonders beim spektakulären Handicap-Rennen, dem Bergring-Pokal, zeigte Cooper seine Ausnahmestellung. Besonders erfreulich, der 20 Jahre alte Mika Frese aus Wismar, der für den MC Bergring Teterow startet, wurde in beiden Hauptrennen Zweiter. Und das bei seiner Bergring-Premiere. Nachdem die größte Motorsportveranstaltung Mecklenburg-Vorpommerns im vergangenen Jahr wegen fehlender Organisationsstrukturen ausgefallen

0: gefallen war, feierte das Bergringrennen ein umjubeltes Comeback. Insgesamt wurden am Pfingstwochenende in Teterow 12.000 Tickets an die Motorsportfans verkauft.
1: Jan Dittjogait war das aus Teterow.
2: Und wir haben ja vorhin schon einmal drüber gesprochen, die Fußballteams hier bei uns in Mecklenburg-Vorpommern sind schon mitten in den Planungen für die kommende Saison. Hansa Rostock verlassen einige Spieler und der Greifswalder FC, der hat einen neuen Sportdirektor.
1: Ja, und der heißt Matthias Rahn, der 36-Jährige leitete zuletzt das Nachwuchsleistungszentrum vom FC Energie Cottbus. Sein Vertrag beim Regionalligisten Greifswald läuft jetzt bis zum 30. Juni 2029. Als Spieler war Matthias Rahn in der dritten Liga für die Sportfreunde Lotte, Rot-Weiß Erfurt und den MSV Duisburg aktiv.
2: Ja, dann herzlich willkommen. Ne? 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Hört man hier. Er jetzt auch.

Aktuelle Hits, deutsche Hits und die Kult-Hits im Lieblingsmix bei NDR1 Radio MV für ihre entspannte Fahrt nach Hause, vielleicht zum Abendbrot essen dann gleich. Da hören wir jetzt Michael Bublé mit I Believe in You.

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6: Hier ist NDR1 Radio MV. Wir wünschen einen schönen Pfingstsonntagabend. Es ist jetzt 18 Uhr.
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6: Russland hat die Ukraine in der vergangenen Nacht wieder massiv aus der Luft angegriffen. Dabei kam auch die Hyperschallrakete des Typs Oleschnik zum Einsatz. Mindestens 4 Menschen wurden getötet, zahlreiche weitere verletzt. René Steuder, auch Kollegen von uns waren betroffen.
7: In der Tat, bei dem Angriff auf Kiew wurde auch das dortige ARD-Studio schwer beschädigt. Das ist die gute Nachricht, alle Mitarbeiter, die blieben unverletzt. Unsere Korrespondentin in Kiew, Susanne Peterson, mit ihren Eindrücken aus dieser Nacht.
8: Explosionen im Minutentakt. Es kam immer noch eine Welle, noch eine Welle, noch eine Welle. Man kam nicht zur Ruhe. Wir sind selber auch in die U-Bahn gerannt zwischen 2 Angriffswellen, die kürzer waren als gedacht. Man hat viele Leute auf den Straßen rennen sehen. Die U-Bahn waren voll. Das war schon eine beängstigende Nacht und vom Ausmaß, wir sind jetzt auch schon viel hier gewöhnt, aber vom Ausmaß auch so, dass man nicht einfach in den Betten geblieben ist oder seine sonstigen Routinen versucht hat durchzuziehen.
7: Unterdessen hat die Bundesregierung die 9 massiven Angriffe auf die Ukraine scharf verurteilt. Aus der aktuellen Redaktion Petra Mittermeier.
9: Moskau hat bei den Angriffen nach eigenen Angaben eine Hyperschallrakete vom Typ Oleschnik eingesetzt. Bundeskanzler Merz spricht deshalb von einer rücksichtslosen Eskalation und versichert den Menschen, dass Deutschland weiter fest an der Seite der Ukraine stehe. Russlands Raketenterror sei schockierend, so die Reaktion von Außenminister Wadefuhl. Die EU-Außenbeauftragte Kallas wirft Russland eine politische Einschüchterungstaktik und nukleares Säbelrasseln vor. Oleschnik-Raketen können mit Atomsprengköpfen bestückt werden, haben eine extrem hohe Geschwindigkeit und eine Reichweite von bis zu 5.500 Kilometern.
7: Schauen wir noch auf den Sport. Der FC Hansa und Nico Neidhardt gehen ab der kommenden Spielzeit getrennte Wege. Nach 7 gemeinsamen Jahren endet die Zeit des aktuell dienstältesten Rostocker Profis. Auch für Max Hagemoser, Benjamin Uphoff, Adrien Lebeau, Christian Kinsombi und Viktor Berg endet mit dem Auslaufen ihrer Verträge bzw. ihrer Leihe im Sommer die gemeinsame Zeit mit der Kogge. Der FC Hansa Rostock bedankte sich bei den Spielern für ihren Einsatz im Hansa-Trikot. Mit allen weiteren Spielern, deren Verträge ebenfalls im Sommer auslaufen, befindet sich der Verein aktuell noch in Gesprächen. Im Gutspark von Hohenlukow sind an diesem Wochenende Landesmeisterschaften im Vielseitigkeitsreiten ausgetragen worden. Etwa 130 Reiter und Pferde gingen an den Start. Unter ihnen auch die Mannschafts-Europameisterin des Vorjahres, Marlin Hansen-Hottop aus Gransebiet bei Grimmen. Ergebnisse fasst Katrin Kalke zusammen.
10: Um den Titel in einer der Altersklassen zu gewinnen, mussten Reiter und Pferde an 2 Tagen in Springen, Dressur und Geländeritt Bestleistungen zeigen. In der Klasse U25 gewann Fritz Michelhorn vom Reitverein Klützer Winkel mit seinem Pferd Ponytown Porsche den Landesmeistertitel. In der U18 setzte sich Tessa Katharina Wilfert mit Ballestera vom Parkentiner Reitverein Hütter Wohlt durch. Marlin Hansen-Hottop holte diesmal keinen Titel. Sie nutzte das Turnier als Training für ihre Nachwuchspferde. Ihr Top-Pferd Kalitos Quidditch wird für eine mögliche Teilnahme an den Weltmeisterschaften im August in Aachen geschont. Dort lief an diesem Wochenende bereits das internationale Springturnier. Im großen Preis belegte André Thieme aus Plau am See mit seiner Stute Schakaria Rang 6. Nach nur einem Fehler am Wassergraben durfte sich das Paar dennoch über 75.000 Euro Preisgeld freuen.
6: Diese Pferde haben aber auch immer herrliche Namen, ne? Ich dachte immer, Quidditch wäre eine andere Sportart, aber okay. 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Das Wetter für uns in Mecklenburg-Vorpommern. Wir schauen mal Richtung Lübecker Bucht, nach Klütz, Dassow, Grevesmühlen. Da haben wir aktuell 21 Grad noch im Thermometer. Schlossgarten Ludwigslust ist mit 23 noch dabei. In Ahlbeck auf Usedom haben wir schon nur noch 19 Grad. In Stralsund auch 19 Grad. Also es ist überall noch herrlich heute Abend. Mit ganz viel Abendsonne, harmlose Schleierwolken haben wir so ein bisschen im Osten unseres Landes. Ansonsten schick raus, den Abend genießen. Morgen ist ja für die meisten von uns auch noch frei. Und das Wetter ändert sich morgen erstmal gar nicht. Bleibt doch noch genauso schön. 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Und da liegen uns keine Meldungen vor. Es ist alles frei. Gute Fahrt wünsche ich Ihnen durch unser Land, aber nicht zu schnell. Es wird geblitzt auf der A14 Richtung Wismar am Parkplatz Platerberg. Dann haben wir die A24 immer noch in Fahrtrichtung Hamburg, Höhe Baustelle über Berlin. A24 Richtung Berlin, Höhe Baustelle Pritzweig stehen Sie. Dann die B5 in Fellan Richtung Pritzier. B96 auf Rügen zwischen Lietzow und Bergen, Höhe Ralswiek. B104 in Niendorf Richtung Teterow, B105 Rostock-Warnow-Allee hinterm Tunnel Richtung Lüttenklein und 105 Ribnitz-Dammgarten rüber Richtung Stralsund am Abzweig Altenwillershagen. B109 zwischen Anklam und Neukosenow soll seit heute Morgen stehen. Kann der weg? Gern mal gucken und bei uns ganz schnell Bescheid sagen. Ja? Die 111 in Zempin auf Usedom beidseitig, B191 in Riederfelde Richtung Lübs, B198 Ortseingang Stolpe Richtung Neustrelitz, Blitzer, Ortseingang Altentreptow aus Werder kommend, in Bobzin Richtung Wittenburg Bushaltestelle, in Born auf dem Darß, in Rostock, Oldendorfer Straße am Kleingartenverein und Ortsausgang Röbel Richtung Dammbeck immer noch. Alle Blitzer und Staus haben wir dank Ihrer Mithilfe. Sie klingeln einfach fix durch bei uns auf der 0800 5959 100 oder schicken mir gerne auch eine Nachricht über die NDR MV App. Dankeschön.
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6: Mit Patrick Ortel und mit dem Lieblingsmix für unseren Sonntagabend. The Suite mit Papa Joe, gleich bei uns mit dabei Rick Astley, Never Gonna Give You Up. Und damit es richtig rund wird, natürlich auch noch was Aktuelles. Sun Goes Down, Sonnenuntergang, die Sonne geht unter. Perfekte Musik, wenn Sie sich vielleicht jetzt gerade nochmal rausmachen. Zum Sonnenuntergang gucken heute Abend, ein paar Snacks dabei und dann das schöne Pfingstwetter genießen. Machen Sie was draus, genießen Sie den Sonntagabend mit NDR 1 Radio MV.

meisten 80er für uns in Mecklenburg-Vorpommern. Die gibt es hier im Lieblingsmix bei NDR 1 Radio MV. Und ein Mann, der uns auch viele Kulthits beschert hat in all seinen 70 Jahren Karriere, ist Bob Dylan.

Mit Liedern wie Like a Rolling Stone oder Mr. Tambourine Man hat Bob Dylan Musikgeschichte geschrieben und Fans ja auch weltweit begeistert. Und er macht das immer noch und tourt mit seinen jetzt 85 Jahren immer noch durch die Konzertarenen dieser Welt. Heute wird er 85 Jahre jung. Bob Dylan. Man kann das mal zusammenfassen, seine Karriere. 70 Jahre mit weit mehr als 600 geschriebenen Liedern. 125 Millionen verkauften Alben. 10 Grammys hat er insgesamt gewonnen und sogar auch ein Wahnsinns-Oscar. Und das alles nur mit Gitarre und Mundharmonika und dazu eine Stimme, die wirklich Wiedererkennungswert hat. Das ist Bob Dylan mit Knockin' on Heaven's Door.

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0: 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Und jetzt ein deutscher Hit.
1: Und der kommt von Rockhaus. Erzählt uns die romantische Geschichte von Betty. Und da hören wir mal ganz genau hin. Das ist ILD, ich liebe dich.

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2: Gleich 18.30 Uhr, 6:30. Das Wetter für uns in Mecklenburg-Vorpommern mit Michaela Koschak aus dem Wetterstudio am Capacona. Hi Michi.
3: Hallo lieber Patrick.
2: Und heute zum Grillen am Pfingstsonntag. Bestes Wetter im ganzen Land, oder?
3: Auf jeden Fall. Es gibt kaum Wolken am Himmel, aber es ist nicht mehr ganz so warm wie gestern Abend. Das war wirklich ein lauer Sommerabend. Heute ein Jäckchen sollte man dabei haben. Am Kap hier sind 17 Grad, insgesamt an den Küsten so 17 bis 19 Grad, im Landesinneren so um die 20 Grad. Im äußersten Süden Richtung Göhlen zum Beispiel oder auch in Malk-Göhren sind noch 24 Grad. Also hier ist es noch warm, aber sagen wir mal so in 2 Stunden sind wir alle so unter 20 Grad oder um die 20 Grad. Also ein Jäckchen sollte man dabei haben, aber ansonsten werden keine Schauer uns begießen, sondern es wird einfach ein schöner Abend werden. Der Wind lässt auch ein bisschen nach.
2: Sehr schön. So, und die Nacht wird ja dann meist sternenklar, soweit ich das richtig sehe. Ja. Und dann geht's morgen wie weiter? Genauso schön, oder?
3: Oh Gott, noch schöner.
2: Noch
3: morgen
2: schöner.
3: Ist wirklich Feiertagswetter. Das Hoch Alexander liegt genau über unseren Köpfen, versorgt uns mit blauem Himmel, Sonnenschein. Und morgen wird's wieder ein bisschen wärmer, auch an den Küsten. Mhm. Knacken wir wieder die 20 Grad, 21 bis 23 Grad hier im Landesinneren, 25 bis zum Teil wieder 29 Grad, also wirklich Hochsommer-Feeling. Da kann man in den nächsten Badesee springen. Die haben mittlerweile schon so 14 bis 16 Grad. Also es lässt sich aushalten. Die Ostsee dagegen ist noch ein bisschen frischer. Also da muss man eher mutig sein. Es wird morgen so ein kleiner Wind uns um die Ohren pusten. Vor allem auf Rügen, Usedom, insgesamt in Nordvorpommern. Man wird ihn merken, den West- bis Nordwestwind. Aber der kühlt einfach ein bisschen. Aber das ist natürlich die Gefahr von wegen Sonnenbrand. Also bitte, bitte ganz viel Sonnencreme auflegen. Unser Körper ist es noch gar nicht gewohnt, jetzt so im Frühmai, im Frühsommer, aber die Sonne ist natürlich genauso stark wie im August und somit Fett eincremen oder im Schatten aufhalten oder abdecken mit irgendwie schönen Leinenklamotten, also da ist man dann richtig gut angezogen.
2: Man sagt ja sowieso eigentlich sogar im Winter eincremen, ne? Für immer junge Haut.
3: Stimmt,
2: Creme und
3: stimmt,
2: Gene, sage ich immer. Creme und Gene.
3: So.
2: So, und dann schauen wir mal aber so Richtung Mitte der Woche, da wird es dann wieder, ich sag mal, normaler für diese Jahreszeit, ne?
3: Genau, also der Dienstag auch nochmal mit bis zu 29 Grad, viel, viel Sonnenschein. Am Nachmittag kommen dann von der Ostsee ein paar Wolken und die neuesten Modelle machen in den Abendstunden dann so Richtung Darß und Usedom vielleicht mal einen Minischauer, aber es ist eigentlich nicht der Rede wert. Mittwoch, Donnerstag, Freitag wird es viel Sonnenschein geben, lockere Wolken, aber die Temperaturen stürzen ein bisschen ab. Also es wird dann nur noch 16 bis 20 Grad geben, aber das ist dann wirklich einfach wieder normal für die Jahreszeit. Die Nächte werden dann allerdings wieder einstellig, also wirklich auch eher normal, aber wenn wir uns jetzt mal an die Sommerwärme gewöhnt haben, muss man sich wieder ein bisschen umstellen und wieder ein bisschen anpassen, sagen wir mal so.
2: Das ist so. Super, Michi, ganz lieben Dank und schönen Abend wünsche ich dir. Ne?
3: Das wünsche ich dir auch.
2: Danke.
3: Mach's gut.
2: Tschüssi. 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Die Straßen bei uns im Land sind alle frei. Gute Fahrt, geblitzt wird. Auf der A14 Fahrtrichtung Wismar am Parkplatz Platterberg. A24 in Fahrtrichtung Hamburg, Höhe Baustelle Wörbelin wieder. A24 Richtung Berlin, Höhe Baustelle Pritzwalk, stehen sie und blitzen. B5 in Fellan Richtung Pritz.

hier. B96 Inselblitzer Rügen zwischen Lietze und Bergen am Parkplatz Reitzwiek. B104 in Niendorf Richtung Teterow. B105 Rostock-Warnow-Allee vom Tunnel Richtung Lüttenklein. Nochmal 105 von Ribnitz-Dammgarten Richtung Stralsund, Höhe Altenwillershagen am Abzweig. B111 auf der Insel Usedom in Zempin beidseitig. B191 Blitzer in Riederfelde immer noch Richtung Lübs. Die 198 Ortseingang Stolpe Richtung Neustrelitz. Dann Ortseingang Altentreptow aus Werder kommend in Bobzin Richtung Wittenburg an der Bushaltestelle. In Rostock, Oldendorfer Straße an den Gärten und Ortsausgang Röbel Richtung Dammbeck. Alle Blitzer und Staus haben wir dank Ihrer Mithilfe. Dafür ganz dicken Dank. Sie klingeln immer einfach fix durch 0800 5959 100 oder Sie schicken uns gerne auch eine Nachricht über die NDR MV App. Jeder Blitzer, jeder Stau, NDR 1 Radio MV. Schönen Sonntagabend. Hey, Fonzie.

0: Schönen Pfingstsonntagabend mit NDR1 Radio MV. Und zu Pfingsten, da schauen wir hier in Mecklenburg-Vorpommern traditionell immer zum Bergring nach Teterow. Da gab es heute die Motorradrennen auf der Grasbahn und Jörn Piesowotzki, der Brite Paul Cooper, der ist der große Gewinner gewesen.
1: Ja, beim 103. internationalen Bergringgang in Teterow hat der Engländer auf der knapp 2 Kilometer langen Grasbahn beide Hauptrennen gewonnen, sowohl das grüne Band als auch den Bergring-Pokal. Erfreulich aus regionaler Sicht war der 20 Jahre alte Mika Frese aus Wismar, der für den MC Bergring Teterow startet, wurde in beiden Hauptrennen Zweiter und das bei seiner Bergring-Premiere.
2: Ich bin super glücklich, dass es jetzt so ist, wie es ist. War nochmal ein cooler letzter Lauf. Bin super zufrieden, fahre glücklich nach Hause. Ich habe viele Tipps bekommen von ehemaligen Rennfahrern.

0: Hier NDR in Mecklenburg-Vorpommern ist überall immer mit dabei, wenn im Land gefeiert wird. Hier ist NDR 1 Radio MV am Pfingstsonntagabend und sie ist gestartet, die NDR 1 Radio MV Party DJ Tour. Auftakt war gestern bei der Freiwilligen Feuerwehr in Dobbertin bei Sternberg und Mitorganisator Hannes Sauer hat da ordentlich gefeiert und zwar mit unserem Kollegen Nils Sörens aus dem NDR 1 Radio MV Frühstücksclub. Den haben wir nämlich zum Auflegen vorbeigeschickt und Hannes sagt, war super.
1: Also der Abend war der Hammer. Also er hat wirklich für Stimmung gesorgt, die Tanzfläche war voll, er ist allen Musikwünschen nachgegangen, also wir hatten richtig viele Leute im Park.
0: Super.
1: Das war super.
0: Also habt ihr ordentlich abgetanzt da gestern Abend?
1: Ja, bei der Musik ging ja gar nicht anders.
0: Toll.
1: Es war querbeet, alles dabei, jeder konnte sich was wünschen, das wurde auch schnell umgesetzt, also wirklich Hammer.
0: So soll es ja sein, ne? Und die Party-DJ-Tour vom NDR in Mecklenburg-Vorpommern ist ja gerade erst losgegangen gestern. Das nächste Mal kommen wir schon wieder zu Ihnen am kommenden Sonnabend, 30. Mai, und zwar beim Dorffest in Groß-Nemerow.

0: ist NDR 1 Radio MV, der Lieblingsmix am Pfingstsonntagabend. Für die Fahrt nach Hause vielleicht gleich. Jetzt erstmal alles Aktuelle. Es ist 19 Uhr.
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0: Mit René Steuder. Und Russland hat die Ukraine in der vergangenen Nacht massiv aus der Luft angegriffen. Mindestens 4 Menschen wurden getötet, zahlreiche weitere verletzt. René, jetzt hat die Bundesregierung reagiert. Wie denn?
2: In der Tat. Sie hat die jüngsten Raketenangriffe Russlands auf die Ukraine scharf verurteilt. Bei den Attacken hatte die russische Armee nach eigenen Angaben auch die Hyperschallrakete vom Typ Oreshnik eingesetzt. Sie ist wegen ihrer hohen Durchschlagskraft gefürchtet. Aus Berlin, Chris Berdo.
3: Bundeskanzler Friedrich Merz spricht auf der Plattform X von einer rücksichtslosen Eskalation, die die Bundesregierung scharf verurteile. Außenminister Johann Wadephul äußerte sich ähnlich. Russlands Raketenterror sei schockierend. Die Ukraine und ihre Verbündeten müssten nach seiner Einschätzung an ihrem Kurs festhalten. Nur eine starke Ukraine werde den russischen Präsidenten Wladimir Putin zum Einlenken bewegen können. Mindestens 4 Menschen kamen bei den Angriffen nach ukrainischen Angaben ums Leben. Zahlreiche weitere wurden verletzt.
2: Nach dem Messerangriff gestern in Wismar sind die 4 Täter weiter flüchtig. Die Polizei kontrollierte zwar nach der Attacke mehrere Menschen in Tatortnähe, das sagte ein Polizeisprecher, ein Verdächtiger war aber nicht darunter. Nach Angaben der Polizei sollen die noch Unbekannten einen 33-Jährigen attackiert und schwer verletzt haben. Unter anderem sei mit einem Messer auf das Opfer eingestochen worden. Seine Täter brachten den Verletzten in ein Krankenhaus und die Polizei, die sucht jetzt Zeugen. Am Tag nach dem Sieg im Fußball-Landespokal hat der FC Hansa Rostock die Trennung von mehreren Spielern angekündigt. Darunter befinden sich auch bisherige Leistungsträger des Fußball-Drittligisten. Jan Pisowotzki aus der Sportredaktion.
4: Einer, der die Kogge verlässt, ist Nico Neidhardt. Nach 7 gemeinsamen Jahren endet die Zeit des aktuell dienstältesten Hansa-Profis. Seit der Saison 2019-20 stand Neidhardt für Hansa auf dem Platz. Auch Benjamin Upphoff wird den FC Hansa verlassen. Der 32-jährige Torhüter war im Sommer 2024 vom SC Freiburg an die Ostsee gewechselt und stand seitdem in 77 Pflichtspielen für die Rostocker zwischen den Pfosten. Gehen wird auch Adrien Le Beau. Der Mittelfeldspieler kam seit Juli 2024 auf 60 Pflichtspieleinsätze. Die Zeit in Rostock endet darüber hinaus für Max Hagemoser, Christian Kinzombi und Viktor Berg. Bei allen genannten laufen entweder die Verträge oder die Leihe aus.
2: Im Gutspark von Hohenluko sind die Landesmeisterschaften im Vielseitigkeitsreiten ausgetragen worden. Etwa 130 Reiter und Pferde gingen an den Start. Unter ihnen auch die Mannschafts-Europameisterin des Vorjahres, Marlin Hansen-Hottop aus Gransebiet bei Grimmen. Einzelheiten von Katrin Karke.
5: Um den Titel in einer der Altersklassen zu gewinnen, mussten Reiter und Pferde an 2 Tagen in Springen, Dressur und Geländeritt Bestleistungen zeigen. In der Klasse U25 gewann Fritz Michelhorn vom Reitverein Klützer Winkel mit seinem Pferd Ponytown Porsche den Landesmeistertitel. In der U18 setzte sich Tessa Katharina Wilfert mit Ballestera vom Parkentiner Reitverein Hütter Wohlt durch. Marlin Hansen-Hottop holte diesmal keinen Titel. Sie nutzte das Turnier als Training für ihre Nachwuchspferde. Ihr Top-Pferd Kalitos Quidditch wird für eine mögliche Teilnahme an den Weltmeisterschaften im August in Aachen geschont. Dort lief an diesem Wochenende bereits das internationale Springturnier. Im großen Preis belegte André Thieme aus Plau am See mit seiner Stute Schakaria Rang 6. Nach nur einem Fehler am Wassergraben durfte sich das Paar dennoch über 75.000 Euro Preisgeld freuen.
0: 7:04, das Wetter für uns in Mecklenburg-Vorpommern. Es ist ein wunderbarer, herrlicher Sonntagabend heute. Wir haben im äußersten Osten unseres Landes ein paar harmlose Wolken rumfliegen, aber auch die tun der schönen Abendstimmung heute gar keinen Abbruch. An der Küste haben wir so Temperaturen zwischen 16 und 19 Grad noch. Im Landesinneren haben wir stellenweise auch noch 20 bis 23 Grad. Es wird nachher aber so in 1-2 Stündchen ganz schön frisch heute Abend. Also wenn Sie sich jetzt noch raussetzen, Sonnenuntergang gucken, ziehen Sie sich ein kleines Jäckchen an, kann nicht schaden. In der Nacht dann Sternen, klarer Himmel, kaum Wolken, Tiefstwerte bei 13 bis 9 Grad. Und der 3-Tage-Trend wird morgen wieder richtig schön mit viel Sonne, kaum Wolken. Auf Rügen so ein bisschen windiger, auf Usedom auch, aber es bleibt trotzdem trotzdem ähnlich warm wie heute. Temperaturen 20 bis 26 Grad. Dienstag dann sogar noch mal ein bisschen wärmer mit 25 bis 29 Grad. Heiß. Ab Mittwoch dann wieder normaler für diese Jahreszeit. Denn die Temperaturen so 16 Grad an der Küste und bis zu 21 Grad im Landesinneren. Aber trotzdem natürlich weiter schön sonnig dann. Schönen guten Abend auf die Straße. Es ist 7:05. 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Da ist alles frei auf unseren Straßen. Aber wenn Sie unterwegs sind bei uns im Land, bitte einmal die Augen und Ohren offen halten. Wir helfen aktuell der Polizei Rostock bei der Suche nach dem 97-jährigen Hans-Johann Siebrins aus Rostock-Lüttenklein. Er wird seit gestern Abend schon vermisst. Er trägt vermutlich eine Jeans und einen Pullover. Er ist unterwegs mit einem Rollator und aus seiner Einrichtung in der St. Petersburger Straße verschwunden. Wenn Sie ihn gesehen haben, dann bitte Hinweise dringend an die Polizei, weil da machen sich viele Menschen große Sorgen. Vielen Dank fürs Mithelfen. Geblitzt wird heute noch auf der A14 Richtung Wismar am Parkplatz Platerberg, A24 Richtung Hamburg, Höhe Baustelle Wörbelin, A24 Fahrt Richtung Berlin, Höhe Baustelle Pritzwalk, B5 in Verlahn Richtung Pretzier, B96 der Inselblitzer auf Rügen zwischen Lietze und Bergen, Höhe Ralswiek, B104 in Niendorf Richtung Teterow, B105 in Rostock, Warnow-Allee, vom Warnow-Tunnel kommend Richtung Lüttenklein ist das. Dann die 105 Ribnitz-Dammgarten Richtung Stralsund, Höhe Altenwillershagen. B111 in Zempin auf Usedom beidseitig. B191 in Riederfelde Richtung Lübs. B198 Blitzer-Anhänger, Ortseingang Stolpe Richtung Neustrelitz. Und Ortsausgang Röbel Richtung Dammbeck, auch da steht ein Blitzer-Anhänger und macht Fotos von allen, die zumindest zu schnell sind. Ne? 0800 5959 100 ist die kostenlose Studio-Hotline, dann melden Sie sich gern bei mir oder Sie schicken uns, wenn das Auto steht, auch eine Nachricht über die NDR-MV-App. Vielen Dank.
1: 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Schönen Pfingstsonntag.
0: Mit Patrick Ortel. Ich wünsche Ihnen ein gutes Nachhausekommen oder falls Sie jetzt gleich nochmal losdüsen, spontan ein bisschen raus den Abend.

0: und die Abendsonne genießen. Viel Spaß dabei. Gibt gleich deutsche Musik von uns mit Nena. 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Ne? Also deutsche Musik, neue deutsche Welle, nochmal live auf der Bühne. 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Wir starten vor Nena aber mit Become and Linnitz und Calm of the Storm. Haben Sie einen schönen Sonntagabend.
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1: Um 20 Uhr mit Martin Wilhelmi. Die europäischen Verbündeten der Ukraine haben die russischen Angriffe auf Kiew und den Einsatz der Hyperschallrakete Oreschnik scharf verurteilt. Bundeskanzler Merz sprach von einer rücksichtslosen Eskalation. Aus der NDR-Nachrichtenredaktion Petra Mittermeier.
2: Außenminister Wadefuhl sagte, Russlands Raketenterror sei schockierend. Frankreichs Präsident Macron erklärte, Russland müsse verstehen, dass es für alle seine Verbrechen die Verantwortung tragen müsse. Und die EU-Außenbeauftragte Kallas kündigte ein Treffen der Außenminister in den

0: kommenden Tagen an, um darüber zu beraten, wie der internationale Druck auf Russland erhöht werden kann. Russland hatte in der Nacht die Ukraine wieder massiv beschossen. 4 Menschen kamen ums Leben. Zum 3. Mal setzte Moskau eine Hyperschallrakete ein, die nach Angaben des Verteidigungsministeriums die 10-fache Schallgeschwindigkeit erreichen kann.
1: US-Präsident Donald Trump hat Hoffnungen auf eine schnelle Einigung mit dem Iran gedämpft. Trump erklärte, die Verhandlungen liefen geordnet und konstruktiv. Man werde keine vorschnelle Übereinkunft schließen. Die Zeit sei auf der Seite der USA, erklärte er in den sozialen Medien. Erst gestern hatte Trump noch erklärt, dass ein Rahmenabkommen weitgehend ausgehandelt sei. In der türkischen Hauptstadt Ankara ist die Polizei in die Zentrale der größten Oppositionspartei CHP eingedrungen. Dort hatte sich der von einem Gericht abgesetzte Parteichef Özel verschanzt. Aus Istanbul Benjamin Weber.
2: Fernsehbilder zeigen, wie Polizeikräfte unter massivem Einsatz von Tränengas in die Parteizentrale eindringen. Augenzeugen berichten auch von Gummigeschossen. Mit dem Polizeieinsatz solle das Gerichtsurteil umgesetzt werden, das den ehemaligen Parteichef Kemal Kılıçdaroğlu vorläufig wieder als Parteichef einsetze, teilte das Gouverneursamt Ankara mit. Ein Gericht in Ankara hatte die Ergebnisse des CHP-Parteitags von 2023 für ungültig erklärt. Dort war Özel zum Vorsitzenden gewählt worden.
1: 3 Raumfahrer sind in Richtung der chinesischen Raumstation Tiangong gestartet. Das Raumschiff Shenzhou 23 mit den 3 Taikonauten an Bord hob vom Weltraumbahnhof Jiuquan im chinesischen Teil der Wüste Gobi ab. Im Rahmen der Mission soll erstmals ein chinesischer Raumfahrer ein ganzes Jahr lang auf der Raumstation Tiangong bleiben. Dies wird von Peking als wesentlicher Schritt in den chinesischen Bestrebungen betrachtet, bis zum Jahr 2030 Menschen zum Mond zu schicken. Das waren die Nachrichten. Das Wetter in Norddeutschland. Nachts kaum Wolken oder ganz klar bei Temperaturen von 12 bis 7 Grad. Morgen viel Sonne, ab und zu ein paar dünne Wolken, 22 bis 28 Grad. Am Dienstag meist sonnig, dann 18 bis 31 Grad und noch ein Blick auf Mittwoch. Heiter bis wolkig, meist trocken, bei dann 15 bis 23 Grad. Und noch ein Blick zur Uhr, es ist 20.03 Uhr.
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1: Mit diesen 2 Meldungen. A1 Fehmarn Richtung Lübeck, 4 Kilometer Stau immer noch zwischen Pansdorf und Rathekau. Und die A23 Hamburg Richtung Heide ist zwischen Eidelstedt und Pinneberg Süd gesperrt bis Dienstag früh 5 Uhr. Solange wird dort gebaut. Und solange führt sie die Umleitung ab Hamburg-Eidelstedt über die B4 bis Pinneberg Mitte. Oder sie weichen weit und großräumig über die A7 aus. Allen unterwegs sichere und gute Fahrt.
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4: 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Ich bin Thomas Niedler. Guten Abend.
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0: Werner, herzlichen Glückwunsch.
1: Kommst du auch mal?
0: Du hast doch...
1: Hör zu da, Neppi. Krieg den nicht doof warten.
0: Was machst du denn da?
1: Das ist der nächste Schruf.
2: Die Bulldog. Hörspiel von Bodo Schirmer.
1: Dummy!
0: Ach, Werner, du scherst ja bloß noch um die ole Maschine. Letzter Weg wäre Football, Viertelfinale. Man kann auf die Töft.
1: Elk ein mag, was er will. Und ich will, dass der hier wieder löbt.
0: Schadathäten, du hast der hele Tiet bloß an den ollen Trecker rumschruf?
1: Das ist doch kein Trecker. Das ist ein Landsbulldog.
0: Ah, ja.
1: Landsbulldog, die 75 06.
0: Likas, das gibt doch auch noch was anderes.
1: Dann habt ihr vertachen dich, Joa Boot. 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
0: Was wollt ihr dort denn?
1: Na, das Landsbulldog treten. Da kommt alte Schruvers von überall her mit der historischen Treckers und Landmaschinen und präsentiert, wo Smuxe sind und wo fein so noch funktionieren tut.

0: Der Schrufers?
1: Nee, die Maschine. Und tatsächlich, die dort Jahr sind wie du bist. Mein Lanz und ich.
0: Und wann näher ist das?
1: Ich hab nur einen Monat Zeit.
0: Du und den Lanz?
1: Nee, du und ich.
0: Ach, Mensch, Werner. Ich hab gedacht, wir viert von Dorchen beten. Das ist doch Geburtstag.
1: In Lord hab ich die nicht. Und meine Familie auch nicht. Ich hab sowieso bloß ihren eigenen Kram. So, noch sappelt. Wie ihr zu tun?
2: Ist das was?
3: Das ist doch nur Geschrammel.
2: Ach, das ist meine neueste Produktion. Haben wir gerade letzte Woche aufgenommen.
3: Und wo ist der Bus?
2: Was für ein Bus?
3: Mit den Leuten, die das hören wollen.
2: Ein bisschen mehr Respekt, ja? Das ist ein Spitzenensemble.
4: Und du meinst, eine CD davon ist das richtige Geschenk für deinen Vater, Hase?
2: Das schadet ihm überhaupt nicht, wenn er sich mal ein bisschen für Kultur interessiert.
3: Ich will nicht zur Oper. Da riecht es immer so komisch.
2: Du red die Mund beten to hope. Da kannst du doch wohl einmal in Jor utholen, oder?
3: Und immer diese blöde Platschnackerei.
4: Guck mal, deine Schwester ist schon da.
2: Und natürlich wie immer am Telefonieren.
5: Und sieh zu, dass die endlich den Vertrag unterschreiben, ja? Nein, ich bin nicht im Büro. Ich bin auf dem Hof von meinem Vater. Der hat Geburtstag. Was? Nee, nicht so lange, sagen wir mal. 1 bis maximal 2 Stunden. Wir wollen ja nicht übertreiben. Aber ihr könnt mich auf jeden Fall auf dem Handy erreichen. Okay? Ja, dann bis später. Na, Bruder? Alverda Tolot?
2: Ja, ich freue mich auch, dich zu sehen.
5: Hallo, Marlene.
4: Hallo, Beke.
5: Und, Niklas? Heute gar nicht beim Fußballtraining?
3: Ich spiele nicht Fußball.
5: Ach so, ich dachte.
2: Du hast doch gar keinen Blumen mitbräucht.
5: Du ja auch nicht.
2: Ich habe angenommen, dass du uns tust, ob ihr esst.
4: Lass uns doch einfach mal reingehen, ja?
2: Vater, kriegst du Fernsehen?
3: Oh. Hab ich das nicht gesagt? Hier stinkt's echt.
2: Hör doch mal auf. Eine Stufe sind nicht.
4: Vater! Hallo! Slöpst du? Das ist ja stockfinster hier. Mach doch mal das Licht an.
5: Die Lampe ist kaputt.
2: Die gehört doch als Sigmunden nicht mehr.
5: Du hast das nicht repariert?
2: Ich kämpf doch Zwillinge an.
5: Hast ja einen Elektriker rucken, Kut.
2: Secht wo kein.
4: Vielleicht ist er ja in der Küche.
2: Tja.
4: Mein Gott, hier sieht's ja aus.
2: Abwaschen war noch nie seine Stärke.
4: Und Essensreste wegwerfen wohl auch nicht.
3: Und ich muss jeden Tag mein Zimmer aufräumen.
5: Das Gift hat doch nicht, das ist ja...
2: Ach, die ist eine Wachstee.
5: An sie'n Geburtstag.
2: Keine Ahnung, was die da muckt.
3: Bombenbau.

0: Das gibt das ja nicht.
1: Du bist dübels Kerl, Werner.
2: Was denkt sich der Bilanz da dessen Früchte? Ja. Ich lädt ihn nicht ins Stich. Ja. Hey, Lepp.
3: Hallo, Vetter.
4: Wie wollen die...
2: Hey, Lepp.
3: Zum Geburtstag.
2: Und ich hab das hinkriegen.
4: Oh, herzlichen Glückwunsch.
2: Was?
5: Du hast doch von doch Geburtstag.
2: Ich hab you nicht in, Lord. So ein Mist aber auch.
6: Dann können wir jetzt wieder nach Hause fahren?
7: Ist doch klar, dass wir uns ungerecht behandelt fühlen.
4: Also die Erzieherinnen in Kitas, die in sozial belasteten Stadtteilen liegen, kriegen echt mehr Geld als ihre Kolleginnen im anderen Stadtteil?
7: Allein in meiner Kita wollen 3 Kolleginnen weg.
4: Kann ich gut verstehen.
7: Find erst mal neue Erzieherinnen. Der Markt ist doch leergefegt.
4: Ach, wem sagst du das? Wir eröffnen nächste Woche in Bremervörde einen neuen Markt und mir fehlen immer noch Leute.
8: Mama, ich hab Hunger.
7: Mach dir doch eben selbst ein Brot.
8: Immer muss ich alles alleine machen.
7: Siehst du, das sind die wirklichen Probleme.
4: Ja, eigentlich wollte ich auch längst... Wo bleibt Martin denn? Wir müssen doch unbedingt... Also, mit unserem Vater kann das doch so nicht weitergehen.
7: Martin hat sich in sein Arbeitszimmer vergraben und sitzt an seiner Moderation. Morgen hat er Sendung. Hase, wir warten.
4: Ich wollte auch längst wieder im Büro sein. Aber mit Vater muss doch was passieren.
5: Hier, das müsst ihr euch anhören.
4: Ich glaube, du hörst besser.
5: Ganz kurz. Hier. Wie exotische Kraniche stürzen sich die hohen, ja schrillen Töne auf den satten, saftigen Teppich der trotzigen Akkorde.
4: Ja, ganz toll. Und wat muckt wie nun mit Vater?
5: Die hört er doch überhaupt nicht.
4: Die verkümmt doch in sin Laden.
5: Vater geht er doch gut.
4: Sich mal, hast du keinen Augen in Kopf? Dat geht so nicht wieder. Vater kann nicht mehr allein leben. Die geht ja für de Hund.
8: Wenn Opa hier einzieht, dann zieh ich aus.
7: Ja, jetzt lass uns aber mal in Ruhe.
8: Wieso? Ich wohne doch auch hier.
5: Deswegen brauchst du aber nicht gleich zu allem deinen Senf dazugeben.
8: Das ist ja wie in Nordkorea. Und Opa fragt ja auch nicht, was der will.
5: Niklas.
8: Dann verhaftet mich doch.
4: Oh. Denn sög ich Vater nun Platz in Seniorenheim.
5: Du wollt das echt?
4: Was denn anders? Ich kann ihn nicht nehmen, hier schalle nicht hin. Und ich hef doch keinen Bock ob, dass die eins doch ob den Näs liegt, nimm's kriegt das mit und dann lichte du in
5: ja, sie. Ist ja gut. Wahrscheinlich hast du sogar recht.
4: So. Und wenn ich für Vater nun Heimplatz sögen do, bringst du im Sutschebi dat hier im Trecken mut.
5: Ich? Wieso denn ich? Das wäre doch nie eine Idee.
4: Und solange er noch allein ist, kümmerst du dich um ihn.
5: Super. Hat für auch anders nichts zu tun.
4: Aber auch wirklich?
5: Ja, doch. Geht's morgen. Nur in Sendung. Vater? Bist du da?
2: Was wollt du denn hier?
5: Ja, ich freu mich auch mal nicht, die zu sehen. Und? Wo geht die dat?
2: Ich sit hier.
5: Dat seh ich. Ich komm just von Rundfunk. Ich hab doch min Sendung. Hast du die vielleicht hört?
2: Wat, Schalik?
5: Ach, lieber Fehl. Und du sitzt hier einfach bloß rum?
2: Ich kann dir auch für die tanzen.
5: Ist alles klar wie die?
2: Matthias ist nicht komm. Wir wollen eigens bei mir in Lanz. Ja, allein komm ich doch nicht wieder.
5: Schall ich uns mal einen Kaffee mucken?
2: Der muss aber zuerst abwaschen.
5: Ja, dann muck wieder doch.
2: Wieso waschst du nicht zuerst die Pöt ab?
5: Wir sind doch viel zu schiedig. Du musst doch zuerst mit den Glöß anfangen.
2: Mann, so ist doch kein Platz hier. Wo schall ich denn die Glöß hinstellen, wenn ich die aufdrückt hab?
5: Was gibt das hier auch für ein Dörnanner?
2: Ist das dein Kirk?
5: Und wieso muckst du nicht endlich mal die Spülmaschine wieder heil?
2: Kein Tiet.
5: Oder die Lampe in den Slopstuch.
2: Oh, was schall ich denn noch eins mucken? Zuerst die Land und dann die Rest.
5: Den ohlen Trecker, Vater. Das geht doch nicht, dass du da in
2: aha.
5: Was?
2: Ja, ich darf also in meinen Eigenhus nicht mehr mucken, was ich will. Ist das so, wenn du old warst? Darfst du denn nicht mehr allein bestimmen, was du muckst?
5: Das ist doch bloß viel...
2: Na?
5: Vater, wie muckt uns Sorgen um die?
2: Ich komm allerbest allein, Chlor.
5: Just das glaub ich aber nicht mehr. Beke auch nicht. Und Marlene?
2: Ja, und darum sind die auch jeden Tag hier und kriegt mir unter der Arms.
5: Die müsst doch arbeiten, Vater. Wir habt auch kein Tiet und darum habt wir uns was überlegt.
2: Ja, sie habt ju was überlegt. Na, das ist aber fein. Und weißt du was? Da will ich gar nicht weten.

0: empfohlen worden und ich denke, meinem Vater würde es sicher bei Ihnen gefallen. Aber ansehen könnten wir es uns doch mal, oder? Fein, dann machen wir das so. Vielen Dank.
1: Finde ich hab wie ein Dusel und der Blödkopf ist bloß schiedig.
2: Was denn für ein Blödkopf?
1: Blödkopf? Glöckkopf, hab ich gesagt.
2: Hast du nicht? Du hast Blödkopf, sag
1: ich. Hol doch mal Fass hier. Und dann müssen wir nämlich bloß noch den Ölkohl wegkriegen.
3: Oder den Kolben hätte ich fast fressen.
1: Ach, sag doch kein Kolbenkram. Die Tüne hätte ich doch
2: Sag mal, Werner, du hast doch wohl keinen Schlaganfall.
1: Was?
2: Ich mein bloß.
1: Ach, was? Ich kann bloß schlecht loppen. Du sag mal, wo wärst du gestern eigentlich? Wir wollen doch wieder schrufen.
2: Ja, bloß ob. Ich wär in Ohlenheim.
1: Was? Würdest du die auch abschufen?
2: Ne, wieso? Die vielleicht?
1: Was hast du da mockt?
2: Kennst du meine Frau? Die wohl, dass wir uns Ohlen Norwa besorgt. Der lebt doch nu.
1: Ja, und wo geht dem das da mit?
2: Als wir da ankämen, da hätte ich gesungen.
1: Was, sungen? Ja, du, denn hätte du dich mit einem Buddel kicken.
2: Was? Singen mit Gerda.
1: Ja?
2: Und dann noch wohl hier eigentlich liegt so ein Origami-Kurs.
1: Was, jo, Norwa? Der wäre doch immer so ein fitten Kerl.
2: Sport mag der auch noch.
1: Oh, süß, zumindest das.
2: Sitzgymnastik.
1: Oh.
2: Und Rollator-Tanz.
1: Oh. Oh Gott, shit. Du sag mal, aber wenn die da in Heim also ein Kram habt, dann gibt er doch sicher auch ein Wachsdee, oder?
2: Ach, was? Da gibt ein Zimmer, da kannst basteln mit Naturmaterialien.
1: Ich löf mir was Blümerand.
2: Wieso wollt ihr das eigentlich so genau weten? Werner?
0: Stell die für die beten sogar Rollator-Dance an. Hast du wusst, dass so was gibt? Chlor war dat Vater gefallen. Der habt ja auch ein Wachsday. Da kann er dann rumpitschern, als er lustig ist. Wie fort ihr auch erstmal bloß tun ankicken hin? Nee. Ich bin just auf dem Weg noch, Em. Ich hol ihm ab.
4: Denn go man vor's mit Em nur die Wachsday. Das ist verwiss. Was? Alles klar. Denn man fehlerfeucht. Du meldest die denn, ja? So, wo wären wir? Das Bodo-Schirmer-Quartett hatte bereits 1998 einen beachtlichen Erfolg in Londons Club B13, bevor der grandiose Terminspieler mit einem gebrochenen Nasenbein... Ja, doch. Das auch noch. Beke, was ist denn noch? Was geht weg? Ganz weg? Mit Koffer? Oh, nee. Ey, komm, ja. Beke, ich muss losmucken. Du hast hierchen sehen Idiot an der Tür. Ich raub die Glicks durch. Ich glaub, es geht los. Vater?
1: Moin, Jung. Lass mich mal rein. Ich wohne nur bei dir. Zwei. Ein und zwei.
5: Mann, du hast doch grün. Lass doch, dann nimmt Opa eben die rote Spielfigur. Aber das ist meine.
4: Jetzt ist es eben Opas.
1: Was soll das denn? Wenn ich grün jetzt hätte, grün. Ich will mir doch mein Weg nicht die Regeln ändern.
5: Dann habe ich jetzt echt grün, oder was?
1: Ach, also nochmal. Ein, zwei. Oh, man vorankommt doch so auch nicht. Gib mir noch ein Bier.
4: Mist, Alter, kennst das. Ich will Ruth.
5: Vier, das passt. Und schwuppdiwupp ist die erste zu Haus.
1: Ich will ein Bär.
4: Noch ein? Wo du nicht lieber ein Bio-Schaule?
1: Bär.
4: Wo du habt ihr auch noch?
1: Bin ich ein Kamel? Soll ich was mitbringen?
4: Nee, ist noch Wodador für uns Kamele.
5: Niklas, du bist dran. Willst du nicht würfeln?
6: Kein Bock.
5: Ach komm, jetzt wo Opa bei uns wohnt, können wir doch mal schön was zusammen spielen.
6: Aber Opa hat eben meine Figur genommen.
5: Ist doch egal. Wir wollen doch nur, dass Opa sich hier wohlfühlt.
4: Da können wir doch wohl mal ein Auge zudrücken.
6: So wie du mit dem Bier, oder was?
1: Ich hab kein Bier von. Wo hättest du das denn verstecken? Ja, okay, ist deine Rech?
5: Niklas.
6: Drei. Mit grün.
1: Sechs. mit Rot.

0: Gut. Ein, zwei, drei.
1: Ich guck dir das.
0: Drei, vier.
2: Du hast zweimal die drei genommen.
0: Fief und zack, rutt mit dem Bengel.
2: Das war geschummelt.
0: Wat?
3: Nun lass Opa doch mal in Ruhe.
0: Ich hanne das, oder?
3: Na klar doch.
1: Das ist die, die ich haben will. Ach, drei.
2: Ist doch voll Panne.
3: Man muss auch mal großzügig sein, Niklas.
2: Ihr wollt bloß, dass Opa gewinnt.
1: Ach was, wir haben uns doch alle den ganzen Tag auf das Spiel gefreut.
2: Ich nicht.
0: Ich guck nicht.
2: Also schön. Drei. Eins, zwei.
3: Ja, weiter.
2: Ich kann nicht weiter, sonst muss ich Opa rausschmeißen.
0: Ja, dann mockt er doch.
2: Und dann mault Mama mich wieder an.
3: Niklas?
1: Ich hol uns allen erstmal eine schöne Runde Räubusch-Tee.
0: Oh, nee, bitte.
3: Niklas, du kannst doch Opa mal gewinnen lassen.
0: Ach, verdammt noch mal, Tau. Sie wird doch meinen Weg nicht die Regeln von der Spiel ändern. Wenn ich verliere, do, dann verliere geben. Und nun will ich endlich meinen Bär hemmen. Ich bin doch kein Lüttet Gör mehr.
1: So, noch schnell einen Kaffee und dann ab ins Kontor. Ah, meine Güte, der schmeckt ja widerlich. Marlene, wer hat denn den Kaffee gekocht?
3: Keine Ahnung.
1: Ach, den kannst du echt nicht trinken.
3: Hab sowieso keine Zeit, muss sofort weg.
1: Aber du wolltest doch heute Morgen das Paket wegbringen.
3: Ich muss Vertretung übernehmen.
1: Und das Rezept abholen.
3: Musst du eben machen. Wir können unsere Kinder doch nicht nach Hause schicken. Also mach's gut.
1: Ich kann auch nicht, wir haben Redaktionskonferenz.
3: Rasen mähen wäre auch schön.
1: Die wollen mir vielleicht den Sendeplatz wegnehmen.
2: Papa, Yannick hat sich eine Drohne gekauft.
1: Was?
0: Moin zusammen, na mein Söhn, schmeckt die dir Kaffee? Dann hab ich geguckt.
1: Ganz wunderbar, Vater.
0: Ich habe auch extra Bio-Kaffee genommen.
2: Ich will auch eine Drohne.
1: Vater, da du uns in die Arms krepen wollt, das ist ja wirklich...
2: Dann können wir meinetwegen abends auch wieder Opa gewinnen lassen.
1: Du snackt wie Lothar über Niklas. Und Vater, fein, da du Kaffee mokt hast. Die ist auch...
2: Brauchst gar nicht Platz zu schnacken. Ich will trotzdem eine. Und ich krieg die auch.
0: Was will der Bengel?
1: Auf jeden Fall kein Kaffee.
0: Oh, mein Zeit. Was ist denn mit deinem Kaffee?
1: Die ist, also vielleicht machst du denn so, aber...
0: Die schmecken da.
1: Also die ist vielleicht ein Beten, was...
0: Ich kann sogar nicht trinken, die ist so fit stark.
1: Das wollte ich jetzt sagen.
0: Ja, dann mock das doch. Sag einfach, was du wollt.
1: Was ich will. Denn hör mal, to, ich muss nix arbeiten gehen.
0: Ja, sü, und ich muss noch meine Arbeit hin.
1: Und hier ist ein Paket. Ich ha gern, da du das nur die Post bringen deist.
0: Ja.
1: Und bi uns Doktor Licht ein Rezept, wenn du durchkommst, dann holst du das af und löst das in der Apotheke in.
0: Also, ich will eigentlich meinen Lang.
1: Ach ja, und dann nur den Rosenmein. Die zwei Säck mit Lofenguren, die kannst du überlitten loten. Die bringt wie Loder nun Recyclinghof. So, hab ich noch Sicht?
0: Du hast die Nachtschicht noch nicht entdeilt.
1: Hallihallo. Niemand da? Oh, das Paket liegt hier immer noch. Vater? Ach, Mann. Da bist du ja. Sag mal, du hast ja gar nicht...
0: Lass mich bloß zufrieden.
1: Wo bist du denn? Und wo kommst du überhaupt her?
0: Wenn du mir auch nix verklopft fiedeln da ist.
1: Und mein Blutdrucktabletten?
0: Was weiß ich denn, wo der Recyclinghof ist? Wie Miethus, hab ich ein Messhupen. Ach, wat? Das Gras bleibt immer lang.
1: Geht die dat gut?
0: Hey, go in der Bordwand. So wie komm ich noch. Und wo neben die ist, dat weet ich. Ja. So. Wow, nu. Ganz kommodig, noch ne Buch. Ich komm hier nicht rot. Shit.
4: Hallo. Anna liegt mit Opa wohin?
0: Kann ich nicht mal in Ruhe baden? Mist. Moment. Ich muss bloß das Regal sofort kriegen.
4: Eins Chlorobin? So.
1: Vater? Hast du die Wadon? Vater? Sag was! Guck die Tür ab! Ada?
0: Der Bild hängt schief.
1: Nee, brauchst du nicht. Gib mir mal einen Kaffee.
0: Ich kann auch das Regal wieder anbuhen.
1: Lautmann.
0: Das hast du doch sicher bloß mit Stegner und Fassbock, was?
1: Kannst du weiter nicht trinken. Oh. Das Regal hätte eine Firma anmontiert.
0: Eine Firma? Ja, aber so was, das mockt man doch selben.
1: Mit Dübels und Schrufen.
0: Alles falsche Hunden. Ich kann ja von doch noch den Doktor hin. Dann kann es sich auch nichts mit dem Puckel.
1: Ich geh noch einen Doktor. Vater, du.
0: Ja, das Paket. Ich bring das Paket weg.
1: Du schaffst einfach du Hus blieben und den Dachdeckerin lauten.
0: Ja, ist gut.
1: Demo den Balkon aufdichten. Ich helfe ein Dreivierteljahr, ob das ein Termin töft. Das muss klappen.
0: Ja.
1: Also, töfen, Dachdeckerin lauten, abpassen. Chlor?
0: Jawohl, mein Führer.
1: Und noch was. Guck nie nicht wieder Kaffee.
0: Mein Zeit. Mein Puckel. Ja, ja. Ich komm ja all. Sie sind doch viel zu früh.
5: Moin, Werner.
0: Matthias. Ja, komm rein.
5: Nee, Lobmann. Ich hab mir gedacht, wie Gott zusammen zu dir noch Hus und wie zwei ruft von Dorf und beten. Oder löbt der Trecker all?
0: Ach, warte. Mann von Dorf ist...
5: Ja, die letzte Chance, genau. Mien Frau, der hat doch wahrhaftig ein Kreuzfahrt für uns bucht.
0: Ein Kreuzfahrt?
5: Ja.
0: Oh.
5: Na, sagst du was. Geht morgen los und dann bin ich erst mal drei Wegen unterwegs.
0: Oh.
5: Florida, Bahamas...
0: Ach.
5: Werner, ich kann da ja auch nichts für. Du kennst ja doch.
0: Nee, nee, das ist bloß wie ein Puckel.
5: Was hast du denn?
0: Oh.
5: Soll ich dir noch einen Doktor bringen?
0: Ach, Tünkron, ist nichts wieder. Bin bloß in der Bootwand. Und ich muss auf den Handwerker töben. Mein Sohn lädt nämlich eins mocken.
5: Aha.
0: Tja, denn...
5: Und nu?
0: Der Mann ahoi, Captain Dromship.
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0: 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So. Töben kann ich ja wohl auch um den Sofa, was? Muss ja nicht links insloppen.

0: Papa? Sind die Dachdecker schon fertig? Ich habe gerade ihren Wagen wegfahren sehen.
1: Wo keines kam?
0: Die Dachdecker.
1: Was?
0: Mann, Opa, du hast ja gepennt.
1: Die wären halt da. Hast du die Rindloten?
0: Quatsch, ich bin doch gerade gekommen. Ich hab nur gesehen, wie die wieder abgezischt sind.
1: Ach, so ein Mist aber auch. Dann habt ihr nix gemuckt, was?
0: Doch, geklingelt. Und wieder gefahren. Ich glaub, Papa findet das gar nicht witzig.
1: Ja. Und, und wenn du nur einfach ein Bettenlord an der Hus kommen bist?
0: Bin ich aber nicht. Ich hab die gesehen.
1: Ja, okay. Du sag mal, Jung, du hast doch gestern den Vater was braucht. Du wusst doch was hem, ne Bohnen oder so was?
0: Ne Drohne, Opa.
1: Ja?
0: Das ist ein kleiner Helikopter mit Funksteuerung.
1: Ah, ja. Und und wenn du denn nur von mir kriegen da ist, denn?
0: Bin ich später nach Hause gekommen und hab nichts mitgekriegt.
1: Ja, wo fehl? 50?
0: 50?
1: Ja.
0: Ich sehe die Dachdecker klingeln.
1: 100?
0: Jetzt fahren sie weg, ohne dass die was gemacht haben.
1: 150?
0: Weil du pennst.
1: Also gut, 200.
0: Gib mir 300 und ich habe hier nie gewohnt.

0: Und die sind echt pünktlich gewesen?
1: Keine Ahnung. Frag Opa.
0: Echt komisch. Der Balkon sieht aus, als wäre nichts gemacht worden.
1: Weiß auch nicht.
0: Vater, die Dachdecker, die sind doch Dorwin, oder?
2: Wozu? Hätte Bengel...
0: Die hätte doch den Balkon dichtmuckt, oder?
1: Ich hab nichts gesehen.
2: Na klar. Der Herr Pingelt, ich hab's rinloten, der hab den nähe Dachpapp verlegt, sind wir da aufdammt und klar wär der Case.
0: Ja. Wunderbar, dann können wir uns das ja nur ganz kommodig mucken.
1: Von mir aus können wir auch Mensch, ärger dich nicht spielen.
3: Ich mach uns mal eine Flasche Wein auf.
2: Nee, Lottmann, ich trink bloß noch Räubusch-Tee.
0: Was?
2: Ja, und den Gork von Normung mit dem Feuer zu Bett.
0: Nanu.
2: Gute Nacht.
1: Ach, übrigens, Papa, das mit der Drohne hat sich erledigt.
0: Was für eine Drohne? Moin, Vater. Na, erst wird ein Lütten Kaffee-Gift-Cocktail mixt.
2: Ich fort keinen Kaffee mehr an.
0: Du musst dir Leute Kaffeemaschinen nehmen. Du da ist bloß ein Pad drin, drückst auf den Knopf, kannst gar nichts verkehrt machen.
2: Ja, du meinst, du bist so ein oldes Wrack als ich. Kriegst so was noch das dann.
0: Du kriegst doch noch viel hin.
2: So? Was denn?
0: Oh, zum Beispiel Bordstufen abrühmen.
2: War nicht witzig.
0: Nee. Uns Balkon ist nur wieder dicht, das hätte klappt. Und du hast mir echt einen Stain von harten Fullen.
2: Ja.
0: Und eins Anna Löpsig auch trägt. Was, Vater?
2: Ja, das ist nämlich so.
0: Telefon?
2: Ich habe gestern Nacht, also vorgestern, da habe ich echt nicht gut schlafen. Mein Puckel.
0: Das ist doch noch nicht mal Glock 8. Wo kein Röp denn
1: Papa, Telefon für dich. Irgend so ein Handwerker.
0: Ja, ich komm mal.
1: Ich glaube, da liegt Ärger in der Luft, Opa. Das ist der Dachdecker.
2: Ach, shit.
1: Aber ich habe dicht gehalten. Es bleibt bei unserem Deal.
2: Was?
1: Die Drohne. Ich krieg die doch, oder?
2: Ich habe in Augenblick ganz andere Maleschen.
1: Soll ich Papa ablenken und du verdrückst dich durch den Garten?
2: Nee. Ich läuf doch mutig nur durch.
1: Vielleicht kannst du mir jetzt schon mal das Geld?
2: Ja, lob mich mal eben drauf reden.
1: Du hast das versprochen, Opa.
0: Na, Vater, hast Niklas auch was versprochen und den bloß auf dem Arm genommen?
2: Ich kann die das verkloren.
0: Ach, hör doch ab. Weißt du, wann näher die Dachdecker wiederkommen will? Nächsten Sommer.
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5: Ach, hör bloß auf, aber er läuft. Hab auch schon wieder ganz andere Sachen am Hals. Die Arbeit hört nicht auf. Aber wem sag ich das?
4: Ich freue mich auch auf einen Urlaub.
5: Urlaub? Was ist das denn?
0: Glas Wien? 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
0: 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Du trägst den Portemonnaie in die Tasche und köpfst die Lösung. 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
1: Opa ist weg.
4: Wie weg?
1: Mann, der ist nicht da. Ich hab ihn auch den ganzen Tag noch nicht gesehen.
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2: Ich glaube, Gott doch am besten in der Ohlenheim.
5: Also ich kann euch das Rinderfilet mit Backpflaumensoße und Rosmarinkartoffeln empfehlen.
1: Ich will Pizza.
0: Thunfischsteak im Sesammantel, hm? Klingt lecker.
4: Und Werner, was nimmst du?
2: Weit nicht, kein Appetit.
5: Oh. Ich hef gestern noch mal mit der Seniorenresidenz snackt. Du steigst doch ganz boben auf die List.
2: So, ja, da kann ich mich auch freuen.
0: Dem muckt doch sogar Konzerte. Tokomon spielt doch ein Klavierspieler aus der Ukraine.
2: Na, dann will ich mal hüpfen, dass ich dort dann all wohnen, do.
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0: Nimm doch einfach das, was in der Kurzzeit.
2: Ich hab gedacht, das steht hier.
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5: Du kannst das nicht lesen, Vater, oder?
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2: Glaubst du vielleicht, das ist so einfach?
4: Es ist doch nichts dabei, wenn dir mal jemand helfen muss.
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0: Wie willst du doch helfen, Vater? Echt?
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0: Ja, Mann, du musst mit uns snacken.
2: Du wollt mir wahrhaftig helfen?
0: Hef ich doch recht.
2: Denn helf mir mein Lanz in den Gang zu kriegen.
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0: So, da hab ich meinen Freund. Ist das nicht eine smucke Maschine?
1: Mhm. Ein bisschen old, wa?
0: Und old ist nicht mehr smuck?
1: Nee, aber lohnt sich das denn noch?
0: Weißt du eigentlich, wann er sie meinen Lanz Bulldog baut hat? 1937.
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1: Nee.
0: Kannst das einfach auf den Schrottplatz mieten. Meinst du das?
1: Vater, ich hab von diesen
0: Lanz Bulldog.
1: Ja, von den Trecker, Herr Wixnack. Von nix anders. In Daut, laut uns zur Biege und halt mir leid.
0: Genau, noch sabbelt, nun geht das los. Wir habt noch einen Weg, denn ist der Trecker drüben um Bachsbach.
1: Wo hast denn Hanschen?
0: Wo tut das denn?
1: Das ist doch alles ganz schiedig hier.
0: Ach, wat, Tünkram, du musst das doch mit den Finger füllen können. Also los, zuerst musst du das Öl komplett aflotten.
1: Ich? Und das Meeröl?
0: Oh, das sind doch bloß 8,5 Liter. Die schrufest du achtern in den Motor.
1: Da komm ich ja gar nicht an.
0: Ja, dann musst du da eben runterkruppen.
1: Das geht ja gut los.
2: Was ist denn? Ich wollte doch nicht Die Senioren...

0: Residenz. Stell durch. Ja, schönen guten Tag, Frau. Bitte? Ja, natürlich sind wir noch an einem Zimmer interessiert. Mehr denn je. Haben Sie denn eins? Warteliste. Ja, das weiß ich, aber ganz oben weiß ich auch. Ah, das klingt schon viel besser. Dann kann das ja bald was werden, oder? Wunderbar. Sie melden sich? Vielen Dank. Na bitte.
1: Du musst doch gegendrücken.
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1: Viel mehr. 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
3: Wenn du so wieder mucken lässt, brug ich das Zimmer in Ohlenheim.
0: So schnell, das ist ja toll. Natürlich nehmen wir das Zimmer, also mein Vater nimmt es, das ist ja für mein... Wie bitte? Heute noch? Ja, reicht das nicht, wenn wir... Ja, sicher weiß ich, dass es noch mehr Interessenten gibt, aber einen Tag früher oder später... Ja, verstehe ich, nein... Ich mache mich gleich auf den Weg. Ja, wir kommen heute noch vorbei und unterschreiben. Ist gut. Ja, tschüss. Meine Güte, die wollen es aber wissen. Ich bin außer Haus. Wenn was ist, ruf an.
1: Dey nicht. Du musst das Suchrohr für Frischöl fast morgen.
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1: 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Du hast dich noch nie nicht für meine Sorgen interessiert.
3: Ganz genau. Auch als ich ein Kind wäre, will ich das nicht. Und weißt du auch, wieso?
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1: Ja. Man, ich verstehe und verstehe nicht, was du da singen darfst.
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1: Was?
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1: Nee, das ist der Gurnslauch.
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1: Genau das, mein Sohn. Das ist das.
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1: So, nu verstaut wir uns.
5: Boah, mega.
6: Hallo Niklas, na, heute kein Training?
5: Wie geil ist das denn?
6: Nein, sag nicht, du spielst gar kein Fußball. Und, was machst du hier?
5: Ist das nicht Hammer?
6: Was denn?
5: Die Drohne da oben.
6: Ah,
5: habe ich mir bestellt. Von Opas Geld.
6: Ist Opa drin?
5: Hier, ich kann auch Loopings fliegen. Soll ich?
6: Nee, lass mal. Also, Opa ist hier?
5: Oder auf deinem Kopf landen.
6: Niklas.
5: Der ist die ganze Zeit in seiner Miefbude.
6: Wo?
5: Oder ganz dicht an die vorbeifliegen.
6: Nein.
5: Das mach ich mal.
6: Untersteh dich.
5: Achtung, sie kommen.
6: Niklas. Hey, spinnst du? Hilfe.
5: Opa ist in seiner Werkstatt. Und ich krieg dich mit meiner Drohne.
1: So, mein Jung. Nun geht er nur der Wurst. Das Türrad ob das Zwungrad steken.
4: Heftig muckt.
1: Der Zündkopf glöht.
4: Just as die Näs no fief glöß grog.
1: Und der Innsbrut pumpt.
4: Ein Pormol mit der Hand pumpt.
1: Ja.
4: Die Gashebel steigt ob lütte Dreital.
1: Gut.
4: Die Kolben meist boven.
1: Ja.
4: Also, schall ich nu den Motor ansmieten?
1: Ja, ich weiß auch nicht. Und wenn ihr an Ende nicht anspringen deit?
4: Dann musst du mitkommen nur das nächste Free Jazz Konzert.
1: Ha? Ne, smiet den Motor an. Ob es steht. Nochmal!
2: Mann!
1: Kann ich nicht mit Wagner anfangen?
4: Nix durch Free Jazz. Oder experimentelle Kammermusik.
1: Oh, ansmieten. Hey, Löpfwetter!
7: Das ist ja super! Und ich hab am Ansmieten!
1: Ah, jawohl! So! Ja, so, nun muss ich aber los. Stante P, mit mein Lanz und mit mein Freund.
4: Mein Freund ist doch unterwegs.
1: Ah, mit die, mein Sohn, mit die.
4: Du wollt mich doch wohl nicht zum Plan bringen, wa?
1: Ach, was? Sammel hier doch nicht rum. Aufstiegen und losfahren. Stante P, du Dösskopf.
4: Sü, das ist ein anderer Snack.
6: Vater! Vater! Ich muss mit die snacken.
1: Wir sind wie Träger treten. Auf dem Boxbach.
7: Und du noch Gott im Konzert.
1: Was?
6: So langsam müssten sie aber hier sein. Also überholt habe ich sie nicht. Vielleicht sind sie einen anderen Weg gefahren.
5: Ich habe meine Drohne mit. Soll ich mit der mal die Straße abfliegen?
6: Hände weg von dem Ding. Magst du die Dinger auch nicht? Kannst ja mal deinen Sohn fragen. Niklas, hast du mir was zu erzählen?
5: Guck mal, da kommt Opas Freund.
8: Ahoi, die Dom. Na, komm ich noch rechtzeitig? Ist Werner schon da?
6: Losgefahren sind sie.
8: Dann hat er ihn tatsächlich in Gang gekriegt, der alte Fuchs.
6: Aber angekommen sind sie noch nicht. Vielleicht sind sie ja irgendwo liegen geblieben.
8: Soll ich die Strecke mal abfahren?
6: Brauchen sie nicht. Wir können Martin ja mal anrufen. Er hat sein Handy zu Hause vergessen. Hat Werner eins?
5: Ich hab ihm mal eins geschenkt.
6: Ach, hat er nie benutzt. Oh.
5: Und wenn die Hilfe brauchen und wir wissen das nicht?
6: Nun mal den Teufel mal nicht an die Wand.
8: Nein, ich kann wirklich fahren, macht mir nichts aus.
5: Ich könnte das schneller rauskriegen. Hat eine

0: Super Kamera, meine Drohne.
1: Also von mir aus. Na schön, dann lass sie eben fliegen, Niklas.
0: Die kann zur Not auch Überlebenspakete abwerfen.
2: Oder? Was meinst du? Könnt ihr doch noch mal miteinander versöken.
3: Mann, bloß wenn du endlich Landsforen lehrst.
2: Und was mag ich jetzt?
3: Du da ist vorn. Mann, du musst nur schalten.
2: Ach, was?
3: Doch.
2: Ich bin der. Ich bin der Vorer.
3: Und das ist mein Lanz.
2: Ich schalte nicht. Also, was ist? Du bleibst bei uns?
3: Ja, aber kein Mensch ärgert die nicht mehr. Und ich koch Kaffee, wann ich will und woanders ich will.
2: Dann musst du denn noch trinken.
3: Und ich geb mein Lanz nicht weg. Ich schruf doch an Rüm, so viel ich will. Chlor?
2: Meinetwegen. Aber wie engagierten Playdates, die kann die denn auch gute Bordwand helfen.
3: Du musst doch bloß das Regal richtig verschruben.
2: Und du brauchst einen, der die unter die Arms kriegen darf.
3: Ist ja gut. Aber ich blieb bloß, wenn ich auch Bier trinken darf.
2: Meinst halt, was für du denn?
0: Ich glaube, ich hab sie. Zeig mal, wo sind sie? Die fahren. Ah, da. Das ist, glaube ich, die Straße hierher. Warte mal, ich geh mal näher ran.
3: Hast du das mitkriegen? Ich blieb bloß, wenn ich Bier trinken darf.
2: So fehl hast du wohl.
3: Na gut.
2: Alkoholfrei.
3: Oh, Bölksdorf, nichts anderes. Und Bier kennt Vater. Chlor?
2: Chlor. Das Ding, du, das macht mich ganz hibbelig.
1: Niklas, siehst du was? Sind sie in Ordnung?
0: Noch ja. Aber was ist, wenn ich die Drohne auf dem Trecker landen lasse?
1: Niklas.
2: Was ist das bloß für ein Ding?
3: Töch mal auf, das hab ich nix.
2: Was ist denn für?
3: Ja, um die kümmern, ich bin doch dein Vater. Gib mir mal den Thermosbuddel.
0: Ich geh nur ganz nah ran, Mama.
1: Sei bloß vorsichtig.
0: Wir müssen doch sehen, wie es ihnen geht. So. Noch näher. Mist! Das Bild ist weg!
2: Du hast dich ja voll abschotten.
3: Ja, mit dem Thermosbuddel.
2: Ja, der ist nur auch weg.
3: Ja, da kannst du mal sehen. Also, wo kein hört denn nun hier zu das Ole Isentau?
2: Du doch nicht.
3: Ja, eben.
2: Man beten Glück hast du auch gehabt.
3: Ach, sappel nicht. Ich hab lang noch Handball gespielt, da lernt man sowas. Ja, aber kannst du nicht mit dem Flotter fahren?
2: Du, wir sind doch ein super Team, oder nicht?
3: Ach, hol den Zappel. Oder wo du da nicht nur planst, du?
2: Hör doch ab. Da kannst du doch gar nicht.
3: Wenn du nicht Stante beschalten darfst, dann muss ich echt planen.
2: Dann schalte ich extra nicht.
3: Ach, du musst doch, was ich sag.
2: Was?
3: Ja, ich bin doch dein Vater.
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5: NDR 1 Radio MV, dat wir uns Pladütsch Hürspäl für diesen Abend. Und damit geht uns Pladütsch Stunden nur auch so sachten Tau N. Glocknägen die Nachrichten, achte an die ARD Abend. Ich bin Thomas Niedler, schön, dass Sie Tau hört haben. Ich wünsche einen kommodigen Pfingstsonntagabend und dann eine gute Nacht.

0: Nachrichten.
1: Um 21 Uhr mit Martin Wilhelmi. Die europäischen Verbündeten der Ukraine haben die russischen Angriffe auf Kiew und den Einsatz der Hyperschallrakete Oreschnik scharf verurteilt. Bundeskanzler Merz sprach von einer rücksichtslosen Eskalation. Aus der NDR-Nachrichtenredaktion Petra Mittermeier.
2: Außenminister Wadefuhl sagte, Russlands Raketenterror sei schockierend. Frankreichs Präsident Macron erklärte, Russland müsse verstehen, dass es für alle seine Verbrechen die Verantwortung tragen müsse. Und die EU-Außenbeauftragte Kallas kündigte ein Treffen der Außenminister in den kommenden Tagen an, um darüber zu beraten, wie der internationale Druck auf Russland erhöht werden kann. Russland hatte in der Nacht die Ukraine wieder massiv beschossen. 4 Menschen kamen ums Leben. Zum dritten Mal setzte Moskau eine Hyperschallrakete ein, die nach Angaben des Verteidigungsministeriums die 10-fache Schallgeschwindigkeit erreichen kann.
1: US-Präsident Donald Trump hat Hoffnungen auf eine schnelle Einigung mit dem Iran gedämpft. Trump erklärte, die Verhandlungen liefen geordnet und konstruktiv. Man werde keine vorschnelle Übereinkunft schließen. Die Zeit sei auf der Seite der USA, erklärte er in den sozialen Medien. Erst gestern hatte Trump noch erklärt, dass ein Rahmenabkommen weitgehend ausgehandelt sei. In der türkischen Hauptstadt Ankara ist die Polizei in die Zentrale der größten Oppositionspartei CHP eingedrungen. Dort hatte sich der von einem Gericht abgesetzte Parteichef Özel verschanzt. Aus Istanbul Benjamin Weber.
3: Fernsehbilder zeigen, wie Polizeikräfte unter massivem Einsatz von Tränengas in die Parteizentrale eindringen. Augenzeugen berichten auch von Gummigeschossen. Mit dem Polizeieinsatz solle das Gerichtsurteil umgesetzt werden, das den ehemaligen Parteichef Kemal Kılıçdaroğlu vorläufig wieder als Parteichef einsetze, teilte das Gouverneursamt Ankara mit. Ein Gericht in Ankara hatte die Ergebnisse des CHP-Parteitags von 2023 für ungültig erklärt. Dort war Özel zum Vorsitzenden gewählt worden.
1: 3 Raumfahrer sind in Richtung der chinesischen Raumstation Tiangong gestartet. Das Raumschiff Shenzhou 23 mit den 3 Taikonauten an Bord hob vom Weltraumbahnhof Jiuquan im chinesischen Teil der Wüste Gobi ab. Im Rahmen der Mission soll erstmals ein chinesischer Raumfahrer ein ganzes Jahr lang auf der Raumstation Tiangong bleiben. Die Basketballer aus Vechta haben in den Playoffs den vorzeitigen Einzug in das Halbfinale verpasst. Die Niedersachsen verloren gegen Alba Berlin mit 79-85, wodurch es in der Best-of-5-Serie jetzt 2-2 steht. Damit kommt es in den Playoffs zu einem Endspiel um den Halbfinaleinzug. Das waren die Nachrichten.

0: 23 Grad. 21.03 Uhr.
1: Dankeschön für die 3 Minuten Nachrichten. Jetzt ist hier die Zeit für den Verkehrsservice im ARD-Abend. Noch gibt's keine Entwarnung von der A72. Seit einer Viertelstunde wird gewarnt, dass hier Kinder in Gefahr sind. Zwischen Zwickau Ost und Hartenstein. Also Achtung weiter auf der A72 zwischen Zwickau Ost und Hartenstein. Ich denke aber, die Polizei ist sofort in die Spur und klärt die Situation. So, dann Vorsicht auch noch auf der Autobahn 9 Richtung München. Zwischen Halle und Wiedemar liegen 2 Fahrräder auf der Fahrbahn. Und damit weiter gute Fahrt durch den Abend.
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1: Mit Hanno Bauer in Magdeburg. Ich grüße schön.

0: Susi Quattro, Don't Change My Luck. Und Annette aus Leipzig ist auch wieder am Radio, lässt sich ja selten einen ARD-Abend entgehen. Und sie schreibt mir per E-Mail an ard-abend@mdr.de. Neben der Musik im Küchenradio hört sie gerade, nein, liest sie gerade die Gala, um sich über die Welt der Promis zu informieren, und schreibt liebe Grüße nach Magdeburg und in die ganze Welt, wo auch immer der ARD-Abend gehört wird. Ich wünsche allen ein schönes Pfingstfest. Von Stammhörerin Annette aus Leipzig. Annette, schönen Gruß zurück.
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0: Und natürlich wünsche ich auch einen schönen Pfingstmontagmorgen.

0: daran denke, kann ich's eigentlich kaum erwarten.
1: Stichpunkt 100 Enkel. Es gibt erstmal die Entwarnung. Keine Kinder mehr auf der Autobahn 72 zwischen Zwickau Ost und Hartenstein ist die Situation gesichert. Das ist erstmal gut. Allerdings gibt es eine neue Meldung. Vorsicht bitte auf der Autobahn 7 Ulm Richtung Hamburg. Zwischen Kirchheimer Dreieck und Bad Hersfeld West gibt es im Baustellenbereich eine Unfallstelle. Und diese Unfallstelle ist auch noch ungesichert.

wir bestärken hier gerade so ein bisschen Reisegelüste. Ja. Denn Claudia hat die Verkehrsmeldung eben gehört, das mit der Autobahn 7 Ulm Richtung Hamburg, und hat darauf hingeschrieben, hoi, was für eine Richtung Ulm Richtung Hamburg. Ja, so weit ist das, also so lang ist die Autobahn. Und sie schreibt noch, Hamburg doch nicht so weit, wie ich dachte. Ich möchte dahin. Na, morgen ist doch Pfingstmontag. Ginge doch. Aber nur für ganz Kurzentschlossene.

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7: 21.30 Uhr, hier ist der Verkehrsservice für den ARD-Abend. Und Achtung, schon wieder sind Kinder auf einer Straße. Und zwar ist es diesmal die B6 Hildesheim Richtung Hannover zwischen Saarstedt-Nord, Heisete und Gleidingen. In beiden Richtungen bitte aufpassen, hier sind Kinder auf der Fahrbahn. Ja, und Claudia hat ja voll recht, ich habe es mal eingekürzt, die Strecke von der A7. Das wäre dann jetzt also Fulda Richtung Kassel zwischen Kirchheimer Dreieck und Bad Hersfeld-West. Gefahr durch eine Unfallstelle im Baustellenbereich. Und außerdem liegen hier mehrere Gegenstände auf der Fahrbahn. Hat also ordentlich gescheppert. Dann A48 Koblenz Richtung Dreieck Vulkaneifel zwischen Kreuz Koblenz und Ochtendung in beiden Richtungen. Tiere auf der Fahrbahn und ebenfalls Tiere auf der Fahrbahn, und zwar Rehe. Hier ist es konkret bekannt. A293 Stadtautobahn Oldenburg zwischen Dreieck Oldenburg West und Oldenburg Bürgerfelde in beiden Richtungen. Gefahr durch und für Rehlein auf der Fahrbahn. Ich wiederhole auch nochmal die Gefahr auf der B6. Und zwar sind hier Kinder in Gefahr. Achtung bitte, B6 Hildesheim Richtung Hannover zwischen Saarstedt-Nord, Heisede und Gleindingen. Ja, in beiden Richtungen natürlich aufpassen. Hier sind Kinder auf der Fahrbahn.
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7: Mit Hanne Bauer in Magdeburg. Hallo.

Annie Lennox, Walking on Broken Glass, also wie auf Scherben laufen, die Scherben einer zerbrochenen Liebe. Also auf keinen Fall ein positives Gefühl, vermute ich, dass Annie Lennox da in so schöne Musik gegossen hat. Übrigens weiß ich, dass es auf jeden Fall hilft, die Scherben gegen Sand einzutauschen an einem schönen Urlaubsstrand und dort dann vielleicht auch Sandalen anzuhaben. Könnte ja auch eine Muschel dabei sein, an der man sich auch noch die Füße schneiden kann. Hier ist der ARD-Abend, jetzt mit Musik der...

vorbei. Danach beginnt ja schon der Feiertag. Also insgesamt ist es ruhig und entspannt heute Abend in Deutschland. Wobei natürlich gibt es auch genug Leute, die auch feiertags oder nachts natürlich den Laden zusammenhalten und gleich auf Nachtschicht starten werden. Für Sicherheit, für Gesundheit oder fürs Bruttosozialprodukt. Und für alle, die da schon wieder mit der kleinen Spitzhacke auf dem Rücken ins Bergwerk einmarschieren, in den Kohletagebau, um Kohle abzubauen. Ja, da gibt es jetzt hier die Lumineers. Hey, ho! Das klingt wie die kleinen Zwerge, die da gerade ins Bergwerk reinmarschieren. Schöne Nachtschicht.

Oh, wir sind vergnügt und froh. Singen doch die kleinen Zwerge, wenn sie unterwegs sind mit ihrer Spitzhacke. Ja, hier ist der ARD-Abend und wenn Sie unterwegs sind zur Nachtschicht, Vorsicht bitte, unterwegs auf der A2 Richtung Hannover in Höhe Kreuz Wolfsburg-Königslutter gibt es eine ungesicherte Unfallstelle auf der Parallelfahrspur. Was ist denn das? Parallelfahrspur. Naja, steht hier so.

Rhea, Julia. Und ich habe mir natürlich gleich mal angeschaut, was die Parallelfahrspur ist, also der zusätzliche Fahrstreifen, der abschnittsweise neben der

0: kann.
1: US-Präsident Donald Trump hat Hoffnungen auf eine schnelle Einigung mit dem Iran gedämpft. Trump erklärte, die Verhandlungen liefen geordnet und konstruktiv. Man werde keine vorschnelle Übereinkunft schließen. Die Zeit sei auf der Seite der USA, erklärte er in den sozialen Medien. Erst gestern hatte Trump noch erklärt, dass ein Rahmenabkommen weitgehend ausgehandelt sei. Bei neuen israelischen Angriffen im Süden des Libanon sind nach libanesischen Angaben mindestens 2 Menschen getötet worden. Unter den Toten sei ein Rettungssanitäter von der Hisbollah-nahen Organisation Islamisches Gesundheitskomitee, teilte das Gesundheitsministerium in Beirut mit. Bei den Angriffen seien weitere 10 Menschen verletzt worden, unter ihnen 6 Nothelfer. Erst gestern waren bei israelischen Angriffen im Südlibanon 11 Menschen getötet worden. In der türkischen Hauptstadt Ankara ist die Polizei in die Zentrale der größten Oppositionspartei CHP eingedrungen. Dort hatte sich der von einem Gericht abgesetzte Parteichef Özel verschanzt. Aus Istanbul Benjamin Weber.
2: Fernsehbilder zeigen, wie Polizeikräfte unter massivem Einsatz von Tränengas in die Parteizentrale eindringen. Augenzeugen berichten auch von Gummigeschossen. Mit dem Polizeieinsatz solle das Gerichtsurteil umgesetzt werden, das den ehemaligen Parteichef Kemal Kılıçdaroğlu vorläufig wieder als Parteichef einsetze, teilte das Gouverneursamt Ankara mit. Ein Gericht in Ankara hatte die Ergebnisse des CHP-Parteitags von 2023 für ungültig erklärt. Dort war Özel zum Vorsitzenden gewählt worden.
1: Das waren die Nachrichten. Und das Wetter in Deutschland. Nachts im Norden teils bewölkt mit einzelnen Schauern, im Rest des Landes meist klar bei Temperaturen von 17 bis 8 Grad. Morgen oft sonnig, vom Norden bis in die Mitte ziehende Wolken, daraus vereinzelt Schauer bei 20 bis 34 Grad. Am Pfingstmontag sonnig, teils locker bewölkt, 22 bis 34. Am Dienstag im Norden wechselhaft, sonst sonnig, bei 22 bis 34 Grad. 22.03 Uhr.
3: Dankeschön fürs 3 Minuten Nachrichtenupdate. Von mir der Blick auf die Straßen im Lande. Hier ist der Verkehrsservice für den ARD-Abend. Vorsicht bitte auf der A2 Richtung Hannover in Höhe Kreuz Wolfsburg-Königslutter. Gibt es eine ungesicherte Unfallstelle auf der Parallelfahrspur. Dann A7 zwischen Neumünster-Mitte und Neumünster-Süd in beiden Richtungen Gefahr durch und für Rehe auf der Fahrbahn. Ebenfalls Rehe auf der Fahrbahn auch auf der A73 zwischen Breitengüßbach-Nord und Breitengüßbach-Mitte. Vorsicht dort. Und Hamburg B3, die Köhlandbrücke, ist wegen Brückenarbeiten in beiden Richtungen gesperrt. Eine Umleitung in Richtung West führt über die U30, in Richtung Ost über die U40. Und damit weiter gute Fahrt durch den Abend.
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3: Mit Hanno Bauer in Magdeburg. Schön, dass Sie dabei sind.

0: schaut im Radio und Hiltraut im Katzenstübchen, wo sich alle Samtpfoten und Hiltraut selbst natürlich wohlfühlen, ist gerade Shootingzeit, Fotostunde für den Abendhimmel aus Hiltrauts Fenster. Sie hat mir gerade ein Bild geschickt, herrlicher Übergang zwischen dem roten Streifen noch ganz schmal am Horizont und dem dunkel werdenden Blau des Himmels. Sehr schön, Dankeschön. Und die wunderschönen Abendgrüße kommen natürlich auch dazu aus Boxdorf. Hiltraut weist darauf hin, morgen wird wieder ein schöner Tag. Da erinnere ich gleich an den deutschlandweiten Mühlentag. Wir als Heimatverein haben uns große Mühe gegeben und reichlich Kulturelles sowie Kulinarisches vorbereitet. Kommt gerne an die Boxdorfer Windmühle. Liebe Grüße von der Frau Müllerin. Ja, das ist ausgerichtet. Und natürlich nicht nur in Boxdorf bei Dresden, sondern Mühlentag überall in Deutschland mit ganz viel interessanten Geschichtsstunden zum Entdecken.
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0: Pfingstmontag, immer der Mühlentag in Deutschland. So, wenn jetzt schon dieses Foto vom Abendhimmel da ist, dann auch gleich noch Sandra dazu, One More Night. Oh, und was sehe ich hier? Es gibt schon wieder eine Gefahrenmeldung. Kleinen Moment. Achtung bitte, Falschfahrer auf der A13 Richtung Berlin. Zwischen Großkörres und Bestensee ist ein Falschfahrer unterwegs. Bitte ganz rechts fahren, nicht überholen. Wir melden, wenn die Gefahr vorüber ist, auf der A13 Richtung Berlin. Zwischen Großkörres und Bestensee ein Falschfahrer.

Hier ist der ARD-Abend und Achtung, ich wiederhole nochmal die Falschfahrerwarnung auf der Autobahn 13. Zwischen Großköris und Bestensee ist ein Falschfahrer unterwegs. Bitte ganz rechts fahren, nicht überholen. Und Vorsicht hier in beiden Nachrichten auf der A13. Zwischen Großköris und Bestensee ist ein Falschfahrer auf der Straße.

0: Hier ist der ARD-Abend, 22.20 Uhr ist es und Brigitte aus Bischofsheim hat mir letzte Woche gerade ihre Heimat zwischen Rhein und Main gezeigt. Danke nochmal, Brigitte, war wirklich ein interessanter Ausflug. Studiofreundin, die ja auch schon hier im Hitnachtstudio zu Gast war. Und sie hat mir ja auch gleich noch per E-Mail dieses nachgelegt zur Info. Zu der Mühle, die ich da auch sehr interessant fand, in der Nähe der Mainspitze am Rheinufer. Da gibt es nämlich eine Schiffsmühle. Ja, also nein, da werden keine Schiffe gemahlen, sondern Getreide. Es ist also ein Mühlenschiff. Aber es heißt nun mal Schiffsmühle. Finde ich komisch, eigentlich verdreht. Naja, jedenfalls, die Mühlräder werden dadurch angetrieben, dass das Schiff ankert und die Strömung des Flusses genutzt wird. Sieht so ein bisschen aus wie so ein Mississippi-Dampfer. Und morgen, schreibt Brigitte, ist auch an dieser Schiffsmühle Mühlentag und alles geöffnet. Also ich fand es sehr interessant, konnte es nur von außen anschauen, als wir die Woche dort waren. War nämlich leider geschlossen. Morgen also der Mühlentag, wo alle Mühlen, oder fast alle jedenfalls in Deutschland, auf sind. Brigitte schreibt allerdings, um morgen zum Schiffsmühlenfest zu gehen, ist es mir einfach zu heiß. Das verstehe ich.
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0: Dankeschön trotzdem nochmal für den Tipp und schönen Gruß, Brigitte.

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9: 22.30 Uhr. Zeit für den Verkehrsservice im ARD-Abend. Achtung, die Falschfahrerwarnung gilt immer noch auf der Autobahn 13 zwischen Großköris und Bestensee. Vorsicht hier noch, es gab noch keine Entwarnung. Vorsicht bitte auf der A2 Richtung Hannover in Höhe Kreuz Wolfsburg-Königslutter gibt es eine ungesicherte Unfallstelle. Dann Autobahn 73 Suhl Richtung Bamberg zwischen Breitengüßbach Nord und Breitengüßbach Mitte in beiden Richtungen. Gefahr durch und für Rehe auf der Fahrbahn. Und Hamburg, B3, die Köhlandbrücke, ist wegen Brückenarbeiten in beiden Richtungen das Wochenende übergesperrt gewesen und ist auch noch bis morgen am Feiertag gesperrt, also jedenfalls bis 5 Uhr in der Früh. Umleitung in Richtung Westen führt über die U30 und in Richtung Osten über die U40. Damit weiter gute Fahrt durch den Abend.
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9: Mit Hanno Bauer in Magdeburg. Und alle sind am Radio und keiner ist allein. Auch wenn die Bee Gees jetzt singen, Alone.

Bei den Bee Gees habe ich auch festgestellt, dass ich wirklich nicht allein bin, sondern dass es viele aufmerksame Zuhörerinnen und Zuhörer gibt. Anjo zum Beispiel hat gerade geschrieben, Moinsen, also in Hamburg gibt es eher eine Köhl-Brandbrücke über den Köhlbrand, die gerade gesperrt ist, aber eine Köhllandbrücke ist mir nicht bekannt. Dankeschön für den Hinweis, hab das korrigiert. Hier bei uns im Verkehrsservice stand es tatsächlich so, wie ich es vorgelesen habe.

0: Hier ist der ARD-Abend. Und es gibt erstmal die Entwarnung von der Autobahn 13. Kein Falschfahrer mehr zwischen Großköris und Bestensee. Hier fahren alle wieder in die richtige Richtung. Also Haken dran. Und E-Mail auf für Silke, die uns wohl aus Brandenburg hört. Wie ich vermute, denn sie schreibt: Hallo, liebes Antenne-Team. Der musikalische Gruß ist bei uns Bergleuten angekommen. Wir sagen Danke mit einem herzlichen Glück auf. Silke, ich grüße schön zurück. Schön, dass der Gruß angekommen ist. Gegengruß auch. Lumineers, schöne Musik, oder? Hey, ho.
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1: Gerade in diesem Moment kommt eine neue Falschfahrermeldung rein. Achtung bitte, Falschfahrer auf der A25 zwischen Hamburg-Bergedorf und Geesthacht ist ein Falschfahrer auf der Straße und ein weiterer Falschfahrer auf der Autobahn 8 in Höhe Neunkirchen-Kohlhof. In beiden Richtungen, Achtung, nee, hier werfen Personen Gegenstände auf die Fahrbahn. Also, der eine ist ein Falschfahrer auf der A25 zwischen Hamburg-Bergedorf und Geesthacht und Steinewerfer auf der A8 in Höhe Neunkirchen-Kohlhof.

Kuckuck, Kutschu, haben sie gesungen. Der Kuckuck macht einen Abflug jetzt in die Frühlingsnacht. Ja, es ist ein sehr seltener Nachtkuckuck, der ist auch nachtaktiv. Hanno Bauer sagt Tschüss. Ich wünsche eine schöne ARD-Hitnacht gleich mit Ronny Krapmann aus Dresden nach 23 Uhr. Ciao, ciao.

0: Geschichten.
1: Um 23 Uhr mit Martin Wilhelmi. Die europäischen Verbündeten der Ukraine haben die russischen Angriffe auf Kiew und den Einsatz der Hyperschallrakete Oryeshnik scharf verurteilt. Bundeskanzler Merz sprach von einer rücksichtslosen Eskalation. Aus der Nachrichtenredaktion Petra Mittermeier.
2: Außenminister Wadefuhl sagte, Russlands Raketenterror sei schockierend. Frankreichs Präsident Macron erklärte, Russland müsse verstehen, dass es für alle seine Verbrechen die Verantwortung tragen müsse. Und die EU-Außenbeauftragte Kallas kündigte ein Treffen der Außenminister in den kommenden Tagen an, um darüber zu beraten, wie der internationale Druck auf Russland erhöht werden kann. Russland hatte in der Nacht die Ukraine wieder massiv beschossen. 4 Menschen kamen ums Leben. Zum dritten Mal setzte Moskau eine Hyperschallrakete ein, die nach Angaben des Verteidigungsministeriums die 10-fache Schallgeschwindigkeit erreichen kann.
1: US-Präsident Donald Trump hat Hoffnungen auf eine schnelle Einigung mit dem Iran gedämpft. Trump erklärte, die Verhandlungen liefen geordnet und konstruktiv. Man werde keine vorschnelle Übereinkunft schließen. Die Zeit sei auf der Seite der USA, erklärte er in den sozialen Medien. Erst gestern hatte Trump noch erklärt, dass ein Rahmenabkommen weitgehend ausgehandelt sei. Bei neuen israelischen Angriffen im Süden des Libanon sind nach libanesischen Angaben mindestens 2 Menschen getötet worden. Unter den Toten sei ein Rettungssanitäter von der Hisbollah-nahen Organisation Islamisches Gesundheitskomitee, teilte das Gesundheitsministerium in Beirut mit. Bei den Angriffen seien weitere 10 Menschen verletzt worden, unter ihnen 6 Nothelfer. Erst gestern waren bei israelischen Angriffen im Südlibanon 11 Menschen getötet worden. Im EU-Inselstaat Zypern haben die Konservativen die Parlamentswahl gewonnen. Nach Auszählung fast aller Stimmen kommt die Partei DISI auf rund 27%. Zweitstärkste Kraft wird die linke AKEL-Partei. Sie liegt bei knapp 24%. Drittstärkste Kraft wird die ultranationalistische Nationale Volksfront mit etwa 11%. Alle relevanten Parteien gelten als grundsätzlich pro-europäisch. Das Parlament übernimmt in Zypern vor allem eine Kontrollfunktion. Die politische Macht liegt beim Präsidenten, der vom Volk 2028 neu gewählt wird. 3 Raumfahrer sind in Richtung der chinesischen Raumstation Tiangong gestartet. Das Raumschiff Shenzhen.

0: Zhou, 23, mit den drei Taikonauten an Bord, hob vom Weltraumbahnhof Jinchuan im chinesischen Teil der Wüste Gobi ab. Im Rahmen der Mission soll erstmals ein chinesischer Raumfahrer ein ganzes Jahr lang auf der Raumstation Tiangong bleiben. Das waren die Nachrichten. Das Wetter in Deutschland, nachts im Norden teils bewölkt mit einzelnen Schauern, im Rest des Landes meist klar bei 17 bis 8 Grad. Morgen häufig sonnig, von Norden bis in die Mitte ziehende Wolken, daraus vereinzelte Schauer bei 20 bis 34 Grad. Und am Pfingstmontag sonnig, teils locker bewölkt, die Temperaturen 22 bis 34 Grad. Es ist 23.03 Uhr.
1: Dankeschön an die Kollegen der Nachrichten. Und wir machen gleich weiter mit dem Blick auf die Straßen. Hier ist der Verkehrsservice in der ARD-Hitnacht. Achtung auf der 8 Neukirchen-Saarlouis in Höhe Neunkirchen-Kohlhof werden Gegenstände auf die Fahrbahn geworfen. Entfernung auf der A25 Hamburg-Geesthacht. Kein Falschfahrer mehr zwischen Bergdorf und Geesthacht unterwegs. Entwarnung auf der A13 Dresden Richtung Schönefelder Kreuz. Kein Falschfahrer mehr zwischen Großköris und Bestensee unterwegs. Entwarnung auch auf der B9 Mainz-Ludwigshafen. Kein Falschfahrer mehr zwischen Mainz-Laubenheim und Nackenheim unterwegs. Und weiter geht's hier im Verkehrsservice in der ARD-Hitnacht. A3 Passau Richtung Nürnberg. Da ist die Fahrbahn zwischen Kirchroth und Wörth an der Donau-Ost nach einem Unfall bis ca. 23.30 Uhr gesperrt. Die Umleitung führt über die U30, U28a. Die A23 Hamburg Richtung Heide ist zwischen Eidelstedt und Pinneberg Süd wegen Bauarbeiten bis Dienstag 5 Uhr gesperrt. A40 Duisburg Richtung Essen zwischen Kreuz Duisburg und Kreuz Kaiserberg bis Dienstagmorgen Fahrbahn gesperrt. A44 Düsseldorf Essen zwischen Kreuz Düsseldorf Nord und Ratingen Schwarzbach bis Dienstagmorgen in beiden Richtungen die Fahrbahn gesperrt. Und eine Meldung von der A67 Mannheim Richtung Darmstadt. Zwischen Viernheimer Dreieck und Lorsch wegen einer Baustelle bis Dienstagmorgen etwa 5 Uhr die Fahrbahn gesperrt. Aber es gibt eine Umleitung ab dem Viernheimer Dreieck über die A659 und die parallel verlaufende A5. Nun, wo auch immer Sie uns hören, haben Sie eine gute und sichere Fahrt.
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1: Herzlich willkommen am Mikrofon Ronny Krabmann und ich sende aus dem Landesfunkhaus Sachsen vom Mitteldeutschen Rundfunk. Ja, Pfingstsonntagnacht. Die meisten sitzen draußen, hören schön Musik, machen Feuerchen, trinken ein Weinchen und ja, wir machen die passende Musik dazu. Freue mich, dass Sie am Radio sind. Also, schön dran.

Ich sage nochmal ganz, ganz herzlich willkommen, egal wo Sie uns hören, ob ja, vielleicht in der Nähe von Würzburg, oben an der Ostsee, am Gardasee in Italien, da hört man auch die ARD-Hitnacht oder auf der Schwäbischen Alb. Oder sogar ganz, ganz weit oben, in der Nähe von Stockholm, haben wir gerade Nachrichten bekommen. Es scheint eine große Fangemeinde zu geben für die ARD-Hitnacht. Naja, bietet sich auch an. Pfingsten, Sonntag, man kann morgen ausschlafen, das Wetter spielt mit. Einige haben hier schon Bilder geschickt mit Feuerchen und so und mit Weinchen. Da werde ich ja fast neidisch mit dem Team. Wir sind hier mit schön versorgt mit Tee und allem drum und dran und ein bisschen Schokolade und so. Vielleicht gibt es später auch noch eine kleine Überraschung, wer weiß. Auf jeden Fall bin ich gefragt worden von der Marion aus der Nähe von Würzburg. Was ist denn heute so beim Ronny Krapmann das Thema der ARD nach passend zur Musik? Tja, und nachdem die Pointer Sisters liefen mit Jump, habe ich gedacht, genau das ist es. Denn Pfingsten steht ja irgendwie auch für eine Art Neuanfang im Geist, in dem, was man tut, was man denkt, was man vorhat. Nicht nur aus Glaubenssicht, sondern vielleicht auch für sich selber als ein Neuanfang. Auch im Punkto Liebe, Leben, Arbeit, Freundschaft. Ein Sprung, was das Herz sagt, hinein in etwas Neues. Und ich kann mir vorstellen, dass viele heute so da sitzen und sagen, genau, ich habe was Neues in Angriff genommen. Oder ich will was Altes neu aufmöbeln. Oder ich will mich völlig neu orientieren. Möchten Sie mich daran teilhaben lassen? Und unsere Hörer können Sie mir gerne schreiben unter ard-hitnacht@mdr.de. Das würde mich wirklich sehr freuen, weil der nächste Titel kommt von Max Giesinger. Er singt von 80 Millionen. Nun, 80 Millionen Zuschriften kann ich vielleicht nicht gleich beantworten und auf dem Sender bringen. Aber ein paar so deutschlandweit würden mich schon sehr freuen. Freunde, schreiben Sie mir ard-hitnacht@mdr.de. Jump, unser Thema heute. Hineinsprung. Nein, springen. Ein Sprung ins Leben, ins Glück, ins pure Leben. Lassen Sie mich dran teilhaben. Ich freue mich drauf. Und jetzt freue ich mich erstmal auf einen richtig schönen deutschen Hit von und mit Max Giesinger. 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

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Nick Cayman, das muss man wirklich sagen, das war ein Welthit und damit prädestiniert für uns für die ARD-Hitnacht. Heiko und Andrea sitzen auf ihrer Terrasse, haben es sich gemütlich gemacht mit einem Weinchen. Und die kennen sich ja ewig, ne? Also ich glaube, die sind über 30, 40 Jahre verheiratet, wie er mir geschrieben hat. Spannend. Wie hält man das eigentlich so lange aus? Wird oft auf der Terrasse sitzen und oder immer wieder einen Neuanfang starten. Jump hinein in was Neues, in einen neuen Tag, in ein neues Leben, in eine neue Freundschaft oder in völlig neue Projekte. Unser Thema heute, Sie können mir gerne dazu schreiben unter ard-hitnacht@mdr.de. Gerade habe ich Post bekommen von Ralf. Hallo, schreibt er, wir sind mit Lesungen in der Schweiz, Österreich auf neuen Wegen unterwegs, finde ich klasse. Bei der Rückfahrt sagte Lea gerade zu mir, wahrscheinlich ist die Beifahrerin, hättest du so eine heiße Stimme wie der Ronny da im Radio, dann hättest du heute mehr Bücher verkauft. Freut mich. Naja, wir können ja mal zusammen irgendwas lesen oder so. Gute Fahrt weiterhin und danke fürs Schreiben.

0: Also ja, und alles Gute auch für die Bücher und die Projekte. Tja, und dann gibt es noch Simone. Simone ist in Leipzig, guckt gerade auf ein schönes Hotel, hat gestern beim WGT, das ist das Brave Gothic Treffen in Leipzig, wo viele, viele Leute ganz toll gekleidet, so als Vampire und so rumrennen. Da war die auch zu einer schönen Lesung und hat sich gefreut und hat tolle Begegnungen gehabt, hat sie mir geschrieben und bedankt sich ganz, ganz herzlich. Ja, ich glaube, die Leute geben den Dank ganz, ganz herzlich auch zurück. Tja, und wenn Sie mir jetzt noch ein bisschen was schreiben wollen zum Thema Neuanfang, dann können Sie das tun unter ard-hitnacht@mdr.de. Ich bin wirklich sehr gespannt auf das, was da kommt.
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Und damit ist es 23.30 Uhr. Wir schauen auf die Straßen in Deutschland gemeinsam hier in der ARD-Hitnacht. Die A3 Passau Richtung Nürnberg ist zwischen Kirchroth und Wörth an der Donau-Ost nach einem Unfall noch bis ca. 3 Uhr gesperrt. Die Umleitung führt über die U30 und die U28a. A23 Hamburg Richtung Heide zwischen Eidelstedt und Pinneberg Süd wegen Bauarbeiten bis Dienstag 5 Uhr Fahrbahn gesperrt. A40 Duisburg Richtung Essen, da ist die Fahrbahn zwischen Kreuz Duisburg und Kreuz Kaiserberg bis Dienstagmorgen gesperrt. A44 Düsseldorf-Essen, da ist die Fahrbahn zwischen Kreuz Düsseldorf-Nord und Ratingen-Schwarzbach bis Dienstagmorgen in beiden Richtungen gesperrt. A67 Mannheim Richtung Darmstadt, zwischen Viernheimer Dreieck und Lorsch wegen einer Baustelle bis Dienstagmorgen etwa 5 Uhr die Fahrbahn gesperrt. Eine Umleitung gibt es ab dem Viernheimer Dreieck über die A600.

0: 159 und die parallel verlaufende A5. Blitze haben wir keine zu vermelden, auch keine Falschfahrer, das freut uns sehr. Dann wünschen wir weiterhin eine gute und sichere Fahrt.
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0: Am Mikrofon Ronny Krabmann.

Also wenn ich dieses Lied höre, dann denke ich immer an eine bestimmte Hebefigur. Hat mir gerade jemand geschrieben, schönes Lied. Wer macht denn von uns beiden die Hebefigur? Na, garantiert nicht ich. ARD Hitnacht, 23.40 Uhr. Schön, dass Sie eingeschaltet haben. Wo auch immer Sie uns hören, ob auf der Autobahn, wenn Sie gerade unterwegs sind, oder Sie sitzen wie der Bene am Gardasee oder wie die Simone im Hotel und blickt auf eine wunderschöne Stadt, oder wie Heiko und Andrea, die sitzen auf der Terrasse und gucken auch auf was Wunderschönes. Tja, und alle vereint etwas, nämlich ein Neuanfang. Und die Geli hat mir auch was Schönes geschrieben. Neuanfang ist

Wie kann das ein Input sein, etwas neu zu gestalten? Musik kann verbinden, wie zum Beispiel auch hier. Hedwig hat mir geschrieben, mit Viola feiern Sie gerade den 13. Geburtstag. Also ein neues Lebensjahr, ein Neuanfang, in guter Gemeinschaft, in guter Verbindung zu sein. Und so kann man doch Verbindung schaffen und auch so ein Fest, so ein Wochenende, so einen Feiertag zu etwas ganz Besonderem machen, auch wenn man nicht nur den ganz gläubig ist, sondern im Herzen mit sich etwas Neues anfängt. Und Ihre Gedanken dazu, die würden mich sehr, sehr interessieren. Und ich lese ja wirklich lustige Sachen, also ich versuche auch alles zu beantworten. Wirklich, Freunde, ich versuche alles zu beantworten, sei es nur mit dem netten Satz. Ne? Und ich schreibe selber zurück, also keine Bange. Ja. ard-hitnacht@mdr.de und Dankeschön für das Lob, für die Musik und auch für alles andere. Ich mach das gerne hier, ich freue mich, dass wir heute zusammen sind, in diesem Pfingstmoment. Schön. 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

schöne Musik von Chicago, Hard to Say I'm Sorry, in der ARD-Hitnacht. Inzwischen 23.44 Uhr. Geschrieben hat uns auch die Pitschi, die Petra, und zwar ganz weit aus dem Norden, von der Ostsee, aus Nienhagen. Und die hatte heute einen schönen Pfingstsonntag mit Brunch und mit ganz tollem Essen, mit ganz, ganz tollen Freunden, mit jede Menge guten Getränke. Ich glaube, Bierchen war es und Weinchen und Prosecco und überhaupt. Und sie hat geschrieben, sie ist so dankbar für die ganzen Begegnungen und für die Freundschaft und für das Miteinander. Und es ist jetzt da eigentlich jeden Tag ein Neuanfang. Ob in der Freundschaft, in der Liebe, im Zusammensein, auf Arbeit oder was auch immer. Jeder Tag ist ein guter Tag, ne? Wo einem auch nicht die Knochen wehtun, wenn man früh aufsteht. Und wo man eine gute Zeit zusammen hat. Und sie hat durchgehalten bis jetzt, weil sie unbedingt reinhören wollte hier in

die ARD-Hitnacht, die Sie über NDR 1 Radio MV hört. Und wir freuen uns sehr. Dankeschön für die Zuschrift. Und wenn es ans Bettchen geht, eine gute Nacht und ruhig das Radio anlassen, weil der Vorteil ist, der Sender, mit dem Sie einschlafen, mit dem wachen Sie auch wieder auf. Und dann geht es weiter mit der richtig guten Musik. Jetzt zum Beispiel Smokey am Start. Und danach Eros Ramazzotti.

Musik aus Bella Italia von Eros Ramazzotti hier bei uns in der ARD Hit nach 23.52 Uhr. 8 Minuten noch, dann gibt's wieder Nachrichten, Wetter und Verkehr und nach 0 Uhr hören wir uns natürlich wieder hier zur ARD Hit Nacht. Aus ganz, ganz weiter Ferne habe ich gerade eine E-Mail bekommen. Ich dachte, ich sehe nicht richtig. Und zwar hat uns die Christina geschrieben aus Atlanta, Georgia, USA. Sie schreibt viele Grüße und schöne Sendung und macht weiter so und schöne Pfingsten und überhaupt. Und das ist toll. Also, wir werden überall gehört, übers Internet. Und das ist schön. Und Sie können mir auch weiterhin schreiben. Denn heute unser Thema, so ein bisschen auf die Musik. Jump, das war der erste Titel in dieser Sendung von den Pointer Sisters. Jump, also der Sprung hinein in was Neues, ins Leben, in die Liebe und der Neuanfang. Und es passt ja auch irgendwie zum Ansinnen und Charakter von Pfingsten. Also, wenn auch Sie irgendwie einen Neuanfang gestartet haben, planen, was auch immer, und möchten mich daran teilhaben lassen, dann schreiben Sie mir ganz einfach unter ard-hitnacht@mdr.de. Und jetzt gibt es noch richtig coole Musik von einer Frau, die hat ganz oft neu angefangen, hat es nie einfach gehabt, aber die ist wirklich unglaublich klasse. Hier ist Musik von Celine Dion.

0: Nachrichten.
1: Um 0 Uhr Mitternacht mit Olaf Knapp. Die europäischen Verbündeten der Ukraine haben die russischen Angriffe auf Kiew und den Einsatz der Hyperschallrakete Oreshnik scharf verurteilt. Bundeskanzler Merz sprach von einer rücksichtslosen Eskalation. Aus der Nachrichtenredaktion Petra Mittermeier.
2: Außenminister Wadefuhl sagte, Russlands Raketenterror sei schockierend. Frankreichs Präsident Macron erklärte, Russland müsse verstehen, dass es für alle seine Verbrechen die Verantwortung tragen müsse. Und die EU-Außenbeauftragte Kallas kündigte ein Treffen der Außenminister in den kommenden Tagen an, um darüber zu beraten, wie der internationale Druck auf Russland erhöht werden kann. Russland hatte in der Nacht die Ukraine wieder massiv beschossen. 4 Menschen kamen ums Leben. Zum dritten Mal setzte Moskau eine Hyperschallrakete ein, die nach Angaben des Verteidigungsministeriums die 10-fache Schallgeschwindigkeit erreichen kann.
1: US-Präsident Trump hat Hoffnungen auf eine schnelle Einigung mit dem Iran gedämpft. Trump erklärte, die Verhandlungen liefen geordnet und konstruktiv. Man werde keine vorschnelle Übereinkunft schließen. Die Zeit sei auf der Seite der USA, erklärte er in den sozialen Medien. Erst gestern hatte Trump noch erklärt, dass ein Rahmenabkommen weitgehend ausgehandelt sei. Bei neuen israelischen Angriffen im Süden des Libanon sind nach libanesischen Angaben mindestens 2 Menschen getötet worden. Unter den Toten sei ein Rettungssanitäter von der Hisbollah-nahen Organisation Islamisches Gesundheitskomitee, teilte das Gesundheitsministerium in Beirut mit. Bei den Angriffen seien weitere 10 Menschen verletzt worden, darunter 6 Nothelfer. Erst gestern waren bei israelischen Angriffen im Südlibanon 11 Menschen getötet worden. Im EU-Inselstaat Zypern haben die Konservativen die Parlamentswahl gewonnen. Nach Auszählung fast aller Stimmen kommt die Partei DISI auf rund 27%. Zweitstärkste Kraft wird die linke AKEL-Partei. Sie liegt bei knapp 24%. Drittstärkste Kraft wird die ultranationalistische Nationale Volksfront mit etwa 11%. Alle relevanten Parteien gelten als grundsätzlich pro-europäisch. Das Parlament übernimmt in Zypern vor allem eine Kontrollfunktion. Die politische Macht liegt beim Präsidenten, der vom Volk 2028 neu gewählt werden wird. Das waren die Nachrichten. Das Wetter in Deutschland. Nachts locker bewölkt bis klar und verbreitet trocken, minimal 17 bis 7 Grad. Am Tage wird es dann oft sonnig, im Südschwarzwald und an den Alpen später bewölkt, vereinzelt Schauer möglich, bei Höchstwerten von 20 bis maximal 34 Grad. Es ist 0 Uhr 3.
3: 34 Grad, unglaublich. Da freut man sich über so ein Wetterchen, oder? Und wenn dazu noch die Verkehrslage stimmt, ist alles in bester Ordnung. Grund für uns jetzt gleich auf die Straßen zu schauen. Hier ist der Verkehrsservice in der ARD-Hitnacht. Los geht's mit der A3 Passau Richtung Nürnberg. Zwischen Kirchroth und Wörth an der Donau-Ost. Nach einem Unfall noch bis ca. 3 Uhr Fahrbahn gesperrt. Es gibt aber eine Umleitung und die führt über die U30 und U28a. A23 Hamburg Richtung Heide, zwischen Eidelstedt und Pinneberg Süd wegen Bauarbeiten bis Dienstagmorgen 5 Uhr die Fahrbahn gesperrt. A40 Duisburg Richtung Essen, da ist die Fahrbahn zwischen Kreuz Duisburg und Kreuz Kaiserberg bis Dienstagmorgen gesperrt. A44 Düsseldorf Essen, zwischen Kreuz Düsseldorf Nord und Ratingen Schwarzbach bis Dienstagmorgen in beiden Richtungen die Fahrbahn gesperrt. Und A67 Mannheim Richtung Darmstadt, zwischen Viernheimer Dreieck und Lorsch, wegen einer Baustelle bis Dienstagmorgen etwa 5 Uhr die Fahrbahn gesperrt. Es gibt eine Umleitung, die führt ab dem Viernheimer Dreieck über die A659 und

0: es schön und wünschen Ihnen in diesem Sinne eine gute und sichere Fahrt.
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0: Genau so ist es. Im Studio Ronny Krappmann. Das Ganze natürlich live und ich freue mich, dass Sie mit dabei sind, wo auch immer Sie uns hören. Haben Sie eine gute Zeit und genießen

Calvin Jones, schöne Musik, oder? Hier bei uns in der ARD Hitnacht. Damit ein Dankeschön an den Thomas Leonardi und den Christian Ildgen, die die Musik gebaut haben, auch für diese ARD Hitnacht, für alle, die immer wieder fragen, wer macht denn das? Bei uns wird das noch handgemacht. Ja, da gibt es zwei Redakteure, die hören die ganze Zeit rein und die machen mir dann die Musik und den Kollegen fertig für den Abend, für die Nacht. Und ich finde, das ist wirklich eine ganz, ganz tolle Aufgabe, was die machen. Die Melanie hat uns geschrieben, weil wir gerade Grüße vorgelesen haben aus den Vereinigten Staaten, aus Atlanta, und sie schreibt, ja, ich höre euch in Fresno in Kalifornien und bin richtig froh darüber. Na, da, wir sind auch froh, dass sie uns einschalten und über den großen Teich hören. Und so bleiben wir in Verbindung, denn auch jeder neue Auftakt einer guten Verbindung ist ein Neuanfang. Und das passt ein bisschen zu Pfingsten. Pfingstmontag, heute nochmal Feiertag. Für die einen, die noch draußen sitzen, die wissen, die können ausschlafen, ein bisschen huscheln, ein bisschen was für sich tun an so einem schönen Tag. Und Temperaturen bis 34 Grad werden erwarten, deutschlandweit, Sonne satt. Was will man denn mehr? Außer sich freuen und die Zeit genießen, ist auch wichtig. Und wenn Sie das zusammen mit uns genießen möchten, dann können Sie mir gerne schreiben unter ard-hitnacht@mdr.de. Was bewegt Sie denn? Was starten Sie Neues? Wo ist denn der Geist vom Pfingsten bei Ihnen ganz persönlich zu finden? Also springen Sie rein in was Neues oder frischen Sie was Altes neu auf? Wer weiß? Geschrieben hat uns gerade der Gunther, der ist unterwegs mit seinem Tanklastzug. Schön jetzt das Lenkrad festhalten, Gunther, nicht loslassen. Der versorgt die Regionen deutschlandweit mit Kraftstoff und es macht Spaß, wenn er die Musik hört und auch so ein bisschen witzige Moderation, weil das hält ihn und alle anderen, die in der Nachtschicht sind, wach. Und er freut sich auch ganz dolle, weil irgendwie scheint seine Frau auch mit dabei zu sein, die Simone. Die wird jetzt auch grinsen, denn beide feiern heute am 25. dazu noch ihren 14. Hochzeitstag. Also auch wieder ein Neuanfang. Was will man dann mehr? Ne? Da fällt man praktisch jeden Tag in die Liebe. Lieber in der Liebe bleiben. Und dazu passt jetzt auch gleich die Musik. Und ich wünsche Ihnen gute Fahrt. Und für alle die, die sich gerade zugeschaltet haben, Pfingsten, Neuanfang, rein, etwas Neues. Teilen Sie unsere Gedanken oder teilen Sie Ihre Gedanken mit mir. ard-hitnacht@mdr.de und Sie werden merken, ich verbinde gern Ihre Gedanken mit dem, was wir musikalisch zu bieten haben. Und da ist jetzt am Start UB40 mit...

Sweet Home Alabama in der ARD Hitnacht. 0.20 Uhr inzwischen. Und wir haben auch eine Zuschrift von dem Mario. Mario und seine Kattel. Das ist ein ganz starkes Team. Und die sind heute schwofen. Die sind in irgendeinem Gasthof, wo eine schöne Bühne ist. Und da lief gerade Flames of Love. Und da haben die sich irgendwie, ich weiß, geknutscht wahrscheinlich und getanzt und eine gute Zeit verbracht. Also schön ist es, wenn man in Verbundenheit ist und jeden Tag sich neu findet. Das ist ja auch so ein bisschen der Sinn des Ganzen, dass man sich Zeit füreinander nimmt und an so einem Wochenende wie Pfingsten, wo man auch ein bisschen Freizeit hat, dann geht man halt mal schwofen und zu einem Konzert. Und wenn dann sowas läuft, noch eben halt so um die Liebe geht, da darf man auch ein bisschen knutschen. Also, und in Verbundenheit bleiben, das ist ganz, ganz wichtig. So geht's auch der Tanja, die sagt Dankeschön an ihren Mann Frank. Der bringt sie nämlich gerade wieder gut von Belgien nach Hause. Und sie hat ihn unglaublich lieb. Also, was verbindet Tanja mit ihrem Mann Frank, Kattel und Mario? Ganz einfach, die sind ein gutes Team. Und man könnte sagen, als solches auch ganz oft zu finden wie zwei in einem Boot. Und damit passt auch die Musik, die jetzt kommt. Hier ist Peter Maffay, 2

bisschen was von Weihnachten irgendwie, wenn man das manchmal so hört. Stay Another Day, Musik von East 17, lange nicht gehört, freut man sich drüber. Hier bei uns in der ARD-Hitnacht. Wir haben noch ein bisschen Zeit, bis es losgeht, dass wir auf die Straßen blicken in Deutschland. Noch mal ein bisschen Musik von Max Werner, Rain in May. Ciao. Freuen wir uns drauf, los geht's.

Die Claudia hat uns gerade geschrieben, schöne Zeilen, und zwar: Fang ich neu an, zu unserem Thema heute der Sendung, Jump, hineinspringen in was Neues, nehme ich erstmal den Stress raus, alles, was mich stresst, absagen, Drama hat bei mir keinen Platz, so weit wie möglich. Ein stressfreien, freier Tag wünsche ich allen, die da gerade zuhören, und wir sagen Dankeschön. Und geben rüber ins Zentrum für den Verkehr, also sprich unserem Verkehrsservice, und schauen mal auf die Straßen in Deutschland, was da passiert. A3 Passau Richtung Nürnberg, das ist die Fahrbahn zwischen Kirchroth und Wörth an der Donau-Ost. Nach einem Unfall noch bis 3 Uhr gesperrt. Bitte Vorsicht, die Umleitung führt über die U30 und U28a. A23 Hamburg Richtung Heide zwischen Eidelstedt und Pinneberg Süd wegen Bauarbeiten bis Dienstagmorgen 5 Uhr die Fahrbahn gesperrt. A40 Duisburg Richtung Essen, zwischen Kreuz Duisburg und Kreuz Kaiserberg bis Dienstagmorgen die Fahrbahn gesperrt. A44 Düsseldorf Essen, zwischen Kreuz Düsseldorf Nord und Ratingen Schwarzbach bis Dienstagmorgen in beiden Richtungen die Fahrbahn gesperrt. Und A67 Mannheim Richtung Darmstadt, da ist die Fahrbahn zwischen Viernheimer Dreieck und Lorsch wegen einer Baustelle bis Dienstagmorgen noch etwa 5 Uhr gesperrt. Es gibt aber eine Umleitung, und die führt über das Viernheimer Dreieck und über die A699.

0: Weitere Staus gibt es nicht, auch keine Blitzer, keine Falschfahrer, Gott sei Dank. Wir wünschen weiterhin eine gute und sichere Fahrt.
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0: Und auf den Burschen hier habe ich mich schon ganz den Abend drauf gefreut. Ja! Die Rede ist von Mr. Rod Stewart. Forever Young, sein Titel. Seit ich Radio mache, spiele ich das Ding und habe jedes Mal ganz, ganz große Freude. Also jetzt am Start Rod Stewart und am Mikrofon weiterhin für Sie, Ronny Krabmann.

Musik von Ronan Keating hier bei uns in der ARD-Hitnacht. Mittlerweile 0.40 Uhr, 10 Minuten nach 1. Schön, dass Sie bei uns dabei sind in dieser besonderen Hitnacht. Pfingstmontag, früher Feiertag, so manch einer sitzt noch draußen zusammen. Bei einem Weinchen, beim Feuerchen, mit guten Freunden oder einfach nur mit der Ehefrau, weil die Kinder schlafen. Und dann macht man sich so einen kleinen Spaß und schreibt an die ARD-Hitnacht und gibt dann sogenannte Challenges auf. Muss ich mir mal vorstellen, ne? Dann schreiben wir hier junge Menschen und sagen, mal sehen, was der daraus macht. Na, das ist ja ganz einfach, überhaupt kein Problem, wenn man die Menschen dann so ein bisschen richtig hier lesen kann, was sie denn so schreiben. Und da habe ich eine... Das gefällt mir sehr, sehr gut. Und zwar, es geht bei uns heute ja um Neuanfang, ne? Also Pfingsten, Feiertag, ein christlicher Feiertag, wo es ja um die Ausschüttung des Heiligen Geistes geht und damit auch mit einem Bekenntnis für was Neues, für die Kraft von was Neuem. Und die zwei, die jetzt hier gleich zur Sprache kommen, die haben sich auch was vorgenommen. Tja, genau. Und zwar sind das Tim und Katrin. Tim fährt in der Freizeit gern Gabelstapel. Das ist ein Gabelstaplerfahrer in der Freizeit. Ich weiß zwar nicht, wo er das Ding parkt, aber es ist unglaublich gut. Sie liebt Nutella oder andere Erdnusscreme, wie auch immer. Und beide, das ist das Schwierige, beide möchten ein neues Hobby starten. Und da habe ich mir gedacht, wie wäre es denn mit was ganz, ganz Besonderem, nämlich mit Gartenzwergen. Die kann er mit dem Gabelstapler rumfahren. Katrin kann sie bemalen mit Nutella. Und die Kinder, die werden ihre Freude haben, weil die haben, glaube ich, zwei Kinder. Und die werden dann denken, die Eltern sind bekloppt. Nee, die haben sich einfach nur eine Challenge gestellt. Für einen Neuanfang. Das hält die Liebe frisch. Weil sie sind ja seit gut einem Jahr verheiratet, wie sie mir geschrieben haben. Und da macht man schon manchmal verrückte Sachen. Und hört nachts die ARD-Hitnacht. Herzlich willkommen.

I Was. Musik von Mature aus den 80ern, hier bei uns in der ARD-Hitnacht. Bin gerade gefragt worden, wie lange ich schon Radio mache. Mittlerweile 30 Jahre. Das ist eine lange Zeit. Da hatte ich auch noch lange Haare. Die Bilder gibt es zum Glück nicht mehr. Können Sie suchen im Netz, wo Sie wollen. Ronny Krapmann, lange Haare werden Sie sich finden. Nur noch mit Glatze. Aber als ich meine langen Haare hatte, dann habe ich noch so richtige Heavy-Metal-Musik gehört. Unter anderem von Anthrax und anderen. Und die wiederum haben coole Musik von Bands gecovert, die ich damals so gar nicht schick fand. Wie zum Beispiel U2. Und dann habe ich umgeschwenkt. Weg vom Heavy-Metal hin zum Rock und zum Pop. Und bin letztendlich dann auch beim Schlager gelandet. Wer will's wissen, ne? Also von daher jetzt eine Erinnerung an einen Song, den ich mal als Heavy-Metal-Nummer gehört habe. Und die geht's ab jetzt im Original von U2.

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1: Um 1 Uhr mit Olaf Knapp. Internationale Friedensmissionen weltweit stehen zunehmend unter Druck. Das zeigt ein neuer Bericht des Friedensforschungsinstituts SIPRI. Aus Stockholm, Jana Sinram.
2: Ende 2025 waren weltweit knapp 79.000 internationale Kräfte in Friedensmissionen im Einsatz, so wenige wie seit rund 25 Jahren nicht mehr. Einer der Hauptgründe für den Rückgang ist demnach die finanzielle Situation bei den Vereinten Nationen. Große Geldgeber wie die USA und China haben ihre Beiträge verspätet oder gar nicht gezahlt. Dazu kommen politische Konflikte. Im UNO-Sicherheitsrat blockieren sich die Vetomächte zunehmend gegenseitig.
1: Der dritte russische Einsatz einer Hyperschallrakete gegen die Ukraine ist in Europa scharf verurteilt worden. Bei dem Angriff wurden 4 Menschen getötet und vor allem zivile Gebäude beschädigt. Nach Einschätzung von Florian Kellermann in Kiew ging es auch eher um ein Signal als um militärische Fortschritte.
3: International ist Russland vor allem wegen dieses Einsatzes dieser Oreshnik-Rakete nukleare Säbelrassen vorgeworfen worden, so von der EU-Außenbeauftragten Kaja Kallas. Und das finde ich auch sehr treffend. Also Russland will mit dieser Oreshnik-Rakete SU-SEX zumindest nicht unmittelbare Erfolge in der Ukraine erzielen, sondern eben demonstrieren, wir haben diese Rakete und wir sind bereit, sie einzusetzen und können sie eben, wenn wir es wollen, auch mit nuklearen Sprengköpfen ausstatten.
1: In Zypern hat die konservative DISI-Partei die Parlamentswahl gewonnen. Sie kam nach Auszählung fast aller Stimmen auf gut 27%. Auf Platz 2 landete die kommunistische AKEL-Partei mit fast 24%. Drittstärkste Kraft wurde die ultranationalistische ELAM, die etwa 11% auf sich vereinigen konnte. Direkte Auswirkungen auf die Regierung hat die Wahl jedoch nicht. Die politische Macht hat laut Verfassung der Präsident. Mehr als 1,5 Millionen Gläubige aus aller Welt sind zur islamischen Pilgerfahrt Hadsch nach Mekka gereist, trotz des Krieges im Nahen Osten. Diese Zahl nannten die saudi-arabischen Behörden. Die US-Botschaft in Riad hatte ihren Bürgern geraten, wegen der angespannten Lage nicht

0: die gesund sind und es sich finanziell leisten können, sollen mindestens einmal im Leben daran teilnehmen. Das Wetter in Deutschland. Nachts ist es locker bewölkt bis klar und verbreitet trocken, minimal 17 bis 7 Grad. Am Tage dann oft sonnig, im Südschwarzwald und an den Alpen später bewölkt, vereinzelt Schauer möglich, 20 bis 34 Grad. Und am Dienstag sonnig und trocken, 24 bis 34 Grad. Es ist 1.03 Uhr.
1: Und wir schauen gleich auf die Straßen in Deutschland. Hier ist der Verkehrsservice in der ARD-Hitnacht. A3 Passau Richtung Nürnberg zwischen Kirchroth und Wörth an der Donau-Ost. Nach einem Unfall bis ca. 3 Uhr noch die Fahrbahn gesperrt. Eine Umleitung führt über die U30 und U28A. A23 Hamburg Richtung Heide. Da ist die Fahrbahn zwischen Eidelstedt und Pinneberg Süd wegen Bauarbeiten bis Dienstag 5 Uhr gesperrt. Weiter mit der A40 Duisburg Richtung Essen zwischen Kreuz Duisburg und Kreuz Kaiserberg bis Dienstagmorgen die Fahrbahn gesperrt. A44 Düsseldorf Essen zwischen Kreuz Düsseldorf Nord und Ratingen Schwarzbach bis Dienstagmorgen beiden Richtungen die Fahrbahn gesperrt. A67 Mannheim Richtung Darmstadt, da ist zwischen Viernheimer Dreieck und Lorsch wegen einer Baustelle bis Dienstagmorgen etwa 5 Uhr die Fahrbahn gesperrt. Eine Umleitung gibt es ab dem Viernheimer Dreieck über die A659 und die parallel verlaufende A5. Wo auch immer Sie uns hören, haben Sie eine gute und sichere Fahrt.
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1: Am Mikrofon Ronny Krabmann. Und was soll ich Ihnen sagen? Vor vielen, vielen Jahren habe ich mal eine Sendung gehört, die gab es im Radio, die hieß Musikalische Luftfracht. Und der Moderator hat sich immer als Pilot bezeichnet. Finde ich irgendwie klasse. Also, Ihr Pilot heute am Mikrofon im Cockpit-Studio der ARD-Hitnacht heißt Ronny Krabmann. Und er lässt jetzt mal so richtig heiß aufdrehen mit Musik von Donna Summer. Also schnallen Sie sich ab oder an, wie auch immer.

Hit aus Berlin von Tanita Tikaram, Twist in My Sobriety, Musik aus den 80ern, 1.15 Uhr. Hören Sie das? Hört ihr das? Nee, ne? Nichts. Soll ich sagen, was es ist? Das ist der Feiertag. So klingt Feiertag. Stille. Und ein gutes Leben. Das wünsche ich uns allen. Die ganze Zeit. Passend dazu gibt's einen guten Song von One Republic. Natürlich

Hit Nacht um 1.23 Uhr. Wir senden live aus dem Landesfunkhaus in Dresden. Vom Mitteldeutschen Rundfunk am Mikrofon Ronny Krappmann und mich haben gerade Zeilen aus der Schwäbischen Alb erreicht von der Omi H. Die grüßt ihren Enkel namens T. Naja, hätte sie auch den Rest dazu schreiben können, aber wenn man anonym bleiben will, dann ja, ist das auch möglich bei uns. Überhaupt kein Problem. Neuanfang, unser Thema in der ARD nach zu Pfingsten. Wie starten Sie denn neu? Mit neuen Gedanken, in eine neue Liebe, in ein neues Leben? Reinspringen, schamförmlich, schreiben Sie.

0: richtig coole Musik hier bei uns in der ARD-Hitnacht. Damit ist es 1.30 Uhr. Und wir schauen gemeinsam auf die Straßen in Deutschland. Hier ist der Verkehrsservice in der ARD-Hitnacht. Entwarnung auf der B8 Würzburg-Neustadt an der Aisch. Kein Falschfahrer mehr dort unterwegs. Gute und sichere Fahrt. A23 Hamburg Richtung Heide zwischen Eidelstadt und Pinneberg Süd. Wegen Bauarbeiten bis Dienstagmorgen 5 Uhr noch die Fahrbahn gesperrt. A40 Duisburg Richtung Essen zwischen Kreuz Duisburg und Kreuz Kaiserberg bis Dienstagmorgen die Fahrbahn gesperrt. Wir machen weiter mit einem Blick auf die A40 Duisburg Richtung Essen zwischen Kreuz Duisburg und Kreuz Kaiserberg bis Dienstagmorgen Fahrbahn gesperrt. Habe ich ja gerade vorgelesen. Zweimal hintereinander, doppelt hält besser. Wir machen weiter mit der A67, Mannheim Richtung Darmstadt. Zwischen 403 und Lorsch wegen einer Baustelle bis Dienstagmorgen etwa 5 Uhr die Fahrbahn gesperrt. Eine Umleitung erfolgt ab dem 403 über die A659 und die parallel verlaufende A5. Vielen Dank, liebe Kollegen, dass ihr mir das doppelt reingeschrieben habt. Ich wünsche eine gute und sichere Fahrt.
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0: Ach ja. So ist das, ne? Wenn man einfach gut, glaube ich, alles hier vorliest, was hier steht. Am Mikrofon Ronny Krappmann. Herzlich willkommen in der Show. Und ich freue mich, dass ihr...

0: Sie schön. Sind Sie noch am Feuerchen? Sitzen Sie drin? Kuscheln Sie? Machen Sie Liebe oder schlafen Sie gleich ein? Ich weiß, ich bin wieder ganz schön frech, ne? Aber so ist das nun mal in der ARD Hitnacht sind wir. Wir sind nachtaktive Menschen und wollen Sie ja unterhalten. Und deswegen sind wir auch hier am Start im Team und freuen uns sehr, dass Sie dabei sind. Bedanken uns ganz herzlich fürs Einschalten und grüßen an dieser Stelle mal alle, die Neuanfang wagen zu diesem Pfingstfest 2026, ob beruflich in der Liebe oder auch ganz persönlich mit Ihrem Mindset. Und Dankeschön auch an alle, die nachts dafür sorgen, dass es uns gut geht. Sprich, dass sie arbeiten, dass sie uns versorgen, pflegen oder einfach nur auch am Seelsorgetelefon uns beistehen und einfach nur helfen, da sind, ihre Lebenszeit für uns mit hergeben. Das ist was Schönes. Vitamin D ist was ganz Wichtiges. Das bekommen wir morgen bei 34 Grad und viel, viel Sonne über dem Land. Und das andere Vitamin D ist ganz einfach Dankbarkeit. Und wenn wir die leben und fühlen, ich glaube, dann geht es uns allen ein Stück besser, auch an so einem schönen Feiertag.
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Hier bei uns in der ARD-Hitnacht, 1.50 Uhr. Dankeschön für die vielen, vielen Zuschriften, die mich hier erreichen. Ich versuche auch jede irgendwie ein bisschen zu wenigstens zu beantworten und bin sehr beeindruckt von Ihren Zeilen und den lieben Grüßen und guten Wünschen und überhaupt. Und die Hilde hat gerade geschrieben, Neuanfang ist gerade nicht so fröhlich und nicht so einfach. 44 Jahre verheiratet mit ihrem Liebsten, aber seit 10 Tagen ist man plötzlich getrennt. Krankenhaus, schwere Krankheit, nicht so einfach. Aber das Verhalten ist immer die Botschaft. Und ja, Pfingsten nimmt sie als Anlass. Und das Ganze mit Mitgefühl, mit neuen Aussichten, mit Hilfsbereitschaft, Mut und Liebe geht man nicht nur im Sonnenschein, sondern auch im Regen gemeinsam. Jeden Tag wieder, und darauf kommt es an, neu. Und das ist das Wichtigste. Und irgendwie kommt alles so, wie es kommen soll. Und das ist vielleicht auch eine Botschaft von Pfingsten. Annehmen, aushalten. Und das Neue, auch wenn es einem nicht gefällt, es wird schon seinen Grund haben, warum es so ist. Dankeschön für Ihre Zuschriften, Hilda.

0: Nachrichten.
1: Um 2 Uhr mit Olaf Knapp. Internationale Friedensmissionen weltweit stehen zunehmend unter Druck. Das zeigt ein neuer Bericht des Friedensforschungsinstituts SIPRI. Aus Stockholm, Jana Senram.
2: Ende 2025 waren weltweit knapp 79.000 internationale Kräfte in Friedensmissionen im Einsatz. So wenige wie seit rund 25 Jahren nicht mehr. Einer der Hauptgründe für den Rückgang ist demnach die finanzielle Situation bei den Vereinten Nationen. Große Geldgeber wie die USA und China haben ihre Beiträge verspätet oder gar nicht gezahlt. Dazu kommen politische Konflikte. Im UNO-Sicherheitsrat blockieren sich die Vetomächte zunehmend gegenseitig.
1: Die türkische Bereitschaftspolizei hat die Zentrale der größten Oppositionspartei CHP geräumt. Dort hatte sich Parteichef Özel verschanzt, seit ein Gericht am Donnerstag seine Absetzung beschlossen hatte. Benjamin Weber in Istanbul über den Einsatz in der Zentrale.
3: Sie ist geräumt worden mit einer massiven Polizeipräsenz. Die Polizei hat ganz zu Beginn ein sehr großes Tor, was die Einfahrt zur Parteizentrale abgesperrt hat, niedergerissen. Und dann ist die Polizei auch mit sehr viel Tränengas und Gummigeschossen in die Parteizentrale eingedrungen. Özel hat diesen Gerichtsentscheid, der ihn abgesetzt hat vom Parteivorsitz, nicht akzeptiert und hat gesagt, das ist ein politisches Urteil und ein Justizputsch. Er hat eine Rede gehalten, eine sehr kämpferische Rede, hat gesagt, wir werden weiterhin Widerstand leisten. Meine Partei ist jetzt auf den Plätzen und Straßen dieses Landes zu Hause.
1: In Zypern hat die konservative DISI-Partei die Parlamentswahl gewonnen. Sie kam nach Auszählung fast aller Stimmen auf gut 27%. Auf Platz 2 landete die kommunistische Akel-Partei mit fast 24%. Drittstärkste Kraft wurde die ultranationalistische Elam mit 11%. Direkte Auswirkungen auf die Regierung hat die Wahl jedoch nicht. Die politische Macht hat laut Verfassung der Präsident. Zehntausende Menschen haben in Madrid gegen hohe Mieten und Wohnungsknappheit demonstriert. Die Organisatoren gaben die Zahl der Teilnehmer mit mehr als 100.000 an. Ein Regierungsvertreter sprach von geschätzt 23.000 Demonstranten. Zu dem Protest aufgerufen hatte der Mieterbund. Nach einer aktuellen Studie hat sich die Durchschnittsmiete in Spanien im Verlauf des vergangenen Jahrzehnts verdoppelt. Die Wohnungsknappheit wird unter anderem durch die Vermietung von Wohnungen an Touristen und die Zuwanderung befördert. Das Wetter in Deutschland. Nachts locker bewölkt bis klar und verbreitet trocken bei 17 bis 7 Grad. Am Tage dann oft sonnig, im Südschwarzwald und an den Alpen später bewölkt. Vereinzelt sind Schauer möglich, Höchstwerte 20.